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3: Mit Anna Löwer. Das Abkommen im Iran-Krieg und die Lage in der Ukraine beschäftigen die Staats- und Regierungschefs auf dem G7-Gipfel. Kanzler Merz sagte vor dem Beginn des Gipfels:
4: Dieser Gipfel findet in einer ausgesprochen bewegten Phase der Weltpolitik statt. Die Lage fordert uns, sie eröffnet aber auch einige Chancen.
3: Merz will auch über einen Bundeswehreinsatz zur Sicherung der Straße von Hormuz sprechen. Eine Öffnung der für die Wirtschaft wichtigen Meerenge ist Teil der Vereinbarung zwischen dem Iran und den USA. In Kalifornien ist ein US-Kampfjet kurz nach dem Start abgestürzt. Das Militär befürchtet 8 Todesopfer, eine offizielle Bestätigung gibt es bislang nicht. Der Langstreckenbomber explodierte offenbar kurz nach dem Start nahe des Luftwaffenstützpunktes bei Los Angeles. Warum ist unklar. Kein TikTok, kein Snapchat, kein Insta. Auch Großbritannien will Social Media für unter 16-Jährige verbieten. Mehr dazu von Anne Brauer.
5: Australien hat's vorgemacht, andere Länder ziehen jetzt nach. Die britische Regierung will das Verbot zum kommenden Frühjahr auf den Weg bringen und überlegt auch noch, ob und wie sie Kindern und Jugendlichen Social Media Zwangspausen beim Endlosscrollen und generell auch nachts verordnet. Auch in Deutschland gibt's ja immer wieder Diskussionen über die Frage. Der Ethikrat betont, weil sich Kinder und Jugendliche über Social Media auch austauschen und informieren, ist ein generelles Verbot nicht der richtige Weg.
3: Neue EU-Regeln sollen die Rechte von Flugreisenden verbessern. Das EU-Parlament hat einem Vorschlag der Mitgliedstaaten zugestimmt. Es bleibt bei der 3-Stunden-Grenze für Entschädigungen bei Verspätungen. Außerdem sollen die Ticketpreise und Zusatzkosten wie zum Beispiel Handgepäck transparenter werden. Bei der Fußball-WM hat Belgien gegen Ägypten 1:1 gespielt. Ägypten lag dabei lange Zeit in Führung. Der Ausgleich fiel erst in der 66. Minute. Außerdem hat WM-Neuling Kap Verde gegen Mitfavorit Spanien ein 0:0 geschafft. Die nächsten Delta-News gibt's in einer Stunde.
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6: Auf der A21 Kiel Richtung Bargteheide ist die Abfahrt Tremsbüttel wegen einer Ölspur auf der Straße gesperrt. Und die B75 Hamburg Richtung Travemünde ist zwischen Lübeck-Kücknitz und Travemünde nach einem Unfall gesperrt. 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
1: Na, auch gerade im Studium? Dann weiß ich, was euch stresst. Nee, ich habe keine Glaskugel. Ich habe einfach nur die aktuelle Studie einer Krankenkasse hier vorliegen. Die haben nämlich mal gefragt, was Studierenden so am meisten Stress bereitet. Pass auf, Platz 5, finanzielle Sorgen. Platz 4, der Lernstoff. Platz 3, die Angst vor schlechten Noten. Mhm. Platz 2, die Doppelbelastung durch Studium und Job. Und Platz 1, die Prüfung. Na klar. Ja. So, studieren kann sich übrigens auch nicht mehr jeder leisten, denn die Preise für WG-Zimmer sind überall eigentlich nur noch Sünde und bodenlos. Und dadurch jetzt auch natürlich nicht besser mit den Stressfaktoren. Übrigens leiden Frauen häufiger unter Stress als Männer, denn da spielt der Druck durch die Familie auch noch eine große Rolle. Außerdem spüren sie mehr Druck in den sogenannten männerdominierten Fächern. Meine Erfahrung dazu ist, es hat sich noch kein Problem dadurch gelöst, dass ich mir mehr Sorgen drum gemacht habe.
2: Stress.
3: Was ist das?
2: Weißt du eigentlich, wie fortschrittlich ich mich damals in der Schule gefühlt habe, als ich mir einen Spickzettel einfach per Word mit ganz kleiner Schriftgröße ausgedruckt habe?
1: Ja, glaube ich.
2: Das war ein absoluter Gamechanger. Und ja, schuldig, auch ich habe hier und da mal gespickt. Heutzutage kann man darüber aber nur müde lachen, denn jetzt gibt's ja KI. Und da sind die Möglichkeiten fast grenzenlos. Deswegen fordern die ersten Lehrer jetzt Störsender, die bei jeder Prüfung den Datenverkehr lahmlegen sollen, um so das Schummeln per KI zu verhindern.
1: Echt?
2: In Bayern wurde jetzt nämlich mal eine Blitzumfrage durchgeführt und dabei ist rausgekommen, dass an 85% der Schulen solche Betrugsversuche schon festgestellt wurden. Größtenteils mit versteckten Handys, aber da gibt es ja noch deutlich mehr Optionen. Zum Beispiel Smart Glasses, die Texte scannen und Lösungen aufs Glas projizieren können. Oder auch Scanstifte, die einem die Lösung in einen versteckten Kopfhörer schicken. Ich sehe schon kommen, dass die bald vor Schulen so Nacktscanner vom Flughafen aufstellen, wenn das so weitergeht.
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0: Er ist der neue Lukas Podolski, sagen viele über unseren DFB-Stürmer Dennis Undaff. Delta ist hier mit mir, dann Joshua. Bei der letzten Pressekonferenz mit ihm wurde es auch wieder besonders witzig, als er gefragt wurde, wie er denn so das Camp mit der Nationalmannschaft findet.
1: Ich finde es halt gut, dass du Freigang hast. Du kannst halt viel machen oder einiges unternehmen. Ob du jetzt, was weiß ich, Tennis spielen gehst oder außerhalb vom Dings da.
2: Freigang ist stark, Dennis.
1: Ja, sagt man das nicht so?
2: Wenn du im Gefängnis wärst, schon. Ja.
1: Falsche Wortwahl dann. Deswegen haben die gelacht. Ah.
0: Ja, und er kann nicht nur lustige Sprüche raushauen, sondern auch noch jede Menge Tore schießen. Gestern hat er auch direkt eine Bude gemacht.
3: Nochmal quer. Undaff.
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3: Mit Anna Löwer. Die Bundesregierung begrüßt den Iran-Deal. Kanzler Merz sagte zu dem Abkommen zur Beilegung des Krieges:
4: Das Abkommen kann den Weg nun zu einer Erholung auch der Weltwirtschaft und einer Stabilisierung der Region bahnen. Jetzt gilt es, das Vereinbarte zielstrebig umzusetzen. Die Straße von Hormuz muss dauerhaft und uneingeschränkt für die freie Schifffahrt geöffnet werden.
3: Merz rechnet außerdem damit, dass die Bundeswehr schon bald bei der Sicherung der Straße von Hormuz helfen wird. Darüber will er auch auf dem G7-Gipfel im französischen Evian sprechen. Dort soll es neben dem Iran auch um den Ukraine-Krieg gehen. Neue EU-Regeln sollen die Rechte von Flugreisenden verbessern. Das EU-Parlament hat einem Vorschlag der Mitgliedstaaten zugestimmt. Es bleibt bei der 3-Stunden-Grenze für Entschädigungen bei Verspätungen. Außerdem sollen die Ticketpreise und Zusatzkosten wie zum Beispiel Handgepäck transparenter werden. Die Bildungschancen in Deutschland hängen weiterhin oft davon ab, wie viel Geld und welche Bildung die Eltern haben. Das zeigt der neue nationale Bildungsbericht. Bildungsministerin Prien will für mehr Chancengleichheit schon in frühen Jahren ansetzen. Colin Mock.
5: Genau, sie sagt, der Fokus muss auf dem letzten Kita-Jahr liegen, sozusagen um den Übergang in die Grundschule besser und fairer zu machen. Der Bildungsbericht zeigt außerdem, die zuletzt gesunkenen Geburtenzahlen machen sich auch in Schulen und Kitas so langsam bemerkbar. Lehrkräfte und Erzieher werden dadurch aber trotzdem nicht wirklich entlastet, vor allem auch mit Blick auf den Rechtsanspruch auf Ganztagsbetreuung ab dem nächsten Schuljahr.
3: Der Sohn der norwegischen Kronprinzessin Mette-Marit will gegen seine Verurteilung wegen Vergewaltigung Berufung einlegen. Das hat sein Anwalt nach einem Besuch im Gefängnis mitgeteilt. Marius Borg-Hoiby war zuvor in Oslo zu 4 Jahren Gefängnis verurteilt worden, wegen insgesamt 34 Straftaten. Bei der Fußball-WM sind gleich 3 Spiele Remis ausgegangen. Saudi-Arabien und Uruguay trennten sich 1:1, Belgien und Ägypten spielten ebenfalls 1:1 und Kap Verde brachte es gegen Spanien zum 0:0. Die nächsten Delta-News gibt's in einer Stunde.
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6: Die B75 Hamburg Richtung Travemünde ist zwischen Lübeck-Kücknitz und Travemünde nach einem Unfall gesperrt. 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
1: Wenn ihr Bock habt auf Latin-Musik, dann ist die Caribbean Night perfekt für euch. Eine Salsa-Party, auf der ihr euer Tanzbein schwingen könnt. Und sogar mitten in der Woche findet das Ganze noch statt. Heute Abend gibt's tropische Vibes und ganz viel Spaß. Ihr könnt euch auf DJ Miguel Angel freuen, denn der bringt den besten Mix aus Salsa, Bachata und Co. Die Caribbean Night, heute Abend ab 20 Uhr im Cascadas. Es liegt am Hauptbahnhof Nord in Hamburg. Die Tickets kosten rund 10 Euro. Mit Mozarts Zauberflöte kehrt ein Meisterwerk der Operngeschichte diesen Sommer nach Hamburg an die HFMT zurück. Die Inszenierung von Christian Pove verbindet märchenhafte Abenteuer, Humor und die Frage nach der eigenen Identität mit einer frischen, mehrsprachigen Perspektive. Also perfekt, wenn ihr mal einfach so einen neuen Horizont erkennen wollt oder einfach auf Opern steht. Das darf man, finde ich, mit jedem Alter. Aber natürlich auch alle, die einfach mal große Stories auf der Bühne erleben möchten, sind da von euch heute Abend richtig gut aufgehoben. Ab 19 Uhr in der HFMT Hamburg am Alsterpark. Die Tickets kosten 30 Euro.
2: Wir haben vor, eine Oper bei ihm in Auftrag zu geben.
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3: Mit Anna Löwer. Das Abkommen im Iran-Krieg und die Lage in der Ukraine beschäftigen die Staats- und Regierungschefs auf dem G7-Gipfel. Kanzler Merz sagte vor dem Beginn des Gipfels:
4: Dieser Gipfel findet in einer ausgesprochen bewegten Phase der Weltpolitik statt. Die Lage fordert uns, sie eröffnet aber auch einige Chancen.
3: Merz will auch über einen Bundeswehreinsatz zur Sicherung der Straße von Hormuz sprechen. Eine Öffnung der für die Wirtschaft wichtigen Meerenge ist Teil der Vereinbarung zwischen dem Iran und den USA. Neue EU-Regeln sollen die Rechte von Flugreisenden verbessern. Das EU-Parlament hat einem Vorschlag der Mitgliedstaaten zugestimmt. Es bleibt bei der 3-Stunden-Grenze für Entschädigungen bei Verspätungen. Außerdem sollen die Ticketpreise und Zusatzkosten wie zum Beispiel Handgepäck transparenter werden. Die Bildungschancen in Deutschland hängen weiterhin oft davon ab, wie viel Geld und welche Bildung die Eltern haben. Das zeigt der neue nationale Bildungsbericht. Bildungsministerin Prien will für mehr Chancengleichheit schon in frühen Jahren ansetzen. Colin Mock.
5: Genau, sie sagt, der Fokus muss auf dem letzten Kita-Jahr liegen, sozusagen um den Übergang in die Grundschule besser und fairer zu machen. Der Bildungsbericht zeigt außerdem, die zuletzt gesunkenen Geburtenzahlen machen sich auch in Schulen und Kitas so langsam bemerkbar. Lehrkräfte und Erzieher werden dadurch aber trotzdem nicht wirklich entlastet, vor allem auch mit Blick auf den Rechtsanspruch auf Ganztagsbetreuung ab dem nächsten Schuljahr.
3: Der Sohn der norwegischen Kronprinzessin Mette-Marit will gegen seine Verurteilung wegen Vergewaltigung Berufung einlegen. Das hat sein Anwalt nach einem Besuch im Gefängnis mitgeteilt. Marius Borg-Hoiby war zuvor in Oslo zu 4 Jahren Gefängnis verurteilt worden, wegen insgesamt 34 Straftaten. Bei der Fußball-WM sind gleich 3 Spiele Remis ausgegangen. Saudi-Arabien und Uruguay trennten sich 1:1, Belgien und Ägypten spielten ebenfalls 1:1 und Kap Verde brachte es gegen Spanien zum 0:0. Die nächsten Delta News gibt's in einer halben Stunde.
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6: Die B75 Hamburg Richtung Travemünde ist zwischen Lübeck-Kücknitz und Travemünde nach einem Unfall gesperrt. 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
1: Mit Finn Riebesel, freundlieb. Sie fährt wieder. Die Schleifähre Missunde 3 hat am Nachmittag den Betrieb aufgenommen, nach einer dreiwöchigen Zwangspause. Die hat der zuständige Landesbetrieb für Nachjustierungen am Antrieb und an den Anlegern genutzt. Neue EU-Regeln sollen die Rechte von Flugreisenden verbessern. Das Europaparlament hat einem Vorschlag der Mitgliedstaaten zugestimmt. Es bleibt bei der 3-Stunden-Grenze für Entschädigungen bei Flugverspätungen. Außerdem sollen die Ticketpreise und Zusatzkosten wie Handgepäck transparenter werden. Wann die wichtige Schifffahrtsroute durch die Straße von Hormuz wieder geöffnet werden kann, ist eines der großen Themen beim G7-Gipfel im französischen Evian. Deutschland, Frankreich, Großbritannien und Italien haben ihre Bereitschaft für eine Sicherungsmission erklärt, wollen dafür aber mehr Details aus dem Iran-Deal. Unentschieden Festival bei der Fußball-WM. Spanien hat überraschend nur 0:0 gegen Kap Verde gespielt. Ägypten holte ein 1:1 gegen Belgien. Saudi-Arabien und Uruguay spielten ebenfalls 1:1. Das Spiel Iran gegen Neuseeland ging 2:2 aus. Die nächsten Delta News gibt's in einer halben Stunde.
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2: Die B75 Hamburg Richtung Travemünde ist zwischen Lübeck-Köpnitz und Travemünde nach einem Unfall gesperrt. 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
3: Ja, meist bin ich dann irgendwie 3 Kilo Naschis los, aber so ein paar Gramm darf ich immer noch mal mitnehmen dann. Das ist mein großes Glück. Schwenker und Feist für euch ja am Dienstagmorgen. Moin.
4: Irgendwas ist ja immer. Wir sprechen gleich mal über Türgriffe. Und zwar über Türgriffe von Autos. Vielleicht habt ihr ja schon mal gesehen, nicht alle Türgriffe sind immer so sichtbar, wie es früher mal der Fall war.
3: Stimmt, einige sind auch versenkt. Ne?
4: Genau, und der ADAC warnt jetzt davor. Was genau da los ist und warum, dazu gleich mehr.
3: Da bin ich gespannt.
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0: warum warnt der ADAC vor Türgriffen? Das hast du gerade gesagt. Schwenker und Feist für euch hier bei Delta. Moin.
1: Naja, vor versenkbaren Türgriffen, denn es gibt ja einige Hersteller, die schon vor einiger Zeit damit begonnen haben, so versenkbare Türgriffe serienmäßig einzubauen.
0: Die dann erst rausfahren, bevor man die Hand reinkriegt.
1: Genau,
0: ne?
1: Und da gibt es Unterschiede. Einige lassen sich manuell durch einen simplen Druck herausklappen und damit öffnen. Andere funktionieren komplett elektrisch und wenn dann die Stromzufuhr bei dem Wagen gekappt wird durch einen Unfall und so weiter, dann würde es eine Rettung erschweren. Verstehst
0: Stimmt,
1: du?
0: Da kommt man ja gar nicht mehr richtig ran.
1: Man kann die Tür nicht so einfach öffnen.
0: Stimmt.
1: Das ist das Problem und deswegen musste ein US-Autohersteller schon im Juli 2024 mehr als 12.500 Neuwagen zurückrufen, weil sich da eben die äußeren Türgriffe nicht zuverlässig bedienen lassen konnten.
0: Ach, wie doof, ja, hab ich noch nie dran gedacht.
1: Ja, und deswegen warnt der ADAC jetzt entsprechend vor solchen Türgriffen und man soll sich vorher informieren, was es denn für ein Türgriff ist, ob der eventuell auch von alleine aufgeht bei einem Unfall. Also ich weiß zum Beispiel von einer Marke, für die ich mich interessiere, sage ich so, wie es ist.
0: Ja.
1: Dass es so ist, dass bei Stromausfall oder Unfall öffnen sich automatisch.
0: Ja.
1: Gute Sache.
0: Ja.
1: Und wenn das fehlschlagen sollte, dann gibt es immer noch die Möglichkeit, durch so einen kleinen Knopfdruck da auf den Türgriff, dass sie sich dann ausfahren. Das funktioniert.
0: Und das ist im neuen Trabant, für den du dich gerade interessierst?
1: Das ist im neuen Trabant drin, richtig. Und da bist du froh, dass er bald geliefert wird.
0: Wie schön.
1: In 3 Jahren.

0: weißt, man weiß es von dir, wir haben es ja auch schon oft erwähnt, du wolltest eigentlich mal Pilot werden.
1: Ja, das stimmt.
0: Und du wolltest auch ganz gerne, du liebst ja auch Flugreisen einfach, weil es dich fasziniert, dass es überhaupt geht, mit so einem riesengroßen, schweren Ding abzuheben.
1: Absolut, ja.
0: Schwenker und Feist für euch hier bei Delta. Hast du denn auch gerade das aktuelle Ranking der absolut schlechtesten Airports der ganzen Welt im Überblick? Hast du das gerade im Kopf?
1: Ich hab's nicht im Kopf, ich habe da die Headline zugelesen, aber leider nicht aufgeklickt, weil ich bislang irgendwie noch keine Zeit hatte.
0: Falls ihr Urlaub geplant habt, ja, und jetzt einer dieser drei Flughäfen auf jeden Fall irgendwie ansteuern solltet, dann nicht wundern, die sind ziemlich schlecht. Also Platz 1, der allerschlechteste der ganzen Welt, ist Tunis Carthago in Tunesien.
1: Okay.
0: Wirklich 5,3 von 10 Sternen allein in Sachen Pünktlichkeit oder in Zuverlässigkeit.
1: Nicht so gut.
0: Dann, den weiß ich gar nicht, wo der ist, Lahore Alama Iqbal, weißt du, wo der ist?
1: Lahore
0: Alama Iqbal, wo ist das?
1: Kann ich dir nicht sagen. Warte mal ganz kurz, Pakistan.
0: Pakistan, okay. Ja. So, und dann den dritten Platz der allerschlechtesten Flughäfen der ganzen Welt ist in Vietnam, Ho Chi Minh tatsächlich. Da sollte man auf keinen Fall landen. Wir geben aber auch nochmal die drei besten Airports der Welt einmal durch für euch.
1: Ja.
0: Das ist einmal Panama, also in Panama. Mhm. Dann Pinto Martins Fortaleza in Brasilien.
1: Okay.
0: Und Kapstadt Südafrika. Mit zu den besten. Übrigens, der schlechteste Flughafen bei uns in Deutschland, also nur falls ihr euch gewundert habt, ist Köln-Bonn zum zweiten Mal in Folge tatsächlich. Die schneiden in Sachen Pünktlichkeit und Service und so weiter besonders schlecht ab.
1: Okay, also ich glaube, bei keinem dieser Flughäfen bin ich je gewesen und ich hatte auch nicht vor, zu einem dieser Flughäfen zu reisen. Also von daher bin ich da erstmal safe, glaube ich.
0: Das Witzige ist, dass wir aus Deutschland weder in Top 10 der schlechtesten noch in den Top 10 der besten der Welt auf jeden Fall einmal auftauchen. Sind wir nicht dabei. Wie immer Durchschnitt. Ja. Juhu.

0: Wir sind's um 5.45 Uhr. Tagchen, gleich gibt's Bring Your Love nach den Delta News. Von Madonna und Sabrina Carpenter.
1: Genau wie Olivia Dean mit So Easy to Fall in Love. Und

0: gegen Ägypten.
1: Gegen Ägypten, gegen Kap Verde meinst du?
0: Kap Verde, Entschuldigung.
1: Also, Ägypten hätte wahrscheinlich gestern gegen Spanien sogar noch gewonnen. Naja.
0: Höchstwahrscheinlich, ja.
1: Mehr zur Fußball-Weltmeisterschaft gleich hier in den Delta News.
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3: Mit Finn Riebesel, freundlieb. Sie fährt wieder. Die Schleifähre Missunde 3 hat am Nachmittag den Betrieb aufgenommen, nach einer dreiwöchigen Zwangspause. Die wurde für Arbeiten am Schiff, aber auch am Anleger genutzt. Wolf Parmann vom zuständigen Landesbetrieb.
4: Wir hatten bei den Anlegern damals bei den Testfahrten festgestellt, dass wir die auf beiden Seiten etwas verstärken müssen. Deswegen haben wir auf jeder Seite nochmal 10 Tonnen Gewicht draufgepackt, sodass das Anlegen stabiler ist. Aber das waren Provisorien, das waren Gewichte, die wir uns von einer Werft geliehen haben. Und jetzt haben wir quasi eigene dahingestellt und die Gewichtsverteilung nochmal ein wenig verändert.
3: Flugreisende in der EU sollen künftig mehr Rechte und mehr Transparenz bekommen. Das Europaparlament hat neuen Regeln zugestimmt, auf die sich die Mitgliedstaaten zuvor geeinigt hatten. Es bleibt bei der umstrittenen 3-Stunden-Regel für Entschädigungen bei Verspätungen. Gleichzeitig sollen Flugtickets übersichtlicher werden mit klar ausgewiesenen Zusatzkosten. Außerdem sollen Familien kostenlos Sitzplätze nebeneinander reservieren können. Kinder sollen im Vorschulalter stärker gefördert werden, um für mehr Chancengleichheit zu sorgen. Das hat Bundesbildungsministerin Prien bei der Vorstellung des neuen nationalen Bildungsberichts angekündigt. Demzufolge machen sich die sinkenden Geburtenzahlen mittlerweile auch in Kitas und Schulen bemerkbar. Der VfB Lübeck stellt sich neu auf. Der Profifußball wird in eine eigene Gesellschaft ausgelagert. Das hat der Verein am Abend auf seiner Mitgliederversammlung beschlossen. Colin Mock mit den Einzelheiten.
5: Die Hoffnung dahinter? Mehr finanzielle Möglichkeiten und bessere Chancen, den Verein weiterzuentwickeln. Die Kontrolle bleibt aber beim VfB. Hintergrund sind auch die finanziellen Schwierigkeiten der vergangenen Jahre. Erst letzten Winter musste der VfB wirtschaftlich um seine Zukunft kämpfen. Kritiker befürchten allerdings, dass sich der Profifußball langfristig weiter vom eigentlichen Verein entfernt. Für Fans und Mannschaft ändert sich erstmal kaum was.
3: Bei der Fußball-WM hat Neuling Kap Verde sich gegen Spanien ein 0:0 erkämpft. Auch die 3 weiteren Partien endeten unentschieden. Saudi-Arabien und Uruguay spielten 1:1, ebenso wie Belgien und Ägypten. Iran und Neuseeland trennten sich 2:2. Die nächsten Delta News gibt's in einer halben Stunde.
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0: Da haben wir Elmshorn, die B431 Hamburger Straße. Zwischen der A23 Elmshorn und der Westerstraße ist ein Auto liegen geblieben. Außerdem eine Sperrung. Die B75 Hamburg Richtung Travemünde ist zwischen Lübeck-Kügnitz und Travemünde nach einem Unfall leider gesperrt. Da müsst ihr einen Bogen drum machen.
1: Und es steht nach wie vor der Blitzanhänger auf der B206. Und zwar Bad Bramstedt Richtung Bad Segeberg, kurz vor Bad Segeberg, in Höhe Baumer quasi. Da ist eine Eisenbahnbrücke. Davor steht der Anhänger und es sind 60 für euch erlaubt. Ansonsten gibt es nochmal alles zum Thema Verkehr. 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
0: Ja, ich weiß nicht ganz genau, also was soll jetzt so schlimm sein an zu viel Kopfballtraining?
1: Woran hat's hier gelegen?
0: Weiß man nicht, ne? Ja. So, 5.48 Uhr ist es. Es ist Dienstagmorgen und wir sind's. Hi.
1: Hallo, bei uns geht's heute ums Thema Geld. Kann man ganz einfach sagen.
0: Ist so.
1: Genau genommen ums Geld leihen. Ist ein heikles Thema und kann auch Freundschaften zerstören. Was genau wir heute von euch wissen wollen. Und es gibt auch noch ein paar Tipps, wenn es ums Geldleihen geht, von uns natürlich im Laufe der Sendung. Dazu gleich mehr.
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0: Es ist nicht einfach nur Dienstag bei uns. Hier ist Delta. Es ist der Dilemma-Dienstag natürlich. Schwenker und Feist für euch über Delta. Es gibt so viele Geschichten, wo man sich fragt, wann ist es okay? Ist das überhaupt okay? Das fühlt sich irgendwie komisch an. Bin ich jetzt irgendwie Spießer? Bin ich zu spät? Und genau so eine Frage haben wir heute an euch.
1: Es geht um geliehenes Geld. Also Geld leihen, ohne Freundschaften dabei zu riskieren. Ist vielleicht nicht immer so einfach, denn man weiß genau, bei Geld hört die Freundschaft auf. Sagt man ja nicht umsonst. Gibt's ja schon ewig lange diesen Spruch. Deswegen haben wir euch mal auf der Straße gefragt, ab wann ist es denn okay, nach geliehenem Geld zu fragen? Ist Nachfragen kleinlich oder eigentlich einfach nur respektvoll?
2: Ich glaube, ich bin eher später dabei. Also kleine Summen frage ich, glaube ich, einfach nicht nach. Und sobald es ein bisschen mehr wird, wenn es über 50 Euro oder sowas ist, dann finde ich, kann man so nach einer Woche mal nachhaken.
3: Wenn es wirklich schon Ewigkeiten her ist, man auch selber langsam echtes Geld braucht. Es geht ja irgendwo auch um das Prinzip, nicht um das Geld.
4: Ich warte dann halt erstmal irgendwie ein paar Tage und gucke, ob die es selbst merken.
5: Wenn man die Situation von der Person oder so besser kennt, dann weiß man ja auch, ob das die Person einfach nur vergessen hat oder so. Aber ich glaube, so ab 20 Euro oder so würde ich schon nochmal nachfragen.
6: Ja, wenn es beste Freunde sind, dann werden die auch gehauen dafür.
0: Okay.
1: Siehst du?
0: Da wird er nicht gefragt, da wird eingetrieben, Zack. Muss man sagen. Ja,
1: richtig.
0: Gab es ja auch mal wichtige Inkasso-Unternehmen für. So, aber ab wann ist es für euch eigentlich okay, nach Geld zu fragen? Bei mir ist es auch eine Sache von der Summe, weil ich muss ganz ehrlich sagen, ich denke von mir selber, ich denke an sowas immer, aber ich weiß halt aus Erfahrung, ich vergesse auch Kleinigkeiten mal, weißt du? Wenn du mir mal irgendwo einen Fünfer geliehen hast oder so, könnte das eventuell passieren, dass ich das sogar mal vergesse. Deswegen versuche ich sowas immer direkt wieder zu bezahlen, direkt am besten per PayPal oder was auch immer, damit ich gar nicht erst bei irgendwem Schulden ab.
1: Bei Geld hört der Spaß auf, sagt man so schön. Aber ab wann ist es denn okay, nach geliehenem Geld zu fragen? Macht ihr das oder lasst ihr erstmal ein bisschen Zeit verstreichen? Seid ihr da sofort hinterher oder wie läuft das bei euch? Gerne mal Bescheid sagen. 0431 986 98611. Wir hätten da ganz gerne mal eine WhatsApp-Sprachnachricht von euch. Oder ihr ruft an, wir diskutieren das am Telefon aus. Auch dafür braucht ihr die 0431 986 98611. Ab wann ist es okay, nach geliehenem Geld zu fragen? Also ihr habt eurem Kumpel was geliehen und möchtet es eigentlich gern zurückhaben. Wann hakt ihr da mal nach? Macht ihr es überhaupt? Gerne Bescheid sagen. 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
1: Bevor ihr ihn hört, David Guetta hat Memories nur deshalb mit Kid Cudi aufgenommen, weil sich die beiden zufällig beim Dreh des Black Eyed Peas Videos zu I Got a Feeling kennengelernt haben. Einen Tag später standen sie dann schon gemeinsam im Studio und daraus wurde dieser Song. David Guetta featuring Kid Cudi mit Memories jetzt hier bei Delta.

0: Man kann sagen, er hat am Anfang nicht so wirklich am Spiel teilgenommen, wenn man sich diese Zahlen mal so anguckt. Es geht um die Fußball-Weltmeisterschaft in den USA, Mexiko und Kanada. Gestern hat sich dann der nächste vermeintliche Favorit, ich sag mal so, keine Klatsche abgeholt, aber doch eine ziemliche Blamage. Es geht um Spanien.
1: Ja.
0: Spanien gestern nur 0:0 gegen Kap Verde.
1: Trotz 75% Ballbesitz.
0: Ja, ne? Sie war natürlich überlegen, keine Frage, aber Kap Verde wirklich komplett leidenschaftlich.
1: Ging also halt
0: wirklich,
1: rein, ja.
0: Man muss wirklich sagen, Kap Verde hat es überragend gemacht. Ja. Dazu auch noch einen krassen Torhüter zwischen den Pfosten gehabt, mit 40 Jahren übrigens. Und der spanische Stürmer Mikel Oyarzabal hat gestern WM-Geschichte geschrieben. Er war ganze 30 Minuten ohne Ballkontakt. Also in den ersten 30 Minuten war er kein einziges Mal am Ball.
1: Das muss man sich mal vorstellen. Du spielst eine halbe Stunde Fußball, hast nicht einmal die Pille am Fuß.
0: Wie krass das ist, oder?
1: Weil
0: du läufst und kriegst es einfach nicht hin, mal irgendwie den Fuß an den Ball zu bekommen.
1: Ja, also Spanien hat nur zu 10 gespielt, kann man sagen.
0: Im Endeffekt kann man das sagen, ja. Und damit ist er der erste Fußballer seit 1966, der in den ersten 30 Minuten eines WM-Spiels nicht ein einziges Mal den Ball berührt hat. Eine schöne Statistik,
1: finde ich. Das ist schon krass. Ja, am Ende dann 0:0. Ja. Da haben wahrscheinlich die wenigsten drauf gewettet, aber wenn, dann hat man bestimmt ein bisschen Geld machen können.
0: Ja, Geld machen können, aber auch ziemlich viel Geld verlieren können. Kommen wir jetzt erstmal zu Geld machen. Also tatsächlich hat ein Tipper es geschafft, 4 Millionen Dollar gestern zu gewinnen. 4 Millionen Dollar gewonnen, einfach nur deshalb, weil er sozusagen das richtige Ergebnis getippt hat.
1: Echt, wirklich?
0: Und sich gedacht hat, ey, weißt du was, das wird doch irgendwie schon funktionieren. Das muss doch irgendwie klappen, dass die Spanier irgendwie mal ein bisschen federn lassen. Hat funktioniert, so, im Endeffekt
1: krass.
0: 4 Millionen Dollar gewonnen. Allerdings gab es auch leider jemanden, der richtig auf die Schnauze gefallen ist, muss man genauso sagen. Denn ein Tippspieler hat sich gedacht, klar, alles auf Rot. Was soll denn da schief gehen? Spanien muss das Ding gewinnen.
1: Ja.
0: Keine Frage.
1: Hat die ja sind, jeder auch gedacht.
0: Die
1: vorher.
0: Sind so stark. Ich setze einfach mal 1 Million US-Dollar. Ja, ich hätte dann ein bisschen was rausbekommen. Ne? Also hätte meine Portokasse aufgestockt.
1: Ja.
0: Aber das Ergebnis lag dann halt, war völlig falsch.
1: Nein.
0: Und da hat man eben 1 Million US-Dollar verloren.
1: Ja, krass. Aber man sollte auch nicht mit so hohen Summen wetten. Wenn man es nicht verschmerzen kann.
0: 0:0, Spanien, Kap Verde, die, ich würde mal sagen, größte Überraschung des bisherigen WM-Turniers.
1: Das ist schon mal eine Überraschung, das stimmt schon.
0: Das hätte, glaube ich, keiner gedacht, dass das so ausgehen wird. Mehr zum Thema Fußball-Weltmeisterschaft gibt es auch nochmal bei uns in den Delta-News. Und es ist nicht die einzige lustige Statistik, die ich hier noch habe. Da kommt noch ein bisschen mehr im Laufe der Sendung. Also wenn ihr ein bisschen Angeberwissen braucht für die Werkstatt oder fürs Büro, bleibt einfach dran, denn das Spiel hat gestern echt hohe Wellen geschlagen, muss man sagen. Alex Warren jetzt hier mit Fever Dream bei Delta. 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

0: 12 Minuten nach 6 ist es gleich für euch. Zahnmann, tau mich auf! Nach den Delta News.
1: Außerdem. Was wolltest du?
0: Ja, what's up ich brauch dich auch.
1: Ah ja, okay. Klatsch mal nicht mit hier. Phoebe Rexha, Faceless auch gleich hier mit New Religion.

0: 20 Hamburg Richtung Schwerin zwischen der Raststätte Gudow Süd und Gallin. Da ist eine ungesicherte Unfallstelle und Pferde sind auf der B430 Neumünster-Lütjenburg unterwegs. In beiden Richtungen Achtung zwischen der Lütjenburger Straße und der B76 und Dannau. Da sind Pferde auf der Straße.
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2: Viertel nach sechs ist es.
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4: Mit Finn Riebesel freundlieb. Die Zwangspause bei der Misshunde 3 hat ein Ende. Seit dem Nachmittag fährt die Schleiffähre wieder nach Plan zwischen Kosel und Brodersby. Kaputte Antriebsriemen hatten die Elektrofähre für 3 Wochen außer Betrieb gesetzt, circa einen Monat nachdem sie ihren Betrieb überhaupt erst aufgenommen hatte. Flugreisende in der EU sollen künftig mehr Rechte und Transparenz bekommen. Das Europaparlament hat 9 Regeln zugestimmt. Tickets sollen mit klar ausgewiesenen Zusatzkosten übersichtlicher werden und Familien sollen kostenlos Sitzplätze nebeneinander reservieren können. Kinder und Jugendliche haben offenbar auf der Baustelle in der alten Grundschule in Bünningstedt bei Ahrensburg randaliert und so einen Schaden von 40.000 Euro angerichtet. Laut Polizei wurden etliche Türen und Fenster beschädigt und ganze Klassenräume verwüstet. Noch vor Ort haben Polizisten 5 12- bis 14-Jährige angetroffen. Die Ermittlungen laufen. Unentschieden Festival bei der Fußball-WM. Spanien hat überraschend nur 0:0 gegen Kap Verde gespielt. Ägypten holte ein 1:1 gegen Belgien. Saudi-Arabien und Uruguay spielten ebenfalls 1:1. Das Spiel Iran gegen Neuseeland ging 2:2 aus. Die nächsten Delta News gibt's in einer halben Stunde.
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6: Einmal Vorsicht auf der A24 Hamburg Richtung Schwerin zwischen der Raststätte Gudo Süd und Gallin. Da ist eine ungesicherte Unfallstelle. Dann nochmal auf der B430 Neumünster-Lütjenburg. Vorsicht in beiden Richtungen zwischen der B76 und Dannau. Da sind Pferde auf der Straße. Und ein Auto ist liegen geblieben auf der B431 Hamburger Straße zwischen der A23 Elmshorn und der Westerstraße. B75 Hamburg Richtung Travemünde ist zwischen Lübeck-Kücknitz und Travemünde nach einem Unfall leider gesperrt. Da müsst ihr einen Bogen drum machen.
7: Es steht ein Blitzer rum und zwar nach wie vor auf der B206. Das ist die Strecke zwischen Bad Bramstedt und Bad Segeberg. Da stehen sie in Höhe Baumarkt heißt das Ding. Natürlich Baumarkt. Und zwar Höhe fast Ortseingang Bad Segeberg ist das. Vor der Eisenbahnbrücke, da steht ein Blitzeranhänger unmittelbar an dem Pfeiler und es sind 60 für euch erlaubt.
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6: 1:0 für Feist.
7: Ja, ist aber noch alles drin für dich.
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6: Versuchen wir.
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6: Das versuchen wir natürlich so einigermaßen euch stabil und irgendwie locker in den Tag zu bringen. 18 Minuten nach 6 haben wir. Und wir möchten von euch weiter wissen, ab wann ist es, weil wir Dilemma-Dienstag haben, ab wann ist es eigentlich okay, nach geliehenem Geld zu fragen? Ja, ja. Also wenn ihr euch von Freunden, von Kumpels irgendwie kleinere oder größere Beträge irgendwie leiht und irgendwie kriegt ihr die von alleine nicht zurück, dann ist ja so irgendwann so der Punkt gekommen, wo man so denkt, sollte ich jetzt mal fragen oder ist das zu früh? Was ist für euch so, vielleicht habt ihr eine Faustregel?
7: Bei Geld hört der Spaß und die Freundschaft auf. Geld leihen ohne Freundschaften zu riskieren. Ab wann sollte man vielleicht mal nachhaken, wenn euch noch jemand Geld schuldet? 0431 986 986 11. Gerne mal Bescheid sagen, ob ihr überhaupt nachhakt oder ob ihr es dann einfach irgendwann mal lasst. Vielleicht auch betragsabhängig. Also schickt gerne mal eine WhatsApp-Sprachnachricht rüber oder klingelt durch hier bei uns direkt im Studio. 0431 986 986 11.
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0: Wir auch. 6.23 Uhr. Wir tanzen ja auch immer, wenn Zartmann läuft. Schwenker und Feist für euch hier bei Delta. Moin. Aber wir haben auch nochmal eine Frage. Und zwar, ab wann ist es okay, bei Freunden nach geliehenem Geld zu fragen? Denn wir haben heute den Dilemma-Dienstag hier bei Delta.
1: Mhm. Es kann ja auch Freundschaften kosten, wenn man irgendwie eventuell wegen Geld in Streitigkeit gerät.
0: Ja.
1: Weil man nicht zurückzahlt. Weil man dem einen irgendwas geliehen hat. Und der eine zahlt es dann einfach nicht zurück. Obwohl es vielleicht kein hoher Betrag ist und ist natürlich dann doppelt uncool, wenn man merkt, dass eventuell auch noch andere Ausgaben getätigt werden, obwohl eine gewisse Person einem noch Geld schuldet.
0: Ist ja oft auch nicht böse Absicht, also so eine Erinnerung tut ja auch nicht weh. Aber kommt ja oft mal dann so dieses, ich gebe dir das später.
1: So Ausreden, ne?
0: Ja, richtig.
1: Warum man nicht bereit ist, gerade zahlen zu können.
0: Jetzt geht gerade nicht, ich gebe dir das einfach später.
1: Mhm. Kollegin Amy hat damit vielleicht auch schon mal Erfahrung gemacht, zumindest hat sie da ein bisschen was so rausgesucht.
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4: Ja, ich überweise dir das gleich. Kannst du mir vielleicht vom Supermarkt Toilettenpapier mitbringen? Ich zahle dir das dann auch. Ja, also wir rechnen das einfach Ende des Monats dann alles zusammen, oder? Ja, ich habe letzten Monat schon Spüle gekauft. Das gleicht sich dann schon irgendwie aus. Alles gut. Ja, aber wer verwaltet gerade eigentlich die WG-Kasse? Boah, warum kostet Waschmittel eigentlich so viel? Ja, 3,49 Euro von 4 Leuten seit 8 Wochen. Bro, es sind doch nur 3,49 Euro. Okay, ab jetzt zahlt jeder sofort. Also ab jetzt wirklich.
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0: wir das jetzt mal ausprobieren, ob das geht, weil wir sagen das die ganze Zeit. Ich habe es aber nie so wirklich nachgeprüft.
1: Jetzt bin ich gespannt, was du vorhast.
0: Ich verlasse mich da einfach drauf. So, also deltaradio.de,
1: ja,
0: bin ich jetzt. Jetzt ist das die Startseite von unserer Homepage.
1: Richtig.
0: Jetzt sehe ich hier oben, was musikalisch gerade läuft. Und ja, ich kann hier auch einfach das Live-Programm mit einmal Klick auf Play, kann ich es einfach direkt hören. Dann werden wir jetzt direkt bei euch im Rechner. Mhm. Und direkt darunter, Delta auf der Kieler Woche 2026. Und wenn ich hier auf Mehr lesen klicke, ist alles da. Stimmt, wir lügen nicht, wenn wir sagen, dass das ganze Programm von der Kieler Woche, von unserer Delta-Förderbühne, auch im Netz steht.
1: Natürlich
0: ist alles dabei.
1: Im Netz.
0: Mit Infos auch zu Künstlerinnen und Künstlern.
1: Klar, dann werdet ihr sehen, dass unter anderem er hier mit am Start ist. Das ist Chapeau 102 und der wird bei uns auf der Delta-Bühne mit dabei sein und da für euch ein richtig schickes Set spielen, da sind wir uns ganz, ganz sicher und wir freuen uns auch sehr am kommenden Samstag nämlich schon auf Meek.
0: Ich glaube, das wird eine echt geile Show von Meek. Ich freue mich da riesig drauf. Am Samstag ist ja auch noch Fire mit dabei und Tiscor.
1: Ja, und wer Fire irgendwie so vom Namen her nicht kennt, der wird auf jeden Fall seinen Song kennen. Ich bin

0: Also, das ist nur eine kleine Auswahl. Das ganze Programm, Kollege Schwenker hat es schon kurz erwähnt, findet ihr bei uns auf deltaradio.de. Checkt ihr gerne mal unseren Timetable, da könnt ihr euch mal einteilen, wann ihr wohin gehen wollt. Auf jeden Fall alles natürlich für lau für euch.
1: Und Samstag natürlich auch für lau, ab 22 Uhr Public Viewing vom Deutschlandspiel. Das machen wir dann schön zusammen. Gucken wir schön gemeinsam Fußball, weil wozu haben wir da die riesen Leinwände?
0: Und das Schöne ist ja, wenn wir am Samstag gewinnen, ist ein wichtiges Spiel gegen die Elfenbeinküste, dann sind wir schon automatisch im 16. Finale.
1: Richtig.
0: Denn durch das 0-0 der Spanier gestern ist quasi, ja sozusagen, der Platz eigentlich schon oder der Weg frei.
1: Ist so.
0: Mit einem zweiten Sieg ist man schon automatisch in der nächsten Runde. Also von daher, wichtiges Spiel am Samstag. Wird ein fettes Programm. Erst Konzerte, dann Public Viewing. Also ich würde hingehen.

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4: Es ist 7:15.
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5: Mit Finn Riebesel freundlieb. Die Zwangspause bei der Missunde 3 hat ein Ende. Seit dem Nachmittag fährt die Schleifähre wieder nach Plan zwischen Kosel und Brodersbü. Mehr dazu von Jana Klonikowski.
6: Kaputte Antriebsriemen hatten die Elektrofähre für 3 Wochen lahmgelegt, circa einen Monat, nachdem sie ihren Betrieb überhaupt erst aufgenommen hatte. Und schon vorher hatte es ja jahrelange Verzögerungen gegeben. Die 3-wöchige Pause wurde laut zuständigem Landesbetrieb auch gleich für noch notwendige Arbeiten an den Anlegern genutzt. Kosten insgesamt rund 60.000 Euro.
5: Feuerwehrleute haben in Neumünster nach dem Feuer in einer Lagerhalle bis in die Nacht Wache gehalten. In dem Gebäude in der Gardelander Straße waren gestern Morgen unter anderem Lithium-Ionen-Akkus in Brand geraten. In der Spitze waren rund 90 Feuerwehrleute im Einsatz. Verletzt wurde niemand. Vor dem Amtsgericht Lübeck startet heute der Prozess gegen einen 38-jährigen VfB Lübeck-Anhänger. Er soll am Rande des Regionalligaspiels zwischen dem VfB und dem SV Meppen letztes Jahr an Angriffe auf mindestens einen Polizisten beteiligt gewesen sein. Verletzt wurde dabei niemand. Heute könnte schon das Urteil fallen. Flugreisen in der EU sollen für Passagiere künftig etwas einfacher und transparenter werden. Darauf haben sich EU-Staaten und das EU-Parlament nach langen Verhandlungen geeinigt. Anna Löwer berichtet.
7: Kern der Einigung ist, wer in der EU fliegt, soll auch künftig ab 3 Stunden Verspätung Anspruch auf Entschädigung haben. Vorausgesetzt, die Airline ist dafür verantwortlich. Außerdem sollen Ticketpreise künftig klarer dargestellt werden. Dazu gehört, dass schon bei der Buchung der Endpreis inklusive Handgepäck sichtbar ist. Neu ist auch, Familien sollen künftig kostenlos Sitzplätze für Kinder direkt nebeneinander reservieren können.
5: Die Fußball-WM hat ihre erste große Sensation. Europameister Spanien hat in seinem Auftaktmatch gegen Außenseiter und Turnierneuling Kap Verde nur 0:0 gespielt. Die weiteren Ergebnisse: Belgien-Ägypten 1:1, Uruguay-Saudi-Arabien 1:1 und Iran-Neuseeland 2:2. Die nächsten Delta News gibt's in einer halben Stunde.
8: Verkehr. Seid vorsichtig, da liegen Holzteile auf der A7 Flensburg Richtung Hamburg in der Ausfahrt Stellingen. Und dann haben wir nochmal die A24 Hamburg Richtung Schwerin. Zwischen der Raststätte Gudow Süd und Gallin hat es einen Unfall gegeben. Außerdem B430 Neumünster-Lütjenburg. Vorsicht in beiden Richtungen. Zwischen der Lütjenburger Straße, also der B76 und Dannau, da sind nämlich immer noch Pferde auf der Straße. A25 Geesthacht Richtung Hamburg zwischen Nettelnburg und Adamöhe. 3 Kilometer Stop and Go. Und die A21 Bargteheide Richtung Kiel, die ist in Höhe des Kreuzes Bargteheide nach einem Unfall gesperrt. Da bitte einen Bogen drum machen.
9: Es wird geblitzt und zwar bei euch auf der B206. Das ist kurz vor Bad Segeberg, Höhe Baumarkt. Da stehen sie in Richtung Bad Segeberg und es wird geblitzt. Kurz vor dieser Eisenbahnbrücke, da steht ein Anhänger und es sind 60 für euch erlaubt. Außerdem gemeldet der Blitzer nach wie vor mit dabei in Norderstedt, Oatby in Wixenstraße. Da stehen sie in Höhe der Tennisplätze und zwar beidseitig und es sind 50 für euch maximal drin. 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
8: Ja, Feist müsst ihr da nicht fragen, der kennt sich da gar nicht aus.
9: Überhaupt
8: aber
9: nicht.
8: Heute ist zum Beispiel Captain Picard-Tag. Weißt du, wer Captain Picard ist?
9: Ich dachte immer, Picard wäre ein Schnaps. Oder so wie, keine Ahnung, so ein anishaltiges Getränk.
8: Ja, richtig. Das ist das, was man auf der Enterprise getrunken hat. Anis-Schnaps. Danke.
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8: Damit hast du die Prüfung bestanden und bist jetzt Trekkie.
9: Ist richtig?
8: Ja, ist richtig.
9: Ja, ne?
8: Ich hol dir gleich den gelben Anzug.
9: Scotty, beam me up, sag ich da nur.

0: Geld leihen, ohne Freundschaften zu riskieren. Darum geht's hier heute beim Delta-Dilemma-Dienstag. Wir stellen euch immer jeden Dienstag eine etwas heikle Frage. Und heute geht's darum, wie ist es denn beim Thema Geld leihen bei euch? Ab wann fragt ihr denn da mal nach, wenn euch jemand oder wenn ihr jemandem Geld geliehen habt? Gibt's da irgendwie so eine bestimmte Schallmauer, wenn euch irgendwie es auf den Senkel geht, dass man euch das Geld nicht zurückgibt? Wie sieht's da bei euch aus?
1: Das wollen wir ganz gerne von euch wissen. Meldet euch gerne auf der 0431 986 98611 per WhatsApp-Sprachnachricht oder ruft an, so wie René das auch gemacht hat. René, erzähl mal, du kamst bisher noch nie in diese Lage. Wie kam das denn eigentlich?
2: Hat noch nie jemand gefragt.
0: Okay.
2: Ganz einfach.
0: Und mal angenommen, dich würde jemand fragen und sagen so, ich brauche mal ein bisschen Geld von dir. Wann würdest du mal nachhaken, ob man es dir zurückgeben könnte, wenn es nicht irgendwie von selbst passiert?
1: Also wir reden jetzt hier nicht über 10.000 Euro für einen Gebrauchtwagen leihen, sondern
0: Nein.
1: auch so kleine Geschichten wie, keine Ahnung, kannst du das Bier zahlen, gebe ich dir später zurück, so nach dem Motto.
2: Ich würde es immer am Monatsende machen.
0: Ah,
2: weil
0: ja.
2: Gehalt bekommen und dann klappt es auch meistens.
1: Das ist taktisch klug, wirklich.
0: Okay, du sagst, du würdest es am Monatsende machen, aber was ist, wenn es dir jemand schuldet? Würdest du dann auch so lange warten, bis es Monatsende ist und dann mal nachhaken oder vielleicht früher schon mal kurz mal nachfragen?
2: Nein, ich würde es immer am Monatsende machen.
0: Okay.
2: Wenn ich weiß, dass derjenige arbeitet, dann würde ich immer am Monatsende fragen, sag mal, ich habe dir mal, was weiß ich, 100 Euro geliehen, wie sieht es damit aus? Und eine Freundschaft muss das aushalten.
0: Ja, absolut. Was ist denn mit Kleinbeträgen? Also stellen wir uns mal, es ist einfach nur ein Fünfer für irgendwie eine Kleinigkeit. Bist du dann auch da hinterher oder lässt du dann irgendwann mal Fünfe gerade sein?
2: Kommt immer drauf an, auf die Person.
0: Ja.
2: Also bei Familie, sehr guten Freunden, so bei 5 Euro würde ich dann irgendwann sagen, komm, ach, scheiß drauf, du hast mir auch schon was, ein Bier ausgegeben, passt, komm, lass stecken.
0: Okay.
2: Aber sonst, also... Ich würde es immer abhängig machen von der Person, der ich das geliehen habe.
0: Alles klar. Ja, Monatsende. Gute Faustregel auf jeden Fall
1: Finde ich
0: dir.
1: Auch. Sehr gute Idee. Da ist Geld da, meistens.
0: Definitiv. Danke dir, René, fürs Bescheid sagen und komm gut in den Tag auf jeden Fall.
2: Ebenso.
0: Alles klar. Tschüss.
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1: Sag mal, Feist, wenn wir beide in der Pause mal eben schnell zum Supermarkt laufen, ne?
2: Ja.
1: Dann benutzen wir doch eigentlich immer die SB-Kasse, oder?
2: Ja, tatsächlich.
1: Dann sind wir nicht der Durchschnitt, denn 67% der Menschen in Deutschland gehen lieber an die Kasse mit Personal.
2: Ah, guck.
1: Das hat jetzt gerade eine große Umfrage ergeben. Warum ist das so? Viele schätzen einfach immer noch den persönlichen Kontakt, handeln aus Gewohnheit oder möchten lieber mit Bargeld bezahlen.
2: Mhm. So.
1: Trotzdem werden aber SB-Kassen immer beliebter, vor allem bei den jüngeren Leuten wächst auch die Akzeptanz. Aktuell gibt es davon 50.000 Kassen in den Läden und es werden immer mehr. Ist ja auch praktisch. Einfach hingehen, selber scannen, mit Karte zahlen und tschüssi.
2: Mhm.
1: Ich mag das auch gerne.
2: Ja.
1: Allerdings nervt es mich immer, wenn am Ende dann nochmal steht so, ja, muss mal kontrolliert werden und dann muss ich ewig warten, bis jemand von der echten Kasse kommt. Aber die klassische Kasse stirbt ja nicht aus und Supermärkte komplett ohne Personal sind ja zum Glück selten.
3: Doch.
4: Es ist erst Juni. Du bist schon im September.
2: Ein einziges Mal habe ich mich durch Social Media dazu verleiten lassen, etwas zu kaufen.
1: Ja.
2: Ein einziges Mal mit, muss ich leider zugeben, doch recht mäßigem Erfolg. Ich sag nur grünes Pulver und so.
1: Ja, ja.
2: Ansonsten gehöre ich vielleicht nicht mehr unbedingt zur Zielgruppe, die sich durch soziale Netzwerke und Influencer zu irgendwelchen Käufen verleiten lässt. Das sieht bei den 10- bis 17-Jährigen allerdings schon ein bisschen anders aus. Das zeigen jetzt aktuelle Zahlen einer Krankenkasse und des UKE Hamburg. 47% der Jugendlichen wurden schon mal durch Werbung auf Social Media Plattformen auf Produkte aufmerksam und 40% durch Tipps von Influencern. Außerdem sagen 4 von 10 Kindern und Jugendlichen zwischen 10 und 17, dass sie mindestens einmal pro Woche in Online-Shops rumstöbern und teilweise sogar, Achtung, bis zu 1.200 Euro im Jahr ausgeben.
1: Oh.
2: Vor allem für Kleidung, Schuhe und Accessoires. Beliebteste Plattform bei den Kids ist übrigens Amazon, aber auch China-Shops wie Temu und Shein sind wegen der niedrigen Preise sehr, sehr angesagt.
5: Und das Schlimmste für mich jetzt ist im Moment, dass ich den Käse im Moment gar nicht bezahlen kann und ich weiß gar nicht, wie das weitergehen soll.
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6: Es ist 7:15.
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8: Mit Finn Riebesel, freundlieb. Sie fährt wieder. Die Schleifähre Misshunde 3 hat am Nachmittag den Betrieb aufgenommen, nach einer 3-wöchigen Zwangspause. Die hat der zuständige Landesbetrieb für Nachjustierungen am Antrieb und an den Anlegern genutzt. Neue EU-Regeln sollen die Rechte von Flugreisenden verbessern. Das Europaparlament hat einem Vorschlag der Mitgliedstaaten zugestimmt. Es bleibt bei der 3-Stunden-Grenze für Entschädigungen bei Flugverspätungen. Außerdem sollen die Ticketpreise und Zusatzkosten wie Handgepäck transparenter werden. Die Seenotretter haben auf der Nordsee vor Cuxhaven einen Büsumer Krabbenkutter von einer Sandbank geschleppt. Der Kutter hatte offenbar eine Leine im Propeller und war auf die Bank getrieben. Beim Abschleppen kam auch der Propeller wieder frei. Die 3 Fischer konnten schließlich eigenständig in Cuxhaven einlaufen. Bei der Fußball-WM hat Neuling Kapverde sich gegen Spanien ein 0:0 erkämpft. Auch die 3 weiteren Partien endeten unentschieden. Saudi-Arabien und Uruguay spielten 1:1, ebenso wie Belgien und Ägypten. Iran und Neuseeland trennten sich 2:2. Die nächsten Delta News gibt's in einer halben Stunde.
6: Verkehr. Auf der A7 Flensburg Richtung Hamburg zwischen Kaltenkirchen und Hinstedt-Ulzburg, da liegt ein Besen auf der Straße, da vorsichtig fahren. Keine Hexenwitze, Leute. A7 Flensburg Richtung Hamburg im Elbtunnel ist eine ungesicherte Unfallstelle. Dann haben wir die A24 Hamburg Richtung Schwerin zwischen der Raststätte Gudow Süd und Gallin, da hat es einen Unfall gegeben, da vorsichtig sein. Außerdem 7 Kilometer Stop and Go auf der A7 in Richtung Hamburg zwischen dem Dreieck Südwest und Waltershof. Dann nochmal 3 Kilometer auf der A25 Geesthacht Richtung Hamburg zwischen Nettlenburg und aller Mühe. Die A21 Bargteheide Richtung Kiel ist Höhe Kreuz Bargteheide nach einem Unfall gesperrt. Dann die B5 Bergedorfer Straße zwischen Lohbrügger Landstraße und Heidhorst. Da gibt's Stop and Go. Im Kreis Dithmarschen, da kommt es an der Kanalfähre Brunsbüttel in beiden Richtungen zu langen Wartezeiten. Da sind nämlich nur 2 Fähren im Betrieb. Anscheinend sind das da normalerweise mehr. Und die Blitze hat Feist für euch.
9: Das ist so. Wir haben einmal Lübeck, Heiligengeistkamp statt auswärts in der 50er-Zone. Außerdem ist mit dabei die B206 Bad Bramstedt Richtung Bad Segeberg. Da stehen sie in Höhe Baumarkt kurz vor Bad Segeberg und es blitzt im 60er-Bereich, da direkt vor der Eisenbahnbrücke. Außerdem noch mit dabei Norderstedt Oatby in Wixenstraße. Blitzt es und zwar beidseitig Höhe Tennisplätze und ihr solltet da die 50 nicht überschreiten.
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9: Das war's. 2-0 für mich.
6: 2-0 für dich.
9: Du kannst es noch aufholen. Es ist noch 2.
6: Haben wir noch mal 2 Runden? Wirklich? Gestern waren es nur 3 Runden insgesamt. Okay.
9: Ja. Du darfst.
6: Ich kann auch den Ausgleich machen.
9: Ja, theoretisch gesehen.
6: Kämpfen bis zum Schluss.
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6: Ja, das ist leider so. Wir haben 7:18 Uhr.
9: Hallo, wir sind's. Und bei uns geht's hier gleich um die Headline des Tages, wenn ich es richtig auf unserem Plan gelesen habe. Und da geht es um Magie.
6: Um Magie?
9: Möchte ich fast sagen, ja. Es geht um 2 Brüder, die, ich sag mal, ziemlich durchgestartet sind in den letzten Jahren.
6: Die Brüder Grimm?
9: Fast. Die haben das Ganze schon hinter sich. Die sind schon vor einigen Jahren ziemlich durchgestartet. Es geht um die Ehrlich Brothers.
6: Ach so.
9: Und die haben ja jetzt gerade wieder einen Rekord aufgestellt oder mehrere Rekorde und haben sich eine ganz, ganz besondere Aktion einfallen lassen, zu der ich bisschen zwiegespalten stehe und mir nicht sicher bin, was ich davon halten soll. Was genau die Ehrlich Brothers gemacht haben, dazu gleich mehr.
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0: Man muss es schon echt zugeben, die Jungs wissen, wie man eine Live-Show groß macht. Die Ehrlich Brothers haben schon so einige Rekorde aufgestellt. Zuletzt am letzten Samstag, 13. Juni in Frankfurt im Stadion. Da wurden bei der größten Live-Zaubershow 41.326 Zuschauer gezählt. Dann haben sie noch einen krassen Roboter mit über 8 Metern auf der Bühne. Und die Fans haben auch noch einen Rekord aufgestellt. Sie haben mit 12,68 Kilometern das längste Freundschaftsarmband der Welt hergestellt.
1: Wow.
0: Jetzt muss noch eine kleine Änderung in der Eventbeschreibung her, denn früher hieß es da mal, für Menschen von 6 bis 99 Jahren. Auch diese Grenze wurde durchbrochen und dafür gab es ein schönes Geschenk.
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0: Ehrlich Brothers schenken 101-Jähriger Tickets auf Lebenszeit.
1: Oh krass, für die Fans wirkt das natürlich wie ein großes Geschenk. Für den Steuerberater ist es ein überschaubares Risiko.

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1: Bevor ihr ihn hört, der karibische Sound von diesem Track kommt nicht nur zufällig zustande. Marlon Rudette verbrachte nämlich einen großen Teil seiner Kindheit in der Karibik. Und das hört man auch. Außerdem gefällt es, denn der Song war 2 Wochen lang die Nummer 1 in Deutschland und hielt sich ganze 30 Wochen in den Charts. Hier ist Marlon Rudette mit When the Beat Drops Out bei Delta. 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

0: 100, 50, 40.
1: Was ist denn jetzt los?
0: 30,
1: hä?
0: 10. Retard.
1: Hä?
0: Retard.
1: Was ist denn jetzt los?
0: Ich fliege gerade. Kannst du mich mal kurz lassen hier? Ich bin hier gerade dabei zu fliegen, Mann. Ich teste gerade die neue Funktion.
1: Drogen?
0: Nein, Mann. Ich teste gerade einfach die neue Funktion von Google Earth. Hast du davon noch nicht gehört?
1: Google Earth?
0: Ja.
1: Kann man jetzt fliegen?
0: Man kann da fliegen tatsächlich. Hier
1: also
0: sind Schwenker und Files bei Delta. Moin.
1: Richtiger Flugsimulator, oder?
0: Genau,
1: was?
0: Google Earth wird jetzt zum kostenlosen Flugsimulator. Also es gibt jetzt eine neue Funktion, einen virtuellen Globus Google Earth.
1: Ja.
0: Und da kann man direkt im Browser jetzt in die Luft gehen und quasi die Welt aus einer etwas anderen Perspektive sehen.
1: Das ist doch genau dein Ding. Du wolltest doch mal Pilot werden.
0: Richtig, das mache ich auch hier gerade. Ist ganz easy. Einfach im Browser gehen, oben links auf die Weltkugel klicken,
1: ja,
0: und dann auf Erde erkunden. Und dann kommt man im Menü auf Tools, klickt dann an Flugsimulator und dann geht der Flug auch schon los. Total
1: das gibt's
0: super.
1: Ja nicht.
0: Ja.
1: Und wo fliegst du jetzt gerade? Fliegst du über Hamburg?
0: Nee, ich fast. Ich bin jetzt gerade, lass mich mal kurz gucken. Warte mal, ich heb nochmal ganz kurz ab. So, pass
1: Kastrop
0: auf hier. So.
1: Ist ja fast Hamburg.
0: Wir gehen nochmal nach oben. Ich sehe jetzt hier von hier oben, ich fliege jetzt in Richtung Timmendorfer Strand quasi gerade.
1: Hast du ja eine schöne Route ausgenommen.
0: Ich habe jetzt
1: ausgesucht. Womit fliegst du denn? Kann man das einstellen?
0: Nee, das kannst du nicht einstellen. Das ist erstmal auch alles nur experimentell. Also es ist noch nicht ausgereift. Aber ich kann hier auf jeden Fall sehen, wie hoch ich bin und kann entsprechend ja hier links und rechts fliegen so. Ach guck mal, mit dem mit den Pfeiltasten auf der Tastatur, du kannst das auch machen. Ist aber noch so ein bisschen
1: hakelig oder was?
0: Bisschen schwergängig noch auf jeden
1: Fall.
0: Also
1: wenn ihr das ausprobieren möchtet, Google Earth mal wieder anschmeißen, habe ich lange nicht angehabt, muss
0: Siehst
1: ich sagen.
0: Du?
1: Und dann auf Flugsimulator gehen.
0: Ja.
1: Wie aktiviere ich das? Hast du gerade nochmal erzählt? Wiederhol's bitte nochmal.
0: Also einfach im Browser auf Google Earth gehen.
1: Ja, Google Earth.
0: Dann
1: ja.
0: kannst du dir einen bestimmten Ort aussuchen.
1: Ja.
0: So, zum Beispiel Hamburg, Kiel oder was auch immer.
1: Helgoland.
0: Dann klickst du oben auf Tools.
1: Ja.
0: Und da steht dann sofort Flugsimulator und dann geht die Reise auch schon los.
1: Cool.
0: Also es ist echt cool.
1: Also fliegt mal ein bisschen im Büro, wir machen die Musik dazu.
0: Ja, wir machen Save My Love, nämlich von Kygo, Khalid und Griffin. Und ich muss zusehen, dass ich gleich mal hier lande. Oh, oh, oh.

0: Dienstagmorgen ist es 7.43 Uhr, aber erst der Tag fängt erst so einigermaßen an. Wir schubsen euch da ganz entspannt rein, gleich mit Beautiful Life. Von Fastboy.
1: Außerdem The Bowser mit Magnetic.
0: Das finde ich fies.
1: Was für zu fies?
0: Ich finde es fies von The Bowser. Die haben ja in London auf so einer Hausparty einen Song gespielt, der jetzt erst am Freitag rauskommen soll.
1: Gemein.
0: Ne? Lose Myself kommt am Freitag. Die durften den auf der Hausparty schon hören, wir noch nicht.
1: Ja, das ist ja oft so, dass Live-Geschichten schon mal gespielt werden und man dann die Leute ein bisschen hinhält. Aber hoffen wir mal, es dauert nicht so lange wie bei dem Ed Sheeran und Martin Garrix Song. Das hat ja mehrere Jahre gedauert.
0: Das stimmt auch. Wobei, Ed Sheeran macht jetzt Pause, ne?
1: Ja.
0: Er hat gesagt, ich kümmere mich jetzt erstmal hier ums Baby.
1: Bisschen Elternzeit,
0: bisschen
1: genau.
0: Papa-Zeit.
1: Ja, sei ihm gegönnt auf jeden Fall.
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1: 7:45 ist es.
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7: Mit Finn Riebesel, Freund lieb. Sie fährt wieder. Die Schleifähre Missunde 3 hat am Nachmittag den Betrieb aufgenommen, nach einer dreiwöchigen Zwangspause. Die wurde für Arbeiten am Schiff, aber auch am Anleger genutzt. Wolf Parmann vom zuständigen Landesbetrieb.
8: Wir hatten bei den Anlegern damals bei den Testfahrten festgestellt, dass wir die auf beiden Seiten etwas verstärken müssen. Deswegen haben wir auf jeder Seite nochmal 10 Tonnen Gewicht draufgepackt, sodass das Anlegen stabiler ist. Aber das waren Provisorien, das waren Gewichte, die wir uns von einer Werft geliehen haben. Und jetzt haben wir quasi eigene dahingestellt und die Gewichtsverteilung nochmal ein wenig verändert.
7: Pflanzenschutzmittel, die sogenannte Ewigkeitschemikalien enthalten, sollen in Schleswig-Holstein nicht mehr in Wasserschutzgebieten zum Einsatz kommen. Das hat sich Umweltminister Goldschmidt zum Ziel gesetzt. Sönke Röhling, wie fallen da denn die Reaktionen aus?
9: Gemischt. Die Grünen begrüßen den Vorstoß. Schleswig-Holstein nehme damit eine Vorreiterrolle ein und schütze das Grundwasser. Der Bauernverband kann das nachvollziehen, betont aber, dass sichergestellt werden müsse, dass die landwirtschaftliche Produktion weiterhin praktikabel und wirtschaftlich möglich bleibt. Bewundert zeigt man sich, dass zum Auftakt der Verbändeanhörung der Eindruck vermittelt wurde, das Verbot sei längst beschlossen. Eine Anhörung dürfe aber kein reiner Formalakt sein, heißt es in einem Statement. Die Landesregierung müsse die Expertise der betroffenen Praxis ernst nehmen und ergebnisoffen prüfen.
7: Die Fußball-WM hat ihre erste große Sensation. Europameister Spanien hat in seinem Auftaktsmatch gegen Außenseiter Kap Verde nur unentschieden gespielt. Fabian Hoffmann berichtet.
10: Das war mal inhaltlich und vom Ergebnis her eine Nullnummer. Die Spanier um Superstar Lamine Yamal sind gegen Turnierneuling Kap Verde nicht über ein 0:0 hinausgekommen. Da muss eine deutliche Steigerung her. Auch die anderen Spiele sind unentschieden ausgegangen. Belgien rettet gegen Ägypten noch ein 1:1, ebenso wie Uruguay gegen Saudi-Arabien. Und der Iran beweist Comeback-Qualitäten beim 2:2 gegen Neuseeland. Jetzt ist übrigens auch klar, mit einem Sieg am Samstag gegen die Elfenbeinküste hat Deutschland das 16. Finalticket sicher.
7: Der VfB Lübeck hat beschlossen, seinen Profifußball in eine eigene Gesellschaft auszulagern. Die Kontrolle bleibt trotzdem beim VfB. Die Hoffnung dahinter? Mehr finanzielle Möglichkeiten und bessere Chancen, den Verein weiterzuentwickeln. Kritiker befürchten allerdings, dass sich der Profifußball langfristig weiter vom eigentlichen Verein entfernt. Die nächsten Delta News gibt's in einer halben Stunde.
0: Verkehr. Achtung, Besen auf der A7 Flensburg Richtung Hamburg. Zwischen Kaltenkirchen und Hennstedt-Ulzburg, da liegt ein Besen. Dann haben wir die A7 Flensburg-Hamburg nochmal zwischen Bahrenfeld und Rotmarsch. Da liegen Fahrzeugteile auf der Straße. A255 Kreuz Süd Richtung Neue Elbbrücken. Zwischen dem Kreuz Süd und Veddel 3 Kilometer Stop and Go. A7 Hannover Richtung Hamburg. Zwischen dem Dreieck Südwest und Waltershof 6 Kilometer. Dann nochmal 3 auf der A25 Richtung Hamburg ab Nettelnburg. Die A21 Bargteheide Richtung Kiel ist für Kreuz Bargteheide nach einem Unfall gesperrt. Dann haben wir die Bergedorfer Straße zwischen Nürburger Landstraße und Heidhorst. Da gibt es Stop and Go. Und auf der Wilhelmsburger Reichstraße mal wieder auch. Im Kreis Dithmarschen, da kommt es bei der Kanalfähre Brunsbüttel in beiden Richtungen zu langen Wartezeiten. Da sind gerade nur 2 Fähren unterwegs. Das scheinen sonst mehr zu sein.
1: Dann gucken wir uns mal die Blitze an. B206, Bad Bramstedt Richtung Bad Segeberg. Kurz vor Bad Segeberg in Höhe Baumarkt oder Eisenbahnbrücke. Wie ihr wollt, steht ein Blitzeanhänger. Und da solltet ihr die 60 nicht überschreiten. Dann ist noch Lübeck mit dabei mit dem Heiligen Geistkampf statt auswärts in der 50er-Zone. Hohenlock steht, Finnische Allee stehen sie beidseitig, 40 für euch erlaubt. Und wir haben noch die gute alte Oatby and Wixenstraße in Norderstedt. Blitz beidseitig für Tennisplätze und es gelten 50 für euch. 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
2: Wir haben uns umgeguckt. Sie sind nicht die coolsten hier, aber sie sind da. 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
0: Das ist die Hauptsache hier. Hashtag Personalmangel. Das ist nicht mehr selbstverständlich, dass die Leute da sind.
1: Ja.
0: Wir sind aber stabil da. 7:50 ist es. Moin.
1: Das ist tatsächlich so, ja. Und wir haben nach wie vor eine ganz bestimmte Frage. Denn heute ist nicht nur irgendein Dienstag. Nein, heute ist
2: der Delta-Dilemma-Dienstag.
1: So, deswegen gibt es eine heikle Frage und ich finde diese Frage auch relativ heikel. Es geht nämlich ums Thema Geld und wir wissen ja, bei Geld hört die Freundschaft und der Spaß nun mal leider auf.
0: Ja, ist leider so. Deswegen die Frage, ab wann fragt ihr nach, wenn euch jemand noch was schuldet? Kommt es da auf die Summe an? Kommt es da auf den Freundschafts- oder Familiengrad dran? Erzählt mal, ab wann fragt ihr nach? Also ich würde bei kleineren Summen, würde ich eigentlich jederzeit nachfragen, weil ich glaube einfach, dass kleine Summen gerne mal vergessen werden, dass da gar keine böse Absicht hintersteckt.
1: Ja.
0: Aber bei größeren Dingen, ja, da muss man schon den richtigen Zeitpunkt abwarten. Wir haben vorhin ja schon von René gehört, am besten zum Monatsende, da haben die Leute mal Geld.
1: Ja, ist gar nicht so schlecht, diese Faustregel.
0: Ist gar nicht so schlecht.
1: Ja. Wie handhabt ihr das? Wenn euch noch jemand Geld schuldet, wann hakt ihr da mal nach? Wann sagt ihr, du, tut mir jetzt leid, aber du schuldest mir noch was. Wäre es möglich, dass du mir das irgendwie mal zurückgibst? 0431 986 98611. Findet ihr es unangenehm? Wann macht ihr es? Wie handhabt ihr das bei Geld, das ihr geliehen habt und das ihr noch nicht zurückbekommen habt? Schickt gerne WhatsApp-Sprachnachricht oder klingelt durch. Nochmal die Nummer 0431 986 98611.
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0: So, wir haben den Dilemma-Dienstag und dann sind wir bei vielen Menschen auch schon beim Thema, nämlich alles Gute heute nochmal fürs Abitur. Mhm. Jetzt aber zu unserem Thema und zwar Freundschaft und Geld.
1: Ja, Freundschaft und Geld leihen, genau genommen, denn es geht darum, dass wir gerne mal von euch wissen wollen würden, wann hakt ihr denn mal nach, wenn ihr jemandem Geld geliehen habt, wann ist der Zeitpunkt gekommen, an dem ihr sagt, okay, ich habe es bislang noch nicht wiedergesehen. Mhm. Jetzt muss ich doch mal nachfragen und gucken, ob ich das irgendwann mal wiederkriege. Gerne mal Bescheid sagen, wann ihr da mal nachhakt, wann der Zeitpunkt gekommen ist, um da mal kurz mal zu fragen, ob man es denn wiedersehen könnte. Über die 0431 986 986 11. Und da ist was reingekommen von Mieke per WhatsApp-Sprachnachricht.
2: Grundsätzlich bin ich der Meinung, wenn man Geld geliehen hat, darf man danach immer fragen, ob man das zurückbekommt. Aber je höher der Betrag, desto eher verstehe ich es auch. Und vor allem würde ich auch immer sagen, dass es darauf ankommt, an wen man das Geld leiht. Wenn man mit engen Freunden unterwegs ist, dann erledigt sich das ja meistens auch von alleine, wenn man das nächste Mal wieder was bezahlt, weil dann ein anderer bezahlt.
0: Ja, gut, wenn es ein Geben und Nehmen ist, das kann ich schon verstehen, aber ich hatte auch mal irgendwie einen Kumpel, da war ich immer derjenige, der geliehen hat und ich musste immer hinterher rennen. Er meinte das nicht böse, aber er hat es einfach ständig vergessen.
1: Ja, gibt es tatsächlich.
0: Wirklich, man musste mal immer hinterher rennen.
1: Mhm, aber sonst finde ich das sehr solidarisch, was sie gesagt hat.
0: Ja.
1: Auch dieses, man muss mal gucken, wem man es verleiht und dann manchmal gleicht sie das ja wieder aus, weil da beim nächsten Mal der andere ausgibt oder so, das finde ich schon sehr schön, dass man dann keine Strichliste führt in dem Sinne.
0: Ja, man macht ja auch irgendwann einfach seine Erfahrungen und hat dann irgendwann ein Gespür dafür, okay, sollte ich das jetzt machen oder nicht. Aber erzähl mal, habt ihr da irgendwie so eine Faustregel, ab wann ihr irgendwie nachfragt, wenn ihr schon mal Geld verliehen habt, dann schickt das auch gerne rüber, wie ihr das handhabt, an die 0431 986 98611 per WhatsApp-Sprachnachricht oder ihr ruft uns einfach an, ist die gleiche Nummer und wir schnacken drüber. 0431 986 98611. Hier ist Sabrina Carpenter mit Tears.

0: So, wir müssen mal ganz kurz über das Thema Wetter auch mal reden. Schwenker und Feist für euch bei Delta. Ihr habt das vielleicht in den letzten Tagen auch schon gemerkt, wenn ihr rausgegangen seid. Es fühlte sich so ein bisschen so an, als kommt da so ein bisschen Föhn rüber. So ein bisschen mehr warme Luft. Die ist noch nicht komplett jetzt überall, aber die Temperaturen gehen so langsam wieder nach oben. Heute zwar nur so 17, 18 Grad, aber ab morgen dann schon 20, 21 und ab Donnerstag, Freitag wird es dann heiß.
1: Ich hatte in den letzten Tagen auch eigentlich eher so das Gefühl, ich befinde mich im Oktober aufgrund des Windes. Das waren ja wirklich richtig stürmische Böen, die hier bei uns im Norden unterwegs waren. Also von daher, ich habe mich nicht gefühlt, als wenn wir jetzt Mitte Juni stecken, aber das werden wir in den nächsten Tagen dann ein bisschen anders zu spüren bekommen, denn es steht tatsächlich eine kleine Hitzewelle vor uns und die ist schon im Süden Deutschlands schon angelaufen, so langsam aber sicher, da geht es heute schon los mit Temperaturen bis zu 26 Grad und in den nächsten Tagen wird es dann noch ein bisschen wärmer und ab Donnerstag dann auch hier bei uns im Norden so um die 26 Grad in der Spitze, Freitag wird hier und da dann auch mal die 30 Grad Marke geknackt und da erwarten wir so um die 31 Grad.
0: Ja, aber wer jetzt denkt, juhu, endlich ist der Sommer da und bleibt auch nee, nix da. Das Ganze gipfelt natürlich in schwüler Luft, bringt dann dementsprechend hier und da auch mal ein bisschen Regen und Gewitter mit sich. Also kann man ein bisschen grummeln. Und nach Gewitter kühlt es meistens ab. Und das wird es dann auch nächste Woche machen. Dienstag, Mittwoch, Donnerstag auch schon wieder nur so um die 21, 22 Grad. Mhm. Also so der dauerwarme Sommer, der lässt jetzt noch ein bisschen auf sich warten. Aber immerhin gibt es jetzt schon mal so einen kleinen Vorgeschmack mit Temperaturen um die 30 Grad zum Wochenende.
1: Bei uns ja nur um die 30 Grad, wenn man sich mal anguckt, wie es dann im Süden von Deutschland aussieht. Da sind sogar bis zu 37 Grad möglich im Raum Karlsruhe. Also
0: nein, danke.
1: Können wir oben noch ein bisschen durchatmen. Passend zum Start der Kieler Woche am Freitag.

0: 12 nach 8 ist es. Schwenker und Feist für euch hier am Dienstag. Gleich wieder ein Rückwärtssalto vom Piano. Benson Boone, Beautiful Things.
1: Jetzt springt er.
0: Souverän.
1: Wirklich. Schön Telemark gesetzt, das gibt von mir eine 5,0.
0: Ja.
1: Außerdem Taylor Swift, Opalite. Hören wir uns an in voller Länge hier nach den Delta News. Und da gibt es mal gute Nachrichten von der Miss Hunde 3. Tatsächlich fährt sie wieder, aber bei uns geht schon das große Tippspiel los, wann sie wieder ausfällt.
0: 21. sag ich.
1: Du sagst 21. Ja. Ich lehne mich mal weiter aus dem Fenster, sag übermorgen. Also mal gucken, wer recht hat.
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0: In Brunsbüttel ist heute Morgen ein Schiff mit Atommüll für das Zwischenlager Brockdorf angekommen. Das Schiff war aus England gestartet und transportierte 7 Behälter mit radioaktiven Abfällen. Proteste von Atomkraftgegnern gab es heute Morgen nicht, die Polizei ist aber auf Demos eingestellt. Die Zwangspause bei der Missunde 3 hat ein Ende. Seit dem Nachmittag fährt die Schleifähre wieder nach Plan zwischen Kosel und Brodersby. Kaputte Antriebsriemen hatten die Elektrofähre für 3 Wochen außer Betrieb gesetzt, circa einen Monat nachdem sie ihren Betrieb überhaupt erst aufgenommen hatte. Flugreisende in der EU sollen künftig mehr Rechte und Transparenz bekommen. Das Europaparlament hat neuen Regeln zugestimmt. Tickets sollen mit klar ausgewiesenen Zusatzkosten übersichtlicher werden und Familien sollen kostenlos Sitzplätze nebeneinander reservieren können. Spanien hat bei seinem WM-Auftakt ordentlich gepatzt. Der Europameister kam gegen Außenseiter Kap Verde nur zu einem 0:0. Auch die Partien Belgien, Ägypten, Uruguay, Saudi-Arabien und Iran, Neuseeland endeten unentschieden. Übrigens ist jetzt klar, mit einem Sieg am Samstag gegen die Elfenbeinküste hat Deutschland die K.O.-Runde sicher. Die nächsten Delta-News gibt's in einer halben Stunde.
1: Verkehr. Auf der A255 Kreuz Süd Richtung Neue Elbbrücken, Vorfeld wieder 3 Kilometer Stop and Go. Dann auf der A7 Hannover Richtung Hamburg ab dem Dreieck Südwest 6 Kilometer. Und auf der A25 Geesthacht Richtung Hamburg ab Nettelnburg 3 Kilometer. In Hamburg Stop and Go, Bergedorfer Straße ab Lohburger Landstraße, nochmal Bergedorfer Straße bis Eifelstraße ab Horner Rampe und auf der Wilhelmsburger Reichstraße sowieso. Im Kreis Dithmarschen, da kommt es bei der Kanalfähre Brunsbüttel in beiden Richtungen zu langen Wartezeiten. Da ist nicht die Besonde 3 unterwegs, aber da sind aktuell nur 2 Fähren unterwegs.
2: Dann gucken wir uns mal die Blitze an, die rumstehen. Wir haben einmal die B206 Bad Segeberg. Kurz vor Bad Segeberg, da in Höhe des Baumarkts oder in Höhe der Eisenbahnbrücke, steht ein Blitzeanhänger, es sind 60 erlaubt. Außerdem ist Lübeck mit dabei, Heiligengeistkamm statt auswärts, 50er-Zone. Hohenlock steht, Finnischer Allee beidseitig ist eine 40er-Zone und maximal 50 sind für euch erlaubt. In Norder steht auf der Oatby in Wixenstraße und zwar beidseitig, da blitzt es in Höhe Tennisplätze.
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2: Das war das 3-0 für mich.
1: Das war das 3-0. Und ich glaube, du hast 3-mal mit Schere gewonnen heute. Das ist das Fiese dabei.
2: Das ist das Fiese
1: wirklich
2: dabei.
1: Ich kann auch ein 3-1 schaffen, aber naja.
2: Naja.
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1: Ich mache es einfach so wie die Gegner in unserem 7:1. Ne? Ja. Einfach trotzdem feiern. Obwohl man schon merkt, ich habe keine Chance mehr. Ich feiere einfach, dass ich dabei bin.
2: Das finde ich eine gute Sache. Wirklich.
1: Weißt du, wir brauchen nicht immer alles so schwarz sehen und so missgünstig und alles doof. Nein, naja, man muss einfach das Licht auch am Ende des Tunnels mal erblicken.
2: Gerade für so WM-Neulinge wie eben Curaçao und Kap Verde. Gut, Kap Verde hat es gestern überragend gemacht. Curaçao im Endeffekt in der ersten Halbzeit auch sehr gut. Die können einfach feiern. Weißt du, das erste Mal mit dabei, haben sich qualifiziert für so ein großes Turnier.
1: Ja, die haben Spaß.
2: Ist ein Erlebnis, die haben Spaß. So 7:1 war am Ende auch vielleicht ein bisschen zu hoch tatsächlich. Also von daher einfach mal ein bisschen abfeiern und freuen, dass man mit dabei ist. Und ich sag mal so, bislang finde ich das Turnier auch sehr harmonisch, muss ich sagen. Da habe ich nicht mit gerechnet, vor allem nicht, weil es unter anderem in den USA ist. Aber bislang finde ich es doch sehr harmonisch. Und auf den Rängen sieht man viele, viele zufriedene Gesichter. Also von daher, es kann so weitergehen.
1: Ja gut, aber da sorgt die FIFA auch für, dass wir zufriedene Gesichter sehen.
2: Ja,
1: ne? Also gut. Ich meine, die Wahrheit will da auch niemand im Hintergrund haben.
2: Das ist natürlich auch wieder richtig, ja.
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2: Wahrscheinlich muss man sowas unterschreiben, bevor man ins Stadion geht. Bitte immer lächeln.
1: Ja, Sie müssen immer lächeln. Bitte tragen Sie dieses Trikot. Aber das ist gar nicht mein Land. Ist egal.
2: Tragen Sie es trotzdem. Auch mal machen.

0: Einer bestellt die Pizza, einer die Getränke, einer dann das Uber und am Ende heißt es, wer schuldet eigentlich wem jetzt noch was? Zum Glück muss man heute nicht mal mehr mit Taschenrechner und Notizzettel hantieren. Delta hier mit Schwenker und Feis, moin.
1: Ja, es gibt da nämlich ein paar ziemlich einfache Tricks, damit Geld in der Freundschaftsgruppe kein Drama mehr wird. Ja, Kollege Leo hat da die besten Tipps für uns.
2: Tipp 1, PayPal. Da könnt ihr Geld direkt anfordern oder eine Gruppe erstellen. So sieht jeder sofort, wer schon bezahlt hat und wer noch auf später drückt. Tipp 2, Apps wie Split. Besonders praktisch für Urlaube, WGs oder bei mir auch gerne mal ein Festivalwochenende. Ihr tragt einfach alle Ausgaben ein und sagt, wer was bezahlt hat. Die App rechnet automatisch aus, wem ihr dann noch wie viel schuldet. Könnt ihr easy untereinander überweisen, ohne Kopfzerbrechen und Excel-Tabelle. Und Tipp 3, viele Dienste können das inzwischen selber. Bei Lieferdiensten lassen sich Gruppenbestellungen organisieren und bei Uber könnt ihr die Fahrtkosten direkt in der App aufteilen. Das spart Diskussionen und sorgt dafür, dass nicht immer dieselbe Person alles auslegen muss. Kurz gesagt, Rechnungssplitting ist heute so einfach wie noch nie und das Beste, statt über 3,47 Euro zu diskutieren, könnt ihr euch wieder auf die wichtigen Dinge konzentrieren. Zum Beispiel die nächste Pizza.
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0: schnell wird man zu einem Social Media Star? Einfach nur, indem man ein Spiel spielt. Delta hier mit Schwenker und Feis. Moin. Es geht um den Nationaltorhüter von Kap Verde. Gestern ja ein sensationelles und unentschieden 0:0 gegen die Spanier geschafft.
1: Und das war nicht leicht. Ne? Spanien hatte 75% Ballbesitz, auch viele Schüsse aufs Tor.
0: Ja, also das haben sie schon sehr gut verteidigt. Was du gerade gehört hast, war hier mein Instagram, weil ich muss gerade die aktuellen Zahlen checken.
1: Ach so, ich dachte drüben probt wieder eine Band.
0: Nein. Es geht um den Goalkeeper, also den Torhüter von Kap Verde, Vosinha. Und Vosinha hatte vor dem Spiel 56.800 Follower. Jetzt habe ich gerade mal reingeguckt, aktuell liegt er bei 5,4 Millionen.
1: Krass, hast du nicht heute Morgen noch gesagt, er hatte 2,5 Millionen?
0: Ja, das ist jetzt noch weiter hochgegangen.
1: Das gibt's ja nicht und das ist ja nur ein paar Stunden her.
0: Es ist ein paar Stunden her.
1: Dass er das einfach mal verdoppelt hat.
0: Jetzt. Innerhalb von, ja, was haben wir jetzt, 12 Stunden?
1: Das gibt's ja nicht.
0: Wahnsinn, oder?
1: Aber krass, ja siehst du, aber ich meine, es ist die Weltmeisterschaft, viele gucken zu, ja, und wenn du so eine Leistung hinlegst, mit der keiner gerechnet hat.
0: Wollte ich gerade sagen.
1: Klar, dann gibt's natürlich auch mal den einen oder anderen Follower mehr.
0: War aber auch wirklich eine überragende Leistung, also vom kompletten Team aus Kap Verde, aber auch vor allem von dem Torhüter. Also was der da gestern alles abgerissen hat oder rausgefischt hat mit seinen 40 Jahren, das war schon echt sensationell. Also muss man sagen, Respekt, da ziehe ich meinen Hut vor den Jungs aus Kap Verde und sie haben da mit dem deutschen Team ja auch was Gutes getan. Denn durch das 0:0 ist es jetzt tatsächlich so, dass Deutschland der nächste Sieg reicht, um weiterzukommen ins 16-Finale.
1: Das ist das Schöne und das also schon am Samstag um 22 Uhr und wenn ihr euch fragt, wo gucke ich bloß dieses Spiel, am liebsten mit ganz vielen anderen Leuten, dann bieten wir euch gerne Folgendes an. 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
0: Ja, guck vorbei auf jeden Fall und heute Abend geht's dann weiter bei der Fußballweltmeisterschaft mit dem nächsten Favoriten, Frankreich gegen Senegal. Da bin ich sehr gespannt,
1: ich auch,
0: wie die Franzosen ins Turnier kommen.
1: Ich denke mal, Senegal gewinnt 3-1.
0: Bislang nur Deutschland, die so richtig überzeugen konnten.
1: Richtig.
0: Mit den Schweden vielleicht noch.

0: Hier ist der Delta-Verkehr. Achtung bitte einmal auf der A23 Hamburg-Heide in beiden Richtungen zwischen Horst-Emshorn und Hohenfelde. Da läuft ein Rind auf der Straße. Dann die B75 Hamburger Umgehung Höhe Hamburg-Mitte. Da sind Sachen auf der Straße. Und auf der B200 Husum-Flensburg in beiden Richtungen. Achtung zwischen Flensburg-Süd und Rude. Da ist eine Person auf der Straße. Für euch gleich nach den Delta-News Fever Dream.
1: Das hat, glaube ich, die Spanier gestern auch im Kopf, ne?
0: Das glaube ich
1: nach
0: auch,
1: dem ja. Spiel gegen Kap Verde. Fieber ja. Dream war für die auch ein absoluter Fiebertraum. Vor allem für die spanischen Stürmer, die da verzweifelt sind an dem Keeper der kapverdischen Nationalmannschaft. Also Hut ab da nochmal. Und euer Zabal, der Stürmer der Spanier, dem ist ja ein Rekord gelungen, ne?
0: Ja.
1: Eine halbe Stunde, kein einziger Ballkontakt.
0: Muss man sich mal vorstellen, da spielst du in einem WM-Spiel
1: ja.
0: und hast eine halbe Stunde lang nicht einmal den Ball am Fuß.
1: Das ist ja quasi Arbeitsverweigerung.
0: Wie schafft man das?
1: Das ist ja Arbeitsverweigerung.
0: Geht man da aktiv aus dem Weg oder wird man einfach nicht angespielt? Hat man Pech? Was ist das? Ich hab's nie sagen.
1: Vielleicht hat er eine Lederallergie. Vielleicht kann er den
0: das
1: Ball einfach nicht
0: sein.
1: Ab.
0: Weißt das du? Muss es sein.
1: Ich,
0: ja.
1: Bloß nicht den Ball, bloß nicht den Ball. Ich krieg den mal Ausschlag. Aber er wollte es nicht zugeben, weil er die ja. Spielprämie einhalten wollte, weißt du? Deswegen hat er gesagt, so, nee, ich spiele, komm,
0: ich spiele. Ich hätte es genauso gemacht.
1: Aber ich möchte beide haben.
0: Aber wenn, was das angeht, bin sogar ich WM-tauglich.
1: Milky Chats gleich hier mit Camouflage nach den Delta News.
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1: Es ist 8:45.
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9: Mit Finn Riebesel, Freundlieb. In Kropp im Kreis Schleswig-Flensburg hat am Morgen eine Explosion ein Mehrfamilienhaus erschüttert. Das Haus steht in Vollbrand. Sönke Röhling, die Löscharbeiten laufen noch?
10: Ja, die Explosion ereignete sich nach ersten Erkenntnissen in einer Erdgeschosswohnung. Die steht in Vollbrand. Und die Druckwelle der Explosion war so stark, dass diverse Fenster, Türen auch von umliegenden Häusern zum Teil aus den Rahmen sprangen. Noch ist die Lage vor Ort recht unübersichtlich, wie meine Polizeisprecherin sagte. Rund 20 Menschen wurden bislang aus dem Haus gerettet und teils in Krankenhäuser gebracht. Gemeldet sind in dem Haus aber 29 Bewohner. Ob noch Menschen vermisst werden, ist derzeit unklar.
9: In den frühen Morgenstunden ist das letzte Schiff mit Atommüll für das Zwischenlager Brockdorf in Brunsbüttel angekommen. Das britische Spezialschiff wurde von Polizeibooten in den Hafen begleitet. Aileen Schallhorn berichtet.
11: Dafür, dass Proteste erwartet worden sind, blieb es am Morgen überraschend ruhig am Hafen von Brunsbüttel. Vermutlich auch, weil die Atomkraftgegner durch ein Ablenkungsmanöver der Küstenwache erst zum Mittag mit dem Castor-Transport gerechnet haben. Die Polizei behält die Lage im Blick. 7 Behälter mit radioaktiven Abfällen sind an Bord. Es handelt sich um Brennelemente, die aus deutschen Kernkraftwerken stammen und in England aufbereitet worden sind. Es sollen die letzten Atommüllbehälter für das Zwischenlager Brockdorf sein.
9: Überall in Deutschland kontrolliert die Polizei in dieser Woche verstärkt Autofahrer auf Alkohol und Drogen. Das Ganze ist Teil einer europaweiten Aktion. In einer aktuellen Umfrage für NTV wünscht sich eine Mehrheit strengere Alkoholgrenzen im Straßenverkehr. Das Verbot von bestimmten Begriffen für Veggie-Produkte ist heute wieder Thema. Das Europaparlament entscheidet darüber. Geplant ist, dass Veggie-Burger, Wurst oder Schnitzel in der EU weiter erlaubt sind. Auf den Ersatzprodukten darf aber zum Beispiel nicht Hühnchen, Rindfleisch, Steak oder Bacon stehen. Unentschieden-Festival bei der Fußball-WM. Spanien hat überraschend nur 0:0 gegen Kap Verde gespielt. Ägypten holte ein 1:1 gegen Belgien. Saudi-Arabien und Uruguay spielten ebenfalls 1:1. Das Spiel Iran gegen Neuseeland ging 2:2 aus. Die nächsten Delta-News gibt's in einer halben Stunde.
0: Verkehr. B200 Husum-Flensburg. Achtung, in beiden Richtungen immer noch zwischen Flensburg Süd und Flensburg Rude. Da läuft jemand auf der Straße. Dann haben wir 3 Kilometer Stop and Go auf der A255 Kreuz Süd Richtung Neue Elbbrücken ab dem Kreuz Süd vor Veddel. Auf der A7 Hannover Richtung Hamburg zwischen dem Dreieck Südwest und Waltershof 7 Kilometer Stop and Go. A25 Gestacht Richtung Hamburg ab Nettelnburg 3 Kilometer. Die A21 Bagdeheide Richtung Kiel ist für Kreuz Bagdeheide nach einem Unfall gesperrt. Und in Hamburg haben wir noch Stop and Go auf der Harburger Umgehung. Der Bergedorfer Straße und der Wilhelmsburger Reichstraße. Dann nochmal was von der Fähre, und zwar von der Kanalfähre Brunsbüttel. In beiden Richtungen kommt es da zu langen Wartezeiten, da sind gerade nur 2 Fähren unterwegs.
1: Dann gucken wir uns mal die Blitzer an. B77 Schleswig Richtung Rendsburg, stehen sie in Höhe Krummenort. 100 erlaubt für euch. B199 Niebel Richtung Flensburg in Höhe Schafflund. Stadteinwärts haben sie einen hingestellt, 50er-Zone. Außerdem Lübeck-Heiligengeistkamp stadtauswärts. Hohenlockstedt, Finnische Allee beidseitig, da bestenfalls nur 40 fahren. Und wir haben Norder steht die Oatbeer in Wixenstraße beidseitig im 50er-Bereich Höhe Tennisplätze. 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
0: Ist so.
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0: Um 8:49 Uhr. Und wir haben eine Frage, denn heute ist nicht nur ein normaler Dienstag. Bei uns bei Delta ist der Delta-Dilemma-Dienstag. Und es gibt so viele Fragen, auf die man einfach so keine richtige direkte Antwort hat. Wie zum Beispiel, ab wann ist es okay, nach geliehenem Geld zu fragen?
1: Ja, stellen wir uns mal vor, ihr habt eurem Kumpel oder eurer Freundin, wem auch immer, Geld geliehen. Das Geld kommt und kommt nicht zurück. Es vergehen 2 Tage, es vergehen 5 Tage, es vergehen 2 Wochen, vielleicht auch mal einen Monat und es kommt nichts. Wann denkt ihr darüber nach, da vielleicht mal nachzuhaken, um mal zu fragen, so, sag mal, der Fuffi, den ich dir letztens gegeben habe, wie sieht's eigentlich aus? Kann ich den irgendwann mal wieder haben oder passt es gerade nicht? Wie handhabt ihr das? Ab wann hakt ihr da mal nach?
0: 0431 986 98611, das ist unsere Telefonnummer und auch für WhatsApp-Sprachnachrichten genau die gleiche Nummer. Meldet euch gerne bei uns. Ab wann ist es für euch okay, nach Geld zu fragen oder ist es vielleicht auch eine Grenze der Höhe des Geldes? Sagt ihr vielleicht auch, ach, alles unter 5 Euro ist mir egal, beim Rest, ja, frage ich mal irgendwann nach 10 Tagen nach. Kann ja sein, meldet euch bei uns.
1: 0431 986 98611.
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0: Wir haben heute schon gehört, dass man da durchaus mal hinterher sein sollte, vor allem bei Leuten, die nicht ganz so zuverlässig sind. Aber wir haben auch schon gehört, dass man es sich auf andere Art und Weise wiederholen kann, indem zum Beispiel die Person, die einem Geld geliehen hat, beim nächsten Mal einen ausgibt. So, zack, ausgeglichen, funktioniert auch so. Kann in der Freundschaft funktionieren, kann aber auch ganz anders laufen. Delta hier mit Schwenker und Feis, heute am Dilemma-Dienstag und wir möchten gerne wissen, ab wann ist es denn okay, nach geliehenem Geld zu fragen?
1: Ja, oder wie macht ihr das allgemein? Vielleicht gibt es ja auch irgendwie eine Summe, wo ihr sagt, nee, da frage ich gar nicht, das erledigt sich. Also, gerne mal rüberschicken eure Meinung per WhatsApp-Sparnachricht an die 0431 986 986 11. Das ist unsere Nummer, aber da könnt ihr auch anrufen, so wie Leon das jetzt gemacht hat. Leon, erzähl mal, wie läuft das bei dir im Freundeskreis mit dem Zurückzahlen?
2: Ja, also ich sag mal so, wenn es jetzt gute Freunde sind und man nur einen kleinen Betrag da irgendwie hat, dann sage ich mal, kann man das auch stecken lassen.
1: Mhm. So sehe ich das auch. Ab wann ist für dich ein größerer Betrag und welchen Betrag wird es vergessen? Also alles bis 5 Euro oder so, sagst du, ach komm, nicht so wild, ist so ein Geben und Nehmen?
2: Also ich sag mal so, ab 20 Euro kann man sagen, kann man schon mal nach 2 Wochen nachfragen, wo das denn bleibt. Und davor würde ich sagen, ja, kann man ruhig so gehen lassen.
1: Okay, Leon, vielen lieben Dank, dass du dich gemeldet hast. Dann wünschen wir dir eine gute Weiterfahrt und noch einen schönen Dienstag, ja?
2: Ja, danke, gleichfalls.
1: Danke dir, bis dann.
3: Ciao, Leon.
2: Tschüss.
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0: wird warm, Leute. Es wird wirklich warm zum Wochenende. Das Wetter wird besser, es wird heißer. Okay, ein bisschen Regen ist wieder immer dabei. Aber ganz bestimmt nicht, wenn wir auf die Bühne gehen.
1: Nein, dann reißt der Himmel auf.
0: Dann reißt der Himmel auf und empfängt uns und euch auch mit tollem Sonnenschein.
1: Auf jeden
0: Fall. Und vor allem auch mit richtig geilen Acts.
1: Genau, das ist nämlich das, was wir euch da präsentieren bei der Kieler Woche 2026. Hier sind Schenker und Feist bei Delta. Moin, und wir hauen da wirklich einen raus. Mick bin ich sehr gespannt.
0: Ja, Mick wird bei uns sein. Ich glaube, es wird eine sehr bunte, schöne Party.
1: Denke auch.
0: Der ganze Samstag, insgesamt mit allem drum und dran. Mick wird mit dabei sein und ich bin auch gespannt auf Mick.
1: Und ich bin auch sehr gespannt auf ihn hier und gespannt, wie viele Leute diesen Song hier mitsingen können.
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1: Wenn man von einem viralen Hit

0: noch vorbei und das ist noch längst nicht alles.
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0: Vielleicht findet sie ihn jetzt während der WM, ihren Ehemann. Ray, gleich Where's My Husband hier bei Delta nach den Delta News.
1: Wir drücken ja alle Daumen. Miles Smith auch gleich hier mit Nice to Meet You.
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1: Passt ja irgendwie dazu, ne? Nice to meet you, where's my husband?
0: Miles Smith singt einfach zu Ray, hey, nice to meet you.
1: Ja.
0: Und vielleicht ist dann die Frage geklärt.
1: Vielleicht müssen sie einfach nur finden, die beiden. Also hier kommen sie schon mal musikalisch zusammen, gleich nach den Delta News.
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1: Es ist 8:45.
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8: Mit Finn Riebesel, Freundlieb. In Kropp im Kreis Schleswig-Flensburg hat am Morgen eine Explosion ein Mehrfamilienhaus erschüttert. Eine Erdgeschosswohnung im Birkenweg stand danach in Flammen. Rettungskräfte holten bisher rund 20 Menschen raus, teils über Drehleitern. Ob noch jemand in der Wohnung ist, ist unklar. Am frühen Morgen ist am Hafen von Brunsbüttel ein Schiff mit radioaktivem Müll angekommen. Das Schiff mit 7 Castor-Behältern an Bord war in England gestartet. Die Behälter sollen jetzt auf einen Spezial-LKW umgeladen und ins Zwischenlager Brockdorf gebracht werden. Es war der letzte Castor-Transport dieser Art nach Deutschland. Neue EU-Regeln sollen die Rechte von Flugreisenden verbessern. Das Europaparlament hat einem Vorschlag der Mitgliedstaaten zugestimmt. Es bleibt bei der 3-Stunden-Grenze für Entschädigungen bei Flugverspätungen. Außerdem sollen die Ticketpreise und Zusatzkosten wie Handgepäck transparenter werden. Spanien hat bei seinem WM-Auftakt ordentlich gepatzt. Der Europameister kam gegen Außenseiter Kap Verde nur zu einem 0:0. Auch die Partien Belgien, Ägypten, Uruguay, Saudi-Arabien und Iran, Neuseeland endeten unentschieden. Übrigens ist jetzt klar, mit einem Sieg am Samstag gegen die Elfenbeinküste hat Deutschland die K.O.-Runde sicher. Die nächsten Delta News gibt's in einer halben Stunde.
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0: ist die Kanalfähre Brunsbüttel in beiden Richtungen ein bisschen länger unterwegs. Das dauert da, bis ihr rüberkommt. Da sind zwei Fähren gerade nur unterwegs und das dauert halt ein bisschen.
1: Wir gucken uns mal die Blitzer an. B77 Schleswig Richtung Rendsburg, Höhe Krummenort, 100er Zone. Außerdem B199 Niebüll Richtung Flensburg. Da stehen sie in Höhe Schafflund statt einwärts 50 erlaubt. Lübeck Heiligengeistkamm statt auswärts 50 maximal drin. Hohenlockstedt Finnischer Allee beidseitig 40er Zone und Oldenburg Göhler Straße beidseitig in Höhe Schulcampus 50.
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0: Das 4:0 für Feist. Ich habe nicht einen Stich gemacht heute. Wirklich nicht. Ich habe die Sonne nicht mehr gesehen. Herzlichen Glückwunsch.
1: Das war so.
0: Wir haben 4 Runden Schnick, Schnack, Schnuck heute insgesamt gespielt und du hast alle 4 gewonnen. Respekt.
1: Dankeschön. Vielen Dank.
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0: Ja.
2: Der Herzen.
0: Ja, ich bin
2: Wir
0: das.
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0: Ich bin mein eigener Champions der Herzen. 17
1: Fall,
0: Minuten
1: ja.
0: nach 9 ist es. Tag
1: Soll ich
0: jetzt.
1: Dir mal was sagen?
0: Was denn?
1: Weißt du eigentlich, dass ich tatsächlich genauso viele Turniertore für Deutschland erzielt habe wie Leroy Sané mit seinen 30 Jahren?
0: 4?
1: Keine.
0: Oder was meinst du? Achso, keiner. Ich dachte, du meinst, weil du 4-mal
1: Aber ich habe weniger Länderspiele gebraucht.
0: Ja, das stimmt. Ja.
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1: Jetzt kommst du.
0: Jetzt kommt Ray.

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1: Sag mal, Feist, wenn wir beide in der Pause mal eben schnell zum Supermarkt laufen, ne?
2: Ja.
1: Dann benutzen wir doch eigentlich immer die SB-Kasse, oder?
2: Ja, tatsächlich.
1: Dann sind wir nicht der Durchschnitt, denn 67% der Menschen in Deutschland gehen lieber an die Kasse mit Personal.
2: Ah, guck.
1: Das hat jetzt gerade eine große Umfrage ergeben. Warum ist das so? Viele schätzen einfach immer noch den persönlichen Kontakt, handeln aus Gewohnheit oder möchten lieber mit Bargeld bezahlen.
2: Mhm. So.
1: Trotzdem werden aber SB-Kassen immer beliebter, vor allem bei den jüngeren Leuten wächst auch die Akzeptanz. Aktuell gibt es davon 50.000 Kassen in den Läden und es werden immer mehr. Ist ja auch praktisch. Einfach hingehen, selber scannen mit Karte zahlen und tschüssi.
2: Mhm.
1: Ich mag das auch gerne.
2: Ja.
1: Allerdings nervt es mich immer, wenn am Ende dann nochmal steht so, ja, muss mal kontrolliert werden und dann muss ich ewig warten, bis jemand von der echten Kasse kommt. Aber die klassische Kasse stirbt ja nicht aus und Supermärkte komplett ohne Personal sind ja zum Glück selten.
3: Doch.
4: Es ist erst Juni. Du bist schon im September.
2: Ein einziges Mal habe ich mich durch Social Media dazu verleiten lassen, etwas zu kaufen.
1: Ja.
2: Ein einziges Mal mit, muss ich leider zugeben, doch recht mäßigem Erfolg. Ich sag nur grünes Pulver und so.
1: Ja, ja.
2: Ansonsten gehöre ich vielleicht nicht mehr unbedingt zur Zielgruppe, die sich durch soziale Netzwerke und Influencer zu irgendwelchen Käufen verleiten lässt. Das sieht bei den 10- bis 17-Jährigen allerdings schon ein bisschen anders aus. Das zeigen jetzt aktuelle Zahlen einer Krankenkasse und des UKE Hamburg. 47% der Jugendlichen wurden schon mal durch Werbung auf Social Media Plattformen auf Produkte aufmerksam und 40% durch Tipps von Influencern. Außerdem sagen 4 von 10 Kindern und Jugendlichen zwischen 10 und 17, dass sie mindestens einmal pro Woche in Online-Shops rumstöbern und teilweise sogar, Achtung, bis zu 1.200 Euro im Jahr ausgeben.
1: Oh.
2: Vor allem für Kleidung, Schuhe und Accessoires. Beliebteste Plattform bei den Kids ist übrigens Amazon, aber auch China-Shops wie Temu und Shein sind wegen der niedrigen Preise sehr, sehr angesagt.
5: Und das Schlimmste für mich jetzt ist im Moment, dass ich den Käse im Moment gar nicht bezahlen kann und ich weiß gar nicht, wie das weitergehen soll.
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0: Man muss es schon echt zugeben, die Jungs wissen, wie man eine Live-Show groß macht. Die Ehrlich Brothers haben schon so einige Rekorde aufgestellt. Zuletzt am letzten Samstag, 13. Juni in Frankfurt im Stadion. Da wurden bei der größten Live-Zaubershow 41.326 Zuschauer gezählt. Dann haben sie noch einen krassen Roboter mit über 8 Metern auf der Bühne. Und die Fans haben auch noch einen Rekord aufgestellt. Sie haben mit 12,68 Kilometern das längste Freundschaftsarmband der Welt hergestellt.
1: Wow.
0: Jetzt muss noch eine kleine Änderung in der Eventbeschreibung her, denn früher hieß es da mal, für Menschen von 6 bis 99 Jahren. Auch diese Grenze wurde durchbrochen und dafür gab es ein schönes Geschenk.
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0: Ehrlich Brothers schenken 101-Jähriger Tickets auf Lebenszeit.
1: Oh krass, für die Fans wirkt das natürlich wie ein großes Geschenk. Für den Steuerberater ist es ein überschaubares Risiko.

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6: Es ist 9:45.
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7: Mit Finn Riebesel, freundlieb. Nach der Explosion heute Morgen in einem Mehrfamilienhaus in Kropp im Kreis Schleswig-Flensburg ist jetzt klar, ein Mensch ist dabei ums Leben gekommen. Ob es sich um den 77-jährigen Bewohner der betroffenen Erdgeschosswohnung handelt und wie es überhaupt zu der Explosion kommen konnte, ist noch unklar. Zum Einsatz sagte uns Wehrführer Christoph Pautz.
8: Es standen mehrere Leute an den Balkons und an den Fenstern, die über Drehleiter und Steckleiter gerettet werden mussten. Davon sind 3 mit Rauchgasintubation ins Krankenhaus, mehrere mit Schock und so. Und das Gebäude ist unbewohnbar. Wir haben schon Reserveunterkünfte für die Leute, die jetzt obdachlos sind, besorgt. Also läuft hier alles Hand in Hand.
7: In Brunsbüttel ist heute Morgen ein Schiff mit Atommüll für das Zwischenlager Brockdorf angekommen. Das Schiff war aus England gestartet und transportierte 7 Behälter mit radioaktiven Abfällen. Proteste von Atomkraftgegnern gab es heute Morgen nicht. Die Polizei ist aber auf Demos eingestellt. Flugreisende in der EU sollen künftig mehr Rechte und Transparenz bekommen. Das Europaparlament hat neuen Regeln zugestimmt. Tickets sollen mit klar ausgewiesenen Zusatzkosten übersichtlicher werden und Familien sollen kostenlos Sitzplätze nebeneinander reservieren können. Bei der Fußball-WM hat Neuling Kap Verde sich gegen Spanien ein 0:0 erkämpft. Auch die 3 weiteren Partien endeten unentschieden. Saudi-Arabien und Uruguay spielten 1:1, ebenso wie Belgien und Ägypten. Iran und Neuseeland trennten sich 2:2. Der VfB Lübeck stellt sich neu auf. Der Profifußball wird in eine eigene Gesellschaft ausgelagert. Das hat der Verein am Abend auf seiner Mitgliederversammlung beschlossen. Colin Mock mit den Einzelheiten.
9: Die Hoffnung dahinter? Mehr finanzielle Möglichkeiten und bessere Chancen, den Verein weiterzuentwickeln. Die Kontrolle bleibt aber beim VfB. Hintergrund sind auch die finanziellen Schwierigkeiten der vergangenen Jahre. Erst letzten Winter musste der VfB wirtschaftlich um seine Zukunft kämpfen. Kritiker befürchten allerdings, dass sich der Profifußball langfristig weiter vom eigentlichen Verein entfernt. Für Fans und Mannschaft ändert sich erstmal kaum was.
7: Die nächsten Delta News gibt's in einer Stunde.
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10: A1 Richtung Hamburg zwischen Morfleet und dem Dreieck Norderelbe. 2 Kilometer Stau, Viertelstunde plus. Die A7 Richtung Hamburg zwischen Hausbruch und dem Elbtunnel 3 Kilometer. A25 Richtung Hamburg zwischen Nettelnburg und Allermöhe 3 Kilometer Stau. A21 Richtung Kiel beim Kreuzberg der Heide gab es einen Unfall, dadurch jetzt eine Sperre. Und es gibt mehr Arbeiten auf der A24 Richtung Hamburg zwischen Jenfeld und Horn. Nur eine Spur ist frei. Dann haben wir noch eine kaputte Ampel oder mehrere gleich sogar in Hamburg-Wandsbek. Seid also vorsichtig an den Kreuzungen und habt viel Geduld an der Elbfähre Glückstadt-Wischhafen. Da gibt es 1 Stunde Wartezeit in beide Richtungen. Außerdem auch noch Probleme bei der Kanalfähre Brunsbüttel. Da fährt nämlich nur zwei Fähren fahren da hin und her, aber es gibt Wartezeiten, die sehr, sehr lang sind im Vergleich zu sonst. Und richtig krass wird's dann bei der Kanalfähre Nobiskrug. Da könnt ihr gerade nämlich auch nur mit einer einzigen Fähre fahren, weil die andere kaputt ist. Es blitzt auf der A1 Richtung Hamburg zwischen Stapelfeld und Basbüttel, B77 Richtung Rendsburg bei Krumme Nord und Hohenlock steht Finnische Allee beidseitig.
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10: Oh, da sehe ich einen geilen Throwback-Track in der Playlist. Florida, my house. Mwah. Haben wir schon früher geliebt und lieben wir immer noch. Deswegen drücken wir da gleich mal auf Play für vor. Noch neuer Song von Calvin Harris. Und das hier ist Day

0: sondern ihr seht ihn auch noch live auf dem Deichbrand-Festival. Da legt er nämlich auf. Und Leute, checkt mal unbedingt unsere Socials. 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Und für alle, die Konzerte mega finden und sagen, so eine Festivalstimmung liebe ich eigentlich total, aber gleichzeitig ist ja auch noch die heiße Phase der Fußball-Weltmeisterschaft. Keine Sorge, das Deichbrand hat gesagt, wir haben das alles so ein bisschen umgebaut mit den Künstlern zusammen, dass jeder, der Bock hat, die Halbfinals gucken kann, das Spiel um Platz 3 und natürlich auch das große Finale zum Deichbrand-Closing. 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Und danach wird einfach weitergefeiert mit den Künstlern auf der Bühne.
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0: so lachen im Zug, als ich so eine richtige Allmann-Situation beobachtet habe. Vier Frauen waren auf dem Rückweg von ihrem Mädelswochenende und haben dann ganz genau ausklamüsert, wer jetzt wie viel Geld bekommt. Delta ist hier mit wieder Joshua. Also die haben wirklich alle Bons rausgeholt und dann auf den Rechnungen nachgeschaut, wer jetzt noch wie viel auf den Cent genau zurückbekommt. Und das fand ich so fast ein bisschen übertrieben. Aber ich habe das mal zum Anlass genommen, mit euch darüber zu sprechen, ab wann es okay ist, nach geliehenem Geld zu fragen.
1: Ich glaube, ich bin eher später dabei. Aha. Also kleine Summen frage ich, glaube ich, einfach nicht nach. Und sobald es ein bisschen mehr wird, wenn es über 50 Euro oder sowas ist, dann finde ich, kann man so nach einer Woche mal nachhaken.
2: Wenn es wirklich schon Ewigkeiten her ist, man auch selber langsam echt das Geld braucht. Es geht ja irgendwo auch um das Prinzip, nicht um das Geld.
3: Ich warte dann halt erstmal irgendwie ein paar Tage und gucke, ob die es selbst merken.
4: Wenn man die Situation von der Person oder so besser kennt, dann weiß man ja auch, ob das die Person einfach nur vergessen hat oder so. Aber ich glaube, so ab 20 Euro oder so würde ich schon nochmal nachfragen.
5: Ja, wenn es beste Freunde sind, dann werden die auch gehauen dafür.
0: Ja, und ab wann haut ihr zu? Nein, Spaß. Ab wann fragt ihr nach, wie es denn aussieht mit eurem Geld, wann ihr das zurückbekommt? Oder sagt ihr, nee, das ist mir unangenehm? Da kann mein Geld einfach direkt behalten. 0431 986 986 11. Das ist die Nummer hier zu mir ins Studio.

0: unter Billie Eilish Sound, gerade gespielt auf Delta, Birds of a Feather, so gleich ein paar mehr Beats in der Show, Molly und Silent Eddie aus unserem TikTok Hit Track Stream mit Shake It to the Max zum Beispiel. Außerdem mit am Start die Disco Lights. Zusammen mit Heiner Shee, No Broke Boys, gleich hier bei mir in der Show, genau wie Madonna und Sabrina Carpenter, Bring Your Love.
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0: Verkehr. Vorsicht, Rehe laufen auf der A7 zwischen Wada und dem Kreuz Rendsburg. Rüber zur A1 Richtung Hamburg zwischen Morfleet und dem Dreieck Norderelbe 2 Kilometer Stau. A21 Richtung Kiel beim Kreuz Bargner Heide gab es einen Unfall, dadurch jetzt die Sperre. Und wir haben die Elbfähre Glückstadt Wischhafen mit Wartezeiten von 1 Stunde. Auch bei den Kanalfähren Brunsbüttel und Nobiskrug dauert es heute ein bisschen länger. Die Blitzer A1 Richtung Hamburg zwischen Stapelfeld und Barsbüttel, B77 Richtung Rendsburg dabei Krumme Nord und Hohenlock steht Finnische Allee beidseitig.
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0: Ich habe mich so auf ein Torfestival gefreut und nachdem die deutsche Mannschaft ja ihr Eröffnungsspiel 7:1 gewonnen hat, habe ich auch nochmal meinen Tipp für die Partie Spanien gegen Kap Verde erhöht bei Tipkick. Aber ganz ehrlich Leute, das hätte ich lassen sollen, weil am Ende hat sich Spanien einfach mal richtig dolle blamiert. Oder anders gesagt, Kap Verde hat so dermaßen gekämpft und auch Fabian Haftmann aus unserem WM-Team hat das Spiel und noch die ganzen anderen, die in der Nacht stattfanden, sich angeschaut.
1: Das war inhaltlich, aber auch vom Ergebnis her eine Nullnummer. Europameister Spanien um Superstar Lamine Yamal hat einen Fehlstart hingelegt und ist nicht über ein 0:0 gegen WM-Neuling Kap Verde hinausgekommen. Die spanische Presse ist entsprechend gnadenlos. Desaster, versagt, enttäuschend, katastrophal. Da würde ich mal sagen, nach diesem ideenlosen Auftritt muss eine deutliche Steigerung her. Und die Schlagzeile zu den anderen Partien der Nacht? 3 Spiele, keine Sieger. Belgien rettet gegen Ägypten noch ein 1:1. Für Uruguay reicht's gegen Saudi-Arabien auch nur zu einem 1:1. Und der Iran beweist Comeback-Qualitäten beim 2:2 gegen Neuseeland. Mit den ganzen Ergebnissen ist jetzt übrigens klar, mit einem Sieg am Samstag gegen die Elfenbeinküste hat Deutschland vorzeitig das 16-Finalticket sicher.
0: Ja, und mit einer richtig großen Überraschung bin ich heute aufgewacht. Ich hatte nämlich auf dem Handy direkt diese Push-Benachrichtigung, dass Tunesien seinen Trainer rausgeschmissen hat. Die haben ja 1:5 gegen Schweden verloren und da hat man sich gedacht, okay, wir brauchen jetzt nochmal irgendwie einen neuen Mann an der Seitenlinie, der da neue Impulse setzen kann. Übernehmen soll jetzt der Franzose Hervé Renard. Und alles, was sonst noch wichtig ist, hören wir dann gleich in den Delta News. Die nächste Ausgabe gibt's um 11:15.

0: zu Beginn am Freitag der Kieler Woche hört. Ey, das ist schon in 3 Tagen soweit. Da starten wir rein in diese ultra geile Konzertwoche. Und auf der Delta Radio Förderbühne haben wir dann unter anderem ihn hier für euch.
1: Was geht, liebe Leute? 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

für euch anmoderieren. Also Radiomoderatoren sind auf der Bühne, die sind normalerweise ja aber jetzt nicht so die Stars des Abends. In dem Fall schon, nämlich dank Fajan. Der ist ja ehemaliger Radiomoderator, macht mittlerweile halt sehr viel Erfahrung.

Gegenteil bewiesen, nämlich dass er zu den ganz Großen gehört. Loser wird er natürlich für euch performen und all seine ganzen anderen Songs. Und wir haben für euch die legendären Chapeau 102.

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3: 10.46 Uhr.
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4: Mit Finn Riebesel, Freundlieb. Ein Haus mit seniorengerechten Wohnungen in Kropp im Kreis Schleswig-Flensburg ist am Morgen von einer Explosion erschüttert worden. Der Knall ging von einer Wohnung im Erdgeschoss aus. Eine Person ist dabei ums Leben gekommen. Feuerwehr und Rettungsdienst retteten 21 Bewohner aus dem Gebäude. Ein Großaufgebot war im Einsatz, sagte uns Gemeindewehrführer Christoph Pautz.
5: Feuerwehr und Rettungsdienst, circa zusammen 150 Einsatzkräfte. Also die Menschenrettung und Wohnung hat ungefähr 1,5 Stunden gedauert, bis wir sagen konnten, die Chaosphase sozusagen ist vorbei. Jetzt bereiten wir uns halt auf das Durchsuchen der Wohnung im späteren Einsatzverlauf vor.
4: In Brunsbüttel ist heute Morgen ein Schiff mit Atommüll für das Zwischenlager Brockdorf angekommen. Das Schiff war aus England gestartet und transportierte 7 Behälter mit radioaktiven Abfällen. Proteste von Atomkraftgegnern gab es heute Morgen nicht, die Polizei ist aber auf Demos eingestellt. In Norderstedt sind Unbekannte schon wieder ins Schulzentrum Süd eingebrochen und haben über 100 Laptops gestohlen. Laut Polizei wurden am Wochenende gezielt mehrere Laptop-Container ausgeräumt. Erst im April wurden im Schulzentrum Süd über 150 Laptops geklaut. Der Schaden liegt insgesamt bei über 200.000 Euro. Überall in Deutschland kontrolliert die Polizei in dieser Woche verstärkt Autofahrer auf Alkohol und Drogen. Das Ganze ist Teil einer europaweiten Aktion. In einer aktuellen Umfrage für NTV wünscht sich eine Mehrheit strengere Alkoholgrenzen im Straßenverkehr. Viele sprechen sich da auch für ein absolutes Alkoholverbot aus, etwa am Steuer oder auch auf dem E-Scooter. ADAC-Sprecher Nils Horschig sagt:
6: Alkohol am Steuer ist ein absolutes No-Go. Wenn man Auto fährt, dann sollte man auf keinen Fall Alkohol anrühren, weil ja auch schon geringe Mengen Alkohol bei jedem anders wirken können, Reaktionswege verlängern können und auch sich einfach negativ auf das Fahrverhalten, auf das Risikoempfinden auswirken können.
4: Neue EU-Regeln sollen die Rechte von Flugreisenden verbessern. Das Europaparlament hat einem Vorschlag der Mitgliedstaaten zugestimmt. Es bleibt bei der 3-Stunden-Grenze für Entschädigungen bei Flugverspätungen. Außerdem sollen die Ticketpreise und Zusatzkosten wie Handgepäck transparenter werden. Die nächsten Delta-News gibt's in einer Stunde.
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7: A7 Richtung Flensburg zwischen Quickborn und Hennstedt-Ulzburg. Da liegen Gegenstände. A1 Richtung Hamburg zwischen Morfleet und dem Dreieck Norderelbe 2 Kilometer Stau. Ihr braucht 10.

Service Krug. Blitzer A1 Richtung Hamburg zwischen Stapelfeld und Barsbüttel. B199 Richtung Flensburg, dabei Schaffelund stadteinwärts und Oldenburg-Göhler Straße beidseitig da.

0: ganz entspannter Sound von Alan Taylor auf Delta. Es ist aber schon tatsächlich, vielleicht hört ihr es so ein bisschen auch, länger her, dass dieser Song das Licht der Welt erblickt hat. Das war nämlich 1978. All the things he valued. Und jetzt ist dieser Track aber auf einmal wieder total aktuell, dank Ed Sheeran. Der hat nämlich das ganze Album, wo auch dieser Song hier mit drauf ist, in einem Plattenladen entdeckt und dann irgendwann gemerkt, dass er das nirgendwo online finden kann. Und deswegen fühlt es sich wie ein ganz besonderes Stück in seiner Sammlung an, sagte er. Und Alan Taylor ist davon total gerührt und sagte, ich finde es schmeichelhaft, dass jemand von seinem Format etwas Interessantes an dem, was ich tue, gefunden hat. Und Ed Sheeran hat jetzt halt, wie gesagt, nicht nur dafür gesorgt, dass man auf einmal Alan Taylor kennt, sondern dass man jetzt das Album von Alan Taylor auch überall streamen kann.
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gibt's jetzt mit so einem schönen Throwback-Track auf Delta Waves. Und wenn Robin Schulz bald mal bei seinem DJ-Pult den Regler ganz nach unten fährt, dann wird der Song leise und ihr könnt vielleicht das Wellenrauschen hören, weil eins seiner nächsten Konzerte findet hier tatsächlich an der Ostsee statt. 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

Wir haben eine neue Anführerin in den deutschen Single-Charts und sie hört auf den Namen Taylor Swift. Diesen Song hat sie ja zum Soundtrack von Toy Story 5 beigesteuert und der ist direkt ganz oben in den Charts eingestiegen. Nicht nur bei uns tatsächlich in Deutschland, sondern auch in Großbritannien. Da ist sie jetzt zum 15. Mal einfach auf dem ersten Platz der Billboard Hot 100 und zieht damit an Rihanna und Drake vorbei. Die haben beide nämlich in Anführungszeichen nur 14 Nummer 1 Hits. Allerdings

Mariah Carey zum Beispiel hat nämlich einfach sage und schreibe 19 Nummer 1 Hits und die Beatles sogar 20, also da muss sie in der nächsten Zeit noch ein bisschen was liefern, aber ich bin mir sicher, das fällt der guten Frau nicht so schwer. Und jetzt hören wir einen anderen ihrer vielen Nummer 1 Hits, hier ist Taylor Swift mit Opalite.

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1: Falls ihr euch gerade im Büro vergleicht, wer der Kollegen euch jetzt über Nacht beim Tippspiel überholt habt und ihr dabei merkt, Mist, der hat mich nur überholt, weil ich einfach komplett vergessen habe, den zweiten Spieltag zu tippen, Leute. Hier die Good News. Es gibt eine Erinnerungsfunktion bei Tipkick. Da könnt ihr einstellen, dass ihr einfach 24 Stunden vor Tippabgabe nochmal per Mail dran erinnert werdet. Also so passiert euch so ein Fauxpas auf jeden Fall nicht mehr. Es kann doch alles so einfach sein. Und apropos einfach, hier ist Olympia.

0: haben wir doch wieder mal Bock auf diesen neuen Nico Santos Song. Der klingt so gut. Wann er rauskommt, wissen wir noch nicht. Er wird aber auf jeden Fall fleißig auf den Socials angeteasert. Nico Santos hat in die Caption lediglich geschrieben, wer ist ready? Und ganz geil fand ich den Kommentar von Nico. Der schrieb, naja, also ich bin eher ready auf den Song als Spanien auf den ersten Sieg bei der WM. Boah, es hat mir das Tippspiel gestern auch echt kaputt gemacht, aber ist egal, weil ich habe irgendwann so für Kap Verde mitgefeiert, dass ich mich wirklich irgendwann über dieses 0-0 gefreut habe.
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0: Ja, sobald dieser angeteaserte Track draußen ist, hört ihr natürlich bei uns im brandneustream und jetzt hören wir uns so lang seinen Sommerhit an, zusammen mit Topic und Fireboy DML. Hier ist Body.

0: wann ist es okay, nach geliehenem Geld zu fragen?
1: Moin Delta. Also insgesamt glaube ich, dass sich das alles irgendwie ausgleicht. Also mal gibt der eine ein Bier aus, beim nächsten Mal ist dann der andere dran. Aber klar gibt es auch Situationen, wo man mal irgendwie knapp bei Kasse ist und dann kann man auch jederzeit da irgendwie nachfragen. Und da sollten Freunde auch irgendwie Verständnis für haben, wenn man dann ausnahmsweise mal bisschen früher aufs Geld drängt und sagt, hey, hier, ich brauche die Kohle, schick mir das mal bitte.
0: Sagt Delta-Hörer Just. Ja, ist ja cool, wenn man das so easy mit den Freunden klärt. Ich mache es tatsächlich auch relativ ähnlich. Wenn Freunde zu mir kommen, sage ich, ey, geht alles auf mich. Und andersrum ist es dann genauso. Also wenn sich das ja so ausgeht, dann passt es. Ansonsten kann man natürlich auch, wenn man sich beispielsweise nicht so oft sieht, die Rechnung einfach splitten. Und wie das ganz schnell und einfach geht, das klären wir jetzt.
2: Tipp 1, PayPal. Da könnt ihr Geld direkt anfordern oder eine Gruppe erstellen. So sieht jeder sofort, wer schon bezahlt hat und wer noch auf später drückt. Tipp 2, Apps wie Split. Besonders praktisch für Urlaube, WGs oder bei mir auch gerne mal ein Festivalwochenende. Ihr tragt einfach alle Ausgaben ein und sagt, wer was bezahlt hat. Die App rechnet automatisch aus, wem ihr dann noch wie viel schuldet. Könnt ihr easy untereinander überweisen, ohne Kopfzerbrechen und Excel-Tabelle. Und Tipp 3, viele Dienste können das inzwischen selber. Bei Lieferdiensten lassen sich Gruppenbestellungen organisieren und bei Uber könnt ihr die Fahrtkosten direkt in der App aufteilen. Das spart Diskussionen und sorgt dafür, dass nicht immer dieselbe Person alles auslegen muss. Kurz gesagt, Rechnungssplitting ist heute so einfach wie noch nie und das Beste, statt über 3,47 Euro zu diskutieren, könnt ihr euch wieder auf die wichtigen Dinge konzentrieren. Zum Beispiel die nächste Pizza.

Ein Mensch in so einer Packstation, also das klingt wie der Anfang von einem Tatort. Gut, da ist so ein Mensch dann meistens tot, der in einer Packstation gefunden wird. In dem Fall war es noch ein lebendiger Mensch und zwar hier in Deutschland, in Chemnitz, um ganz genau zu sein. Was da genau vorgefallen ist, wie dieser Typ da in die Packstation kam, das klären gleich mal die Detail.

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9: Gleich 11:45.
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10: Mit Finn Riebesel, Freundlieb. Bei einer Explosion in einem Mehrfamilienhaus in Kropp im Kreis Schleswig-Flensburg ist ein Mensch ums Leben gekommen. Die Explosion ging von einer Erdgeschosswohnung aus. Ob es sich bei dem Toten um den 77-jährigen Bewohner handelt, ist noch unklar. 150 Einsatzkräfte waren vor Ort, um die übrigen Bewohner aus dem Gebäude zu retten. Auch Günther Griem und seine Frau wohnen in dem Haus und wurden am Morgen von der Explosion überrascht.
11: Und dann habe ich gesehen, dass Rauch in der Wohnung, neben uns war eine ältere Dame in den 93. Die haben wir bei uns in die Wohnung geholt in der letzten und haben sie praktisch mit dem Drehkorb oder mit dem Feuerwehrkorb über den Balkon nach unten geschafft und wir auch.
10: Am frühen Morgen ist am Hafen von Brunsbüttel ein Schiff mit radioaktivem Müll angekommen. Das Schiff mit 7 Castor-Behälter an Bord war in England gestartet. Die Behälter sollen jetzt auf einen Spezial-LKW umgeladen und ins Zwischenlager Brockdorf gebracht werden. Es war der letzte Castor-Transport dieser Art nach Deutschland. Über 100 Laptops haben Einbrecher in Norderstedt aus dem Schulzentrum Süd gestohlen. Das Kuriose, es ist für die Gemeinschaftsschule bereits der dritte Vorfall dieser Art. Wer dahinter steckt, ist noch unklar. Silas Quering berichtet.
12: Die Unbekannten hatten es offensichtlich gezielt auf die Rollcontainer mit den Computern abgesehen. Den Schaden schätzt die Polizei im sechsstelligen Bereich. Der letzte Vorfall ist noch nicht einmal 2 Monate her. Ende April sind bereits Laptops im Wert von 90.000 Euro verschwunden. Und auch ein Jahr davor hatten es Einbrecher auf Laptops abgesehen, damals allerdings in kleinerem Umfang. Die Schule selbst wollte sich zu dem Fall noch nicht äußern. Die Kripo sucht Hinweise und Zeugen.
10: Beim Abkommen zwischen den USA und dem Iran gibt es weiter viele Fragezeichen. US-Präsident Trump sagt, dass der Deal mittlerweile unterschrieben ist. Details sind aber immer noch kaum bekannt. So bleibt unklar, ob die Waffenruhe halten wird und unter welchen Bedingungen die Straße von Hormuz geöffnet werden kann. Kurioser Einsatz für die Feuerwehr in Chemnitz. Sie hat einen Teenager aus einer Paketbox befreit. Der 16-Jährige hatte sich für eine Mutprobe in die DHL-Packstation einschließen lassen. Seine beiden Freunde bekamen das XL-Fach dann nicht mehr auf. Die Feuerwehr musste die Tür aufbrechen. Die nächsten Delta-News gibt's in einer Stunde.
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13: In Kropp sind der Birkenweg und die Tettenhusener Chaussee wegen eines Feuerwehreinsatzes in beiden Richtungen gesperrt. Was da genau los ist, habt ihr ja gerade gehört in den Delta News. 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Die A24 Richtung Hamburg zwischen Jenfeld und Horn ist nur einspurig, weil gemäht wird. Und an der Elbfähre Glückstadt-Wilshafen

0: Block steht Finnische Allee. Das wäre es dann auch schon gewesen. Ich wünsche euch eine gute Fahrt.
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0: Und es gibt eine überraschende Ankündigung von Ed Sheeran. Er zieht sich zurück. Er sagte, die Tour wird jetzt erstmal die letzte sein und dann gibt's eine längere Pause, weil er will sich mehr um die Familie kümmern. Ich meine, er ist ja auch immer ein Papa, also mal so ein bisschen mehr Zeit mit den Kids verbringen und natürlich auch der Frau ist schön. Der Typ ist ja auch gefühlt immer auf Tour, muss man sagen. Also sobald eine Tour endet, fängt eigentlich schon längst die nächste an. Aber jetzt ist erstmal nach der aktuellen Tour Schluss, hat er gesagt. Es sei ihm gegönnt, mal Pause zu machen, möchte ich an der Stelle sagen. Und während Ed Sheeran

vielen Hits hier von der Delta-Playlist und sie hatte ja leider Krebs, hat das auch total öffentlich gemacht, sagte, es belastet sie auf der einen Seite total, gleichzeitig ist sie aber so positiv damit umgegangen. Sie hat sich zum Beispiel so sehr gefreut, dass das so frühzeitig erkannt wurde, dass da noch viel gemacht werden konnte. Sie hat sich dann von der Bühne zurückgezogen, musste halt eine komplette Tournee abbrechen, weil sie sich halt unter das Messer legen musste. Jetzt ist sie aber wieder zurück und hat ihr riesen Bühnen-Comeback im chinesischen Fernsehen gefeiert, bei einer Show, die sie damals schon 2018 gewonnen hat. Und das Schöne ist, dadurch, dass es im Fernsehen war, können wir da auch mal reinhören, wie sie zum Beispiel Frank Sinatra nachgesungen hat.

0: Es ist schon sehr luxuriös hier gerade in der Delta Playlist. Auf Prada folgt Golden. Ist auch der WM-Pokal, den die Spieler bei der Weltmeisterschaft unbedingt haben wollen. Aber es geht natürlich nicht nur einfach darum zu gewinnen, sondern auch um jede Menge Kohle. Und die kriegen nicht nur die Nationalmannschaften bzw. Spieler oder irgendwelche Funktionäre im Anzug, sondern auch zum Beispiel einige Bundesliga-Vereine.
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2: Die FIFA zahlt Clubs Geld dafür, dass sie ihre Spieler für die WM abstellen. Laut einer DKB-Analyse bekommt Manchester City weltweit am meisten rund 4,5 Millionen Euro. Dahinter kommt der FC Bayern mit fast 3,8 Millionen Euro. Und zwar allein für die Gruppenphase. Und jetzt kommt der Besserwisser-Teil. Das Geld gibt's nicht nur für aktuelle Spieler, auch frühere Vereine können anteilig mitverdienen, wenn ein WM-Spieler da in den vergangenen Jahren auch unter Vertrag stand. Heißt, ein Spieler läuft bei der WM auf und irgendwo klingelt beim Ex-Club nochmal die Kasse. Der Grund dahinter, Vereine geben ihre Spieler während der WM ab. Wenn sich jemand verletzt, dann fehlt er danach im Ligabetrieb. Und dieses Geld ist also eine Art Ausgleich dafür, dass die Clubs ihre Profis fürs Nationalteam freistellen. Die Bundesliga steht dabei ziemlich gut da. Rund 21 Millionen Euro gehen laut Analyse insgesamt an deutsche Clubs. Nur die Premier League bekommt mehr. Besserwisser-Fact für heute: Bei der WM spielt nicht nur Land gegen Land. Im Hintergrund gewinnt manchmal auch die Buchhaltung.
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0: Hallo, schön, dass ihr mit dabei seid. Gleich gibt's Bebe Rexha, Taylor Swift oder auch Neues von Fastboy. Und vorher gucken wir einmal, was die Jungs heute Morgen so verbrochen haben.
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13: Wenn ihr Bock habt auf Latin-Musik, dann ist die Caribbean Night perfekt für euch. Eine Salsa-Party, auf der ihr euer Tanzbein schwingen könnt. Und sogar mitten in der Woche findet das Ganze noch statt. Heute Abend gibt's tropische Vibes und ganz viel Spaß. Ihr könnt euch auf DJ Miguel Angel freuen, denn der bringt den besten Mix aus Salsa, Bachata und Co. Die Caribbean Night, heute Abend ab 20 Uhr im Cascadas. Es liegt am Hauptbahnhof Nord in Hamburg. Die Tickets kosten rund 10 Euro. Mit Mozarts Zauberflöte kehrt ein Meisterwerk der Operngeschichte diesen Sommer nach Hamburg an die HFMT zurück. Die Inszenierung von Christian Pove verbindet märchenhafte Abenteuer, Humor und die Frage nach der eigenen Identität mit einer frischen, mehrsprachigen Perspektive. Also perfekt, wenn ihr mal einfach so einen neuen Horizont erkennen wollt oder einfach auf Opern steht. Das darf man, finde ich, mit jedem Alter. Aber natürlich auch alle, die einfach mal große Stories auf der Bühne erleben möchten, sind da von euch heute Abend richtig gut aufgehoben. Ab 19 Uhr in der HFMT Hamburg am Alsterpark. Die Tickets kosten 30 Euro.
14: Wir haben vor, eine Oper bei ihm in Auftrag zu geben.
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13: In Kropp sind der Birkenweg und die Tettenhusener Chaussee.

Gott, was war das eigentlich nochmal für ein Song? Eieieiei. Leute, es geht ums Thema Gestank und Mief und auch gleichzeitig um eine Art Strafe. Was genau das alles miteinander zu tun hat, besprechen wir hier gleich in der Show. Vorher noch Taylor Swift. Und das hier sind Bibi Rexha und Faithless.

0: Geschichte, die jetzt kommt, die könnte sich auch genauso irgendwo in Schleswig-Holstein zugetragen haben. Wir reisen aber kurz gedanklich einmal rüber ins Vereinigte Königreich.
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0: In Lake District war ein Bauer richtig sauer, weil da ständig Autos auf seinem Feld geparkt haben. Deswegen hat er erstmal ein Parkverbotsschild hingestellt, aber das hat die Autofahrer scheinbar nicht gejuckt. Auch nicht, als der Bauer dann da irgendwelche Absperrungen aufgestellt hat. Und irgendwann hat es dem Landwirt dann einfach gereicht und er ist mit dem Trecker gekommen und hat dann da einfach mal überall Gülle auf die Autos gespritzt. Ja, und ich glaube ganz ehrlich, das wirkt besser als so mancher Strafzettel. Man muss da eigentlich sagen, der Landwirt hat auch was ganz Neues erfunden, nämlich einen stinkenden Denkzettel.
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1: Und heute dreht sich alles um die Frage, ab wann fragt man Freunde eigentlich nach geliehenem Geld zurück?
2: Ja, und ich finde, das wird besonders kritisch, sobald Gruppen im Spiel sind. Lieferdienst, Festival-Tickets, Konzertkarten, Gruppenticket nach Hamburg. Irgendwer sagt immer, ich bezahle kurz für alle. Und genau diese Person ist danach nicht mehr Freund, sondern Finanzabteilung.
1: Sagt Kollege Leo aus dem Delta-Team. Am Anfang sind da auch wirklich immer alle maximal entspannt und sagen sowas wie, ja, überweise ich dir direkt. Und direkt heißt dann offenbar irgendwas zwischen heute und Renteneintritt.
2: Ganz genau. Tag 1 ist noch locker, da schreibt man vielleicht, hey, kannst du mir die 18,90 noch schicken? Tag 2, dann schon ein bisschen unangenehm. Tag 5 kommt dieser Modus, du siehst die Person auf Insta mit Eisenmatscher in Hamburg, aber deine Pizzakohle ist immer noch nicht da.
1: Ja, und innerlich denkt man, für grüne Schaumwasser reicht's, aber meine Pommes hängen noch immer in der Warteschleife.
2: Ja, exakt. Und bei Festivaltickets wird's noch schlimmer. Da reden wir nicht über 8 Euro Knoblauchdip, sondern über 90 Euro Ticket plus Gebühren. Und dann kommt plötzlich, waren die Gebühren da schon drin? Oder ich habe ja gar nicht gekannt, muss ich dann alles zahlen?
1: Und das ist auch so der Moment, wo dann Freundschaften zerbrechen, beziehungsweise wo aus Freundschaften einfach so eine Excel-Tabelle wird.
2: Ja, und dann ist die große Dilemma-Frage, schreibt man freundlich nochmal, schickt man kommentarlos eine PayPal-Anfrage oder wartet man aus Stolz und wird jeden Tag ein kleines bisschen wütender?
1: Und deswegen fragen wir euch hier heute am Delta-Dilemma-Dienstag, ab wann würdet ihr eure Freunde ans Geld zurücküberweisen erinnern? Direkt am nächsten Tag, nach einer Woche oder gar nicht, weil es euch vielleicht unangenehm ist und ihr quasi krasser drauf seid als jede Bank?
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8: Viertel vor eins.
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9: Mit Finn Riebel, sehr freundlieb. Nach der Explosion am Morgen in einem Mehrfamilienhaus in Kropp im Kreis Schleswig-Flensburg ist jetzt klar, ein Mensch ist dabei ums Leben gekommen. Ob es sich um den 77-jährigen Bewohner der betroffenen Erdgeschosswohnung handelt und wie es überhaupt zu der Explosion kommen konnte, ist noch unklar. Gemeindewehrführer Christoph Pautz.
10: Um 6.48 Uhr wurden wir alarmiert. Bei Eintreffen stand die untere Wohnung im Vollbrand und mehrere Personen riefen um Hilfe auf den Balkons in den darüberliegenden Stockwerken. Die Rettung hat relativ zügig über Drehleitern und Steckleitern funktioniert. Im weiteren Verlauf des Einsatzes haben wir weitere Personen aus nicht so stark betroffenen Gebäuden teilen weiter über Leiter aus dem Gebäude geholt, weil das Treppenhaus stark betroffen ist.
9: In den frühen Morgenstunden ist das letzte Schiff mit Atommüll für das Zwischenlager Brockdorf in Brunsbüttel angekommen. Das britische Spezialschiff wurde von Polizeibooten in den Hafen begleitet. Aileen Schallhorn berichtet.
11: Dafür, dass Proteste erwartet worden sind, blieb es am Morgen überraschend ruhig am Hafen von Brunsbüttel. Vermutlich auch, weil die Atomkraftgegner durch ein Ablenkungsmanöver der Küstenwache erst zum Mittag mit dem Castor-Transport gerechnet haben. Die Polizei behält die Lage im Blick. 7 Behälter mit radioaktiven Abfällen sind an Bord. Es handelt sich um Brennelemente, die aus deutschen Kernkraftwerken stammen und in England aufbereitet worden sind. Es sollen die letzten Atommüllbehälter für das Zwischenlager Brockdorf sein.
9: Deutschland will sich besser gegen Cyberangriffe, Desinformation und Co. rüsten. Heute ist ein Abwehrzentrum gegen hybride Bedrohungen an den Start gegangen, also Kriegsführung zum Beispiel auch im Netz. In dem Zentrum vernetzen sich Polizei, Nachrichtendienste und andere Behörden, um schneller reagieren zu können. Einmal mehr beschäftigen die Namen von Veggie-Produkten die EU. Das Europaparlament stimmt heute über eine Reihe an Verboten ab. Hühnchen, Rindfleisch, Steak oder Bacon dürfen dann zum Beispiel nicht mehr auf Ersatzprodukten stehen. Veggie-Burger, Schnitzel, Wurst und Nuggets bleiben aber erlaubt. Bei der WM steigt heute der Titelverteidiger ins Turnier ein. Weltmeister Argentinien trifft auf Algerien. Dazu spielt mit Frankreich ein Titelfavorit gegen Senegal. Und Geheimfavorit Norwegen startet gegen den Irak in die WM. Außerdem steht Österreich vor seinem ersten WM-Spiel seit 28 Jahren. Es geht gegen Jordanien. Die nächsten Delta News gibt's in einer Stunde.
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12: Gegenstände liegen auf der A1 Richtung Hamburg zwischen Öjendorf und Billstedt. Dann haben wir immer noch den Feuerwehreinsatz in Kropp. Der Birkenweg und die Tettenhusener Chaussee sind deswegen gesperrt. An der Elbfähre Glückstadt Wischhafen habt ihr gerade 2 Stunden Wartezeit vor euch. Und wir haben auch Probleme bei der Kanalfähre Brunsbüttel. Da braucht ihr auch gerade viel Geduld. Die Blitzer A21 Richtung Kiel bei Lezen, B77 Richtung Rendsburg bei Krumme Nord und Eckernförde.
13: Ja, ich überlege gerade noch, wie man die Straßennamen ausspricht, Leute. Ich versuch's mal. Gettiesstraße, würde ich sagen. Statt auswärts. 30 sind auf jeden Fall erlaubt. Eieiei.
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13: Ja, ihr könnt euch diesen Straßennamen auch gerne mal bei uns anschauen. Im Netz auf deltaradio.de. Da ist er fein säuberlich für euch aufgeschrieben. Der ganze Delta-Radio-Verkehr zum Nachlesen. Alle Infos für eure Strecke kriegt ihr da auf jeden Fall. Und ich habe noch eine Info über Instagram, Leute. Rote Ringe haben wir alle in unserer Story. Grüne Ringe heißt es ja, wenn es enge Freunde sind. Und ein goldener Ring ist es, wenn Instagram sagt, ey, du bist richtig krass kreativ. Dich möchten wir so ein bisschen auszeichnen. Ich glaube, nur 15 Menschen auf der Welt überhaupt haben so einen goldenen Ring um ihr Instagram-Profilbild. Und Olivia Dean ist eine davon. Kriegt ihr gleich mit Man I Need.

gefährlich für unsere Gesundheit. Delta ist hier, bin wieder Joshua. Gerade so bei den ganzen Torjubeln in den späten Spielminuten führen bei manchen Leuten wohl zu einem Herzinfarkt. Also es haben sich Ärzte wohl mit mehreren Studien dabei auseinandergesetzt und dann mal immer die Jahre verglichen, wo so eine WM stattfindet und wo keine WM stattfindet. Und in den Jahren, wo eine WM stattfindet, war die Herzinfarktrate 2,1% höher als in den Jahren ohne WM. Ist irgendwie eine wilde Sache. Aber manche regen sich halt so krass auf beim Fußball, dass das direkt ans Herz geht. Deswegen kommen wir hier einmal in die Praxis Delta. Guten Tag, mein Name ist Dr. Dan Joshua. Ich verschreibe jetzt hier Entspannungssound von Rima und Selena Gomez.

viele von uns. Moin, mein Name ist Don Joshua. Es gibt eine neue Umfrage und die sagt, 33% der Menschen scannen ihre Ware lieber selbst. Heißt, mehr als die Hälfte, über 60%, wollen aber mit einem echten Menschen an der Kasse irgendwie reden, während sie ihre Einkäufe einpacken. Also, das bleibt alles so, wie es ist, möchte man sagen. Oder hoffen. Weil, ich meine, am Ende entscheiden müssen nicht wir, aber diese Umfrage zeigt es mal wieder. Richtige Kassen sollen doch bitte bleiben.

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8: 13.15 Uhr.
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9: Wenn ihr Bock habt auf Latin-Musik, dann ist die Caribbean Night perfekt für euch. Eine Salsa-Party, auf der ihr euer Tanzbein schwingen könnt. Und sogar mitten in der Woche findet das Ganze noch statt. Heute Abend gibt's tropische Vibes und ganz viel Spaß. Ihr könnt euch auf DJ Miguel Angel freuen, denn der bringt den besten Mix aus Salsa, Bachata und Co. Die Caribbean Night, heute Abend ab 20 Uhr im Cascadas. Es liegt am Hauptbahnhof Nord in Hamburg. Die Tickets kosten rund 10 Euro. Mit Mozarts Zauberflöte kehrt ein Meisterwerk der Operngeschichte diesen Sommer nach Hamburg an die HFMT zurück. Die Inszenierung von Christian Pove verbindet märchenhafte Abenteuer, Humor und die Frage nach der eigenen Identität mit einer frischen, mehrsprachigen Perspektive. Also perfekt, wenn ihr mal einfach so einen neuen Horizont erkennen wollt oder einfach auf Opern steht. Das darf man, finde ich, mit jedem Alter. Aber natürlich auch alle, die einfach mal große Stories auf der Bühne erleben möchten, sind da von euch heute Abend richtig gut aufgehoben. Ab 19 Uhr in der HFMT Hamburg am Alsterpark. Die Tickets kosten 30 Euro.
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11: A7 Richtung Flensburg in der Ausfahrt Bahrenfeld. Da liegt ein Metallteil. Dann haben wir immer noch den Feuerwehreinsatz in Kropp, der Birkenweg und die Tettenhusener Chaussee deswegen gesperrt. An der Elbfähre Glückstadt Wischhafen. Viel Geduld von eurer Seite aus gefordert. Nämlich 2 Stunden Wartezeit gibt's dort. Und es blitzt auf der B77 Richtung Rendsburg. Dabei Krumme Nord. B199 Richtung Flensburg bei Schaffnernstadt einwärts. Und Leute, ich habe recherchiert. In Eckernförde die Straße heißt Getierstraße. So einfach kann es manchmal sein. 30 sind da erlaubt.
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11: Hallo, schön, dass ihr mit dabei seid an diesem Dilemma-Dienstag. Das ist ab sofort immer der Tag, wo wir mit euch Probleme klären, die es so in der Gesellschaft gibt und neue Werte und Normen, wie man so schön in der Schule gesagt hat, aufstellen wollen. Heute klären wir, ab wann es okay ist, nach geliehenem Geld zu fragen.
13: Grundsätzlich bin ich der Meinung, wenn man Geld geliehen hat, darf man danach immer fragen, ob man es zurückbekommt. Mhm. Aber je höher der Betrag, desto eher verstehe ich es auch. Und vor allem würde ich auch mal sagen, dass es darauf ankommt, an wen man das Geld leiht. Wenn man mit engen Freunden unterwegs ist, dann erledigt sich das ja meistens auch von alleine. Wenn man das nächste Mal wieder was

0: David Guetta und Sia sind ja so eins der Traumpaare im Studio. Also es gibt ja so unfassbar viele gemeinsame Hits von denen und einen hören wir auch jetzt.
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0: Aber bevor ihr ihn hört, wusstet ihr eigentlich, dass diese Freundschaft und Zusammenarbeit fast nicht entstanden wäre, weil den ersten großen gemeinsamen Hit Titanium hat David Guetta eigentlich mit Mary J. Blige aufgenommen. Ja, wie ihr hört, war die Nummer mit Mary J. Blige auch schon produziert. Am Ende kam dann aber die Version mit Sia aufs Album und ebnete den Grundstein für eine echt krass gut funktionierende Zusammenarbeit. Und ich glaube, man kann bei den beiden auch sagen, da sind aus Kollegen Freunde.

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0: 13.46 Uhr.
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9: Mit Cornelius Dreger. Nach der Explosion heute Morgen in einem Mehrfamilienhaus in Kropp im Kreis Schleswig-Flensburg ist jetzt klar, ein Mensch ist dabei ums Leben gekommen. Ob es sich um den 77-jährigen Bewohner der betroffenen Erdgeschosswohnung handelt und wie es überhaupt zu der Explosion kommen konnte, ist noch unklar. Gemeindewehrführer Christoph Pautz.
10: Um 6.48 Uhr wurden wir alarmiert. Bei Eintreffen stand die untere Wohnung im Vollbrand und mehrere Personen riefen um Hilfe auf den Balkons in den darüberliegenden Stockwerken. Die Rettung hat relativ zügig über Drehleitern und Steckleitern funktioniert. Im weiteren Verlauf des Einsatzes haben wir weitere Personen aus nicht so stark betroffenen Gebäudenteilen weiter über Leitern aus dem Gebäude geholt, weil das Treppenhaus stark betroffen ist.
9: In Brunsbüttel ist am Morgen ein Schiff mit Atommüll für das Zwischenlager Brockdorf angekommen. Das Schiff war aus England gestartet, an Bord 7 Behälter mit radioaktiven Abfällen. Proteste von Atomkraftgegnern gab es am Morgen nicht, die Polizei ist aber auf Demos eingestellt. Deutschland will sich besser gegen Cyberangriffe, Desinformationen und Co. rüsten. Heute ist ein Abwehrzentrum gegen hybride Bedrohungen an den Start gegangen. Also Kriegsführung nicht nur mit Raketen und Panzern, sondern zum Beispiel auch im Netz. In dem Zentrum vernetzen sich Polizei, Nachrichtendienste und andere Behörden, um schneller reagieren zu können. Bundesinnenminister Alexander Dobrindt.
11: Unser Land befindet sich hier im Fadenkreuz fremder Mächte. Es geht natürlich darum, mit hybriden Angriffen die Bevölkerung zu verunsichern, den demokratischen Diskurs zu vergiften, Polarisierung zu fördern. Es geht schlichtweg darum, unser Land zu destabilisieren. Dagegen setzen wir uns zur Wehr.
9: Die Deutsche Bahn will mehr Tempo machen, wenn an Bahnhöfen etwas kaputt ist. Dafür sollen künftig mobile Handwerkerteams zum Einsatz kommen. Aktuell schickt die Bahn auch schon mehr Reinigungsteams in Bahnhöfe und Züge und es sind mehr Sicherheitskräfte unterwegs. Mit einem Sieg am Samstag gegen die Elfenbeinküste hat Deutschland das Ticket für das 16. Finale bei der WM sicher. Das steht nach der Unentschieden-Serie gestern fest. Heute starten dann unter anderem Weltmeister Argentinien und Mitfavorit Frankreich ins Turnier. Die nächsten Delta-News gibt's in einer Stunde.
0: Verkehr. A7 Richtung Hamburg, bei Waltershof liegen Gegenstände. Dann haben wir Rehe auf der A7 zwischen dem Dreieck Bordesholm und Wader. Im Kreis Nordfriesland ist die Ostenfelder Landstraße zwischen Mildstedt und dem Abzweig nach Oldersbeek gesperrt. Da hat es einen Crash gegeben und an der Elbfähre Glückstadt-Wischhafen 2 Stunden Wartezeit. Die Blitzer A1 Richtung Hamburg zwischen Stapelfeld und Basbüttel. Dann haben wir noch die B199 dabei in Richtung Flensburg.

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1: Und gleich mit dem Mann, der nach dem Konzert immer eine Runde Cornflakes mit Cashewmilch isst. Alex Warren kriegt er mit neuem Sound Passenger. Vorher noch Olivia Rodrigo. Hier ist

0: Alex Warren Sound hier auf Delta Passenger gerade gespielt am Dilemma Dienstag. Das ist der Tag, wo wir, wie gesagt, mit euch so ein paar Dilemmata, ich glaube, das ist der korrekte Plural, klären wollen. Heute die große Frage: Ab wann ist es okay, nach geliehenem Geld zu fragen?
1: Moin, hier ist Vincent und ich finde, es hängt so ein bisschen damit zusammen, ob die Person in meinem Freundeskreis ist. Wenn sie das eben nicht ist und der Betrag den Preis eines Kaltgetränks übersteigt, dann bitte ich die Person, mir doch mal das Geld zurück zu PayPalen. Ja. Liebe Grüße.
0: Ja, und dann sich auch auf gar keinen Fall abspeisen lassen mit so einem, ich gebe dir das später. Ich wäre, wo wir doch heute hier eh neue Regeln und Werte und Normen und sowas aufstellen, würde ich nochmal ganz klar sagen, können wir bitte diese Phrase, ich gebe dir das später, einfach aus unserem Wortschatz streichen und Leuten das direkt geben, weil das funktioniert in den meisten Fällen nicht.
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3: Ich gebe dir das später. Ja, ich überweise dir das gleich. Kannst du mir vielleicht vom Supermarkt Toilettenpapier mitbringen? Ich zahle dir das dann auch. Ja, also wir rechnen das einfach Ende des Monats dann alles zusammen, oder? Ja, ich habe letzten Monat schon Spüle gekauft. Das gleicht sich dann schon irgendwie aus. Alles gut. Ja, aber wer verwaltet gerade eigentlich die WG-Kasse? Boah, warum kostet Waschmittel eigentlich so viel? Ja, 3,49 Euro von 4 Leuten seit 8 Wochen. Bro, es sind doch nur 3,49 Euro. Okay, ab jetzt zahlt jeder sofort. Also ab jetzt wirklich.
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0: Flug ist verspätet, das Gepäck kostet extra und der Sitzplatz, der kostet auf einmal mehr als das Ticket selbst. Ja, fliegen kann manchmal auch ganz schön nerven. Da wirkt die Deutsche Bahn dann hingegen fast schon wie so ein Träumchen. Delta ist hier mit mir, dann Joshua. Jetzt gibt's neue EU-Regeln für uns Passagiere und das ist ganz interessant, weil es wurde ja unter anderem darüber diskutiert, ob wir vielleicht weniger Geld bei Verspätung bekommen sollen. Und Kollege Leo hat sich deswegen die Fluggastrechte mal ganz genau angeschaut.
1: Ja, und das dürfte wahrscheinlich viele freuen. Die geplante Verschlechterung ist erstmal vom Tisch. Heißt, wenn unser Flug mindestens 3 Stunden Verspätung hat und die Airline dafür verantwortlich ist, dann können wir weiter Entschädigung bekommen. Je nach Strecke sind das zwischen 250 und sogar 600 Euro. Das gilt auch bei Flugausfällen, wenn die Airline euch weniger als 14 Tage vorher Bescheid gibt. Für Reisende ändert sich da also fast gar nichts. Die bisherigen Rechte bleiben erhalten.
0: Okay, das klingt doch jetzt schon mal gut. Was wird denn für uns einfacher?
1: Beim Buchen soll alles transparenter werden. Bedeutet, die Fluganbieter müssen in Zukunft direkt den Preis inklusive Handgepäck anzeigen. Dann sehen wir sofort, was der Flug wirklich kostet und haben nicht irgendwie eine Überraschung auf einmal. Dazu dürfen Kinder unter 14 kostenlos neben Eltern sitzen, auch bei Schwangeren oder Menschen mit Mobilitätseinschränkungen und deren Begleitung. Und praktisch auch, kleine Schreibfehler im Namen auf dem Ticket müssen kostenlos korrigiert werden. Da haben die Airlines bisher ja auch ordentlich Geld abgezwackt. Und wer eingecheckt ist, bekommt seinen Boardingpass auf Wunsch kostenlos ausgedruckt. Auch da darf kein Geld mehr zusätzlich für genommen werden.
0: Jetzt gibt es ja viele von uns, die Probleme beim Fliegen haben, aber gar nicht mal so oft fliegen und deswegen gar keine Ahnung haben, wie genau was jetzt eigentlich funktioniert.
1: Genau, da setzt eine weitere Neuerung an. Airlines müssen Reisende künftig aktiv über ihre Rechte informieren. Spätestens 96 Stunden nach Reiseende soll eine schriftliche Info kommen, wie wir mögliche Ansprüche geltend machen können. Das wussten viele ja eigentlich gar nicht, dass uns da Geld zusteht. Außerdem haben wir künftig 9 Monate Zeit, unsere Forderung einzureichen. Bedeutet weniger Druck, wenn man sich nicht sofort drum kümmern kann und das lieber ein bisschen aufschiebt. Insgesamt sollen die Regeln verständlicher werden und ich glaube, das ist für alle gut, die nach dem Urlaub erstmal anderes im Kopf haben als Papierkram.
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11: Reifenteile liegen auf der A7 Richtung Flensburg. Zwischen Kaltenkirchen und Bad Bramstedt steht dann immer noch die Rehe unterwegs zwischen dem Dreieck Bundesholm und Wader auf der A7, um genau zu sein, und A23 Richtung Heide. Da gab es einen Unfall zwischen Itzehoe-Nord und Schönefeld. Danke, dass ihr da an die Rettungsgasse denkt. Im Kreis Nordfriesland ist die Ostenfelder Landstraße zwischen Mildstedt und dem Abzweig nach Oldersbek gesperrt. Da gab es nämlich einen Unfall, und an der Elbfähre Glückstadt-Wischhafen weiterhin Wartezeiten von bis zu 2 Stunden. Die Blitzer A1 Richtung Hamburg zwischen Stapelfeld und Basel.

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1: Wir haben eine neue Anführerin in den deutschen Single-Charts und sie hört auf den Namen Taylor Swift. Diesen Song hat sie ja zum Soundtrack von Toy Story 5 beigesteuert und der ist direkt ganz oben in den Charts eingestiegen. Nicht nur bei uns tatsächlich in Deutschland, sondern auch in Großbritannien. Da ist sie jetzt zum 15. Mal einfach auf dem ersten Platz der Billboard Hot 100 und zieht damit an Rihanna und Drake vorbei. Die haben beide nämlich in Anführungszeichen nur 14 Nummer 1 Hits. Allerdings hat

Mariah Carey zum Beispiel hat nämlich einfach sage und schreibe 19 Nummer 1 Hits und die Beatles sogar 20, also da muss sie in der nächsten Zeit noch ein bisschen was liefern, aber ich bin mir sicher, das fällt der guten Frau nicht so schwer. Und jetzt hören wir einen anderen ihrer vielen Nummer 1 Hits, hier ist Taylor Swift bei Opalite.

0: Das wird heute ein toller Fußballabend, beziehungsweise eigentlich ist es ja eine Fußballnacht. Delta ist hier mit mir dann Joshua, denn heute stehen so 2,5 Hochkaräter auf dem Programm und ein Spiel, auf das man sich seit Jahrzehnten freut, sagt Jana Klunikowski aus unserem Delta-WM-Team.
1: Ja, man glaubt es kaum, aber es ist immer noch der erste Spieltag bei dieser XXL-WM. Und heute steigen dann der Titelverteidiger, ein Titelfavorit und ein Geheimfavorit ins Turnier ein. Mhm. Weltmeister Argentinien trifft auf Algerien. Und der WM-Finalist von 22 Frankreich spielt sein erstes Spiel gegen Senegal. Dann gibt's noch die Partie Norwegen gegen Irak. Und die Norweger rund um Erling Haaland gelten ja schon so als Geheimfavorit für den Titel. Dann steht noch die Partie Österreich gegen Jordanien an und die Österreicher spielen damit ihr erstes WM-Spiel seit 28 Jahren und da sollte durchaus auch ein Sieg drin sein, aber seit dem 0:0 zwischen Kap Verde und Spanien gestern bin ich da doch ein bisschen vorsichtiger mit meinen Prognosen.
0: Ja.
1: Für den Torwart von Kap Verde hat sich dieses 0:0 gestern übrigens gleich quasi doppelt gelohnt. Er ist im Prinzip über Nacht zum Social-Media-Phänomen geworden und hat in kürzester Zeit Millionen an Followern eingesammelt. Und dann hatten wir auch noch eine Trainerentlassung bei dieser WM. Nach der 1:5 Klatsche gegen Schweden ist Tunesiens Trainer Sabri Lamouchi seinen Job nach nur einem WM-Spiel schon wieder los. Den hat jetzt der Franzose Hervé Renard.
0: Ja, und bevor ihr eure Führung beim Tippspiel auf einmal los seid, weil ihr schlichtweg vergessen habt, den Spieltag zu tippen, Dann kommt hier euer Friendly Reminder und ihr könnt euch auch generell immer vom System daran erinnern lassen. Bei Tipkick könnt ihr nämlich in den Einstellungen einfach den Haken setzen bei 24 Stunden vor Tippabgabe per Mail erinnern und dann sollte euch so ein Fauxpas auf jeden Fall nicht passieren.

0: anderen kurz ein bisschen Geld leihen ist in der Freundschaft ja ganz normal, bis aber irgendwann dann dieser Moment kommt, wo ihr denkt, sag mal, die 50 Euro von damals, die hast du mir doch immer noch nicht zurückgegeben. Ja, dann wird es plötzlich unangenehm und die große Frage ist, wie sprecht ihr das an, ohne direkt quasi wie das Finanzamt drüber zu kommen? Kollege Leo aus dem Delta-Team ist da, sag mal, was ist denn der größte Fehler, den wir machen können, wenn uns jemand noch Geld schuldet?
1: Gar nichts sagen. Viele hoffen nämlich einfach, dass die andere Person irgendwann selbst dran denkt. Oft hat sie es aber schlichtweg vergessen. Mhm. Deshalb lieber freundlich und direkt ansprechen. Also nicht als Vorwurf, nicht mit viel Drama, einfach nur sowas sagen wie, du, wie sieht's eigentlich mit dem Geld von damals aus? Das löst mehr Probleme als 3 Monate stilles Genervtsein.
0: Ja, jetzt ist es ja bei Freunden aber oft so, dass man die ganz gut kennt und vielleicht auch so ein bisschen was über deren Kontostand weiß und dementsprechend so denkt, ja, ich bräuchte mein Geld schon wieder, aber der andere ist jetzt ja auch gerade knapp bei Kasse.
1: Ja, da helfen konkrete Lösungen. Vielleicht kann das Geld ja einen kleinen Rat mal ab und zu zurückkommen. Oder er findet eine andere Möglichkeit. Hilfe beim Umzug, Hundesitting oder einfach einen kleinen Gefallen. Das kann auch manchmal ein total fairer Ausgleich sein. Also es muss ja gar nicht dann das Geld werden. Wichtig ist nur, dass beide Seiten damit einverstanden sind und dass ihr dann auch genau wisst, woran ihr seid.
0: Und wenn das alles gar nicht funktioniert, ich schon 3-mal Bescheid gesagt habe und immer noch keine Kohle gesehen habe?
1: Dann braucht es klare Ansagen. Eine feste Frist kann zum Beispiel helfen. Ich weiß, klingt erstmal spießig, aber einfach so ein lockerer Satz wie bis Ende des Monats wäre super, das reicht doch schon. Wer immer nur vertröstet, braucht manchmal konkrete Termine. Und wenn wirklich gar nichts passiert, dann muss man halt auch ab und zu mal deutlicher werden, auch wenn das vielleicht nicht ganz so für die Freundschaft ist. Aber meistens reicht schon ein ehrliches Gespräch, bevor aus einem geliehenen Fuffi plötzlich eine ausgewachsene Freundschaftskrise wird. Das will am Ende eh keiner.
0: Nee, absolut nicht. Und apropos Frist, meine Frist ist ja auch gerade zu Ende in Sachen Sendung. Das war's für heute mit dem Delta-Vormittag. 5 Stunden vergingen wie im Flug. Ich freue mich, wenn ihr morgen wieder dabei seid. Ab 9:45 bin ich dann.

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9: Mit Cornelius Dreger. Bei einer Explosion in einem Mehrfamilienhaus in Kropp ist ein Mensch ums Leben gekommen. Die Explosion ging von einer Erdgeschosswohnung aus. Ob es sich bei dem Toten um den 77-jährigen Bewohner handelt, ist noch unklar. 150 Einsatzkräfte waren in der Spitze vor Ort, um die übrigen Bewohner aus dem Gebäude zu retten. Auch Günther Griem und seine Frau wohnen in dem Haus und wurden am Morgen von der Explosion überrascht.
10: Und dann habe ich gesehen, dass Rauch in der Wohnung, neben uns war eine ältere Dame in den 93. Die haben wir bei uns in die Wohnung geholt in der letzten und haben sie praktisch mit dem Drehkorb oder mit dem Feuerwehrkorb über den Balkon nach unten geschafft und wir auch.
9: In Norderstedt ist ein 20-Jähriger niedergestochen worden. Laut Polizei wurde er in der vergangenen Nacht vor einem Lokal von hinten angegriffen. Zweimal wurde auf ihn eingestochen. Begleiter brachten den lebensgefährlich verletzten Mann in eine Klinik. Dort wurde er notoperiert. Der unbekannte Täter ist auf der Flucht. Die sinkenden Ölpreise kommen in Deutschland auch so langsam an der Zapfsäule an. Nach der Einigung zwischen USA und Iran sind die Spritpreise nur noch knapp höher als vor Kriegsbeginn. Der ADAC sieht eigentlich auch noch mehr Spielraum nach unten. Demnächst drohen aber wohl eher wieder höhere Preise für Benzin und Diesel, denn der Tankrabatt läuft Ende des Monats aus. Ob und wenn ja, welche weiteren Entlastungen für Autofahrer geplant sind, ist noch offen. Veggie-Burger oder Sojaschnitzel ja, veganes Steak oder Veggie-Bacon nein. Das EU-Parlament hat grünes Licht für den Kompromiss bei den Namen von Fleischersatzprodukten gegeben. Damit sind dann nur Bezeichnungen für konkrete Fleischarten oder Teilstücke in den Namen nicht erlaubt. Der Titelverteidiger, ein Titelfavorit und ein Geheimfavorit steigen heute in die Fußball-WM ein. Weltmeister Argentinien trifft auf Algerien, Frankreich auf Senegal und Norwegen startet gegen Irak in die WM. Außerdem steht Österreich vor seinem ersten WM-Spiel seit 28 Jahren, und zwar gegen Jordanien. Die nächsten Delta-News gibt's in einer Stunde.
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11: Schauen wir gemeinsam auf die Straßen mit dabei. A7 Flensburg-Hamburg zwischen Othmarschen und dem Elbtunnel haben wir einen Liegenbleiber und A23 Heide-Hamburg in Höhe der Einfahrt Heide-West haben wir auch einen Liegenbleiber. Die A23 Hamburg Richtung Heide ist zwischen Itzehoe-Nord und Schenefeld derzeit nach einem Unfall gesperrt und im Kreis Nordfriesland ist noch die Ostenfelder Landstraße zwischen Mildstedt und dem Abzweig nach Eudersbeek nach einem Unfall gesperrt. An der Elbfrühe Glückstadt Wischhafen dauert es noch bis zu 2 Stunden länger und es wird geblitzt. A1 Lübeck Richtung Hamburg zwischen Stapelfeld und Bassbüttel, Eckernförde, Gethjestraße stadtauswärts. Gosefeld an der Bundesstraße in der 80er, Süderlügum, Ochsenweg in der 50er und Süßelamoor in Richtung Neustadt. 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
11: Und selbstverständlich hören wir gleich mal rein in unser Album der Woche. Es kommt diese Woche von Kitschkrieg und gibt's gleich nach Bad

Die TMF von Bad Bunny, hier ist der Delta-Nachmittag, ich bin Amy, wir hören gleich mal rein in unser Album der Woche, das kommt diese Woche von Kitschkick und die haben quasi einfach nochmal das wiederholt, was schon mal sehr erfolgreich war. Sie haben nämlich schon vor einigen Jahren mal ein Album gemacht, wo sie sich einfach alle ihre Lieblingskünstler und Künstlerinnen zu dem Zeitpunkt oder alle, mit dem sie sich jemals ein Feature gewünscht haben, eingeladen haben und ja, das jetzt quasi einfach nochmal wiederholt, nachdem sie so einen kleinen Ausflug gemacht haben nach Amerika und sind jetzt eben wieder zurück. Damit gehen sie übrigens im Herbst auch auf Tour und wir hören da jetzt gemeinsam rein. Es ist nämlich unser Album der Woche. Hier sind Kitschkrieg und Provinz mit Shotgun.

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1: Bring about. Your Love, Madonna und Sabrina Carpenter. Hier ist der Delta-Nachmittag. Ich bin Amy und jetzt gibt's wieder mal Gossip von Taylor Swift. Denn der Bürgermeister von New York hat sich scheinbar angeblich verplappert, wann die Hochzeit wohl stattfinden wird. Es gab nämlich eine Pressekonferenz und da hat er nur gesagt, wir wissen, das fällt alles zusammen mit dem 4. Juli. Feierlichkeiten zu Amerikas 250. Geburtstag, Taylor Swifts Hochzeit, alles zur selben Zeit. Das würde bedeuten, dass Taylor Swift irgendwann auch rund um den Unabhängigkeitstag heiratet, also am 3., 4. oder 5. Juli. Ob das wirklich so ist, das weiß sie nur selbst, denn schließlich ist auch keiner von uns eingeladen, zumindest wüsste ich da jetzt noch von. Taylor, solltest du irgendwas an deiner Meinung ändern, darfst du dich natürlich sehr gerne hier melden unter der 0431 986 986 11. Jetzt gibt's aber erstmal Musik von Ray, Where is my Husband? Passt ja auch zum Thema, ne?

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2: Schauen wir auf die A20 Rostock Richtung Lübeck. Zwischen Lübeck-Genin und Kreuz-Lübeck liegen Gegenstände auf der Straße. Die A23 Hamburg-Heide ist noch zwischen Itzehoe-Nord und Schenefeld nach einem Unfall gesperrt. Und im Kreis Nordfriesland ist die Ostenfelder Landstraße zwischen Mildstedt und dem Abzweig nach Eudersbeek nach einem Unfall noch gesperrt. An der Elfere Glückstadt Bischafen dauert es aktuell noch bis zu 2 Stunden länger und es wird geblitzt. A1 Lübeck Richtung Hamburg zwischen Stapelfeld und Barsbüttel, Eckernförde, Gehtierstraße stadtauswärts. Gosefeld an der Bundesstraße, Süderlüge im Ochsenweg und Süselamor in Richtung Neustadt. 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
2: Wir schauen jetzt gleich mal gemeinsam ins Netz. Vorher gibt's aber neue Musik von Martin Garrix und Ed Sheeran. Und hier sind David Guetta, Teddy Swims, Tones and I, Gone, Gone, Gone.
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Repeated von Martin Garrix und Ed Sheeran. Hier ist der Delta Nachmittag. Ich bin Amy und wenn es einen Workaholic gibt in der Musikindustrie, dann ist es auf jeden Fall Ed Sheeran. Und genau der hat jetzt aber mal angekündigt, dass damit erstmal Schluss ist. Denn er sagt, ich möchte auf jeden Fall mal wieder Zeit mit meiner Familie verbringen und mit den beiden Töchtern. Er hat nämlich genau genommen gesagt, wir werden uns nach der Tour vielleicht eine Weile nicht sehen. Ob er das wirklich aushält, so lange ohne Live-Konzerte, das ist dann die andere Sache. Aber wir freuen uns natürlich auch für ihn, wenn er einfach mal ein bisschen Pause macht. Das ist nämlich auch wichtig.

0: stellt euch vor, ihr postet ganz normal auf Instagram. Ein paar Freunde liken das, vielleicht kommen auch so ein paar neue Follower dazu und dann wacht ihr am nächsten Morgen auf und plötzlich folgen euch Millionen Menschen. Genau das ist gerade einem Fußballer von Kap Verde passiert. Torwart Josimar Díaz war vor dem WM-Spiel gegen Spanien außerhalb seiner Heimat praktisch unbekannt. Und dann hat der 40-Jährige beim 0-0 gegen die Europameister auf jeden Fall gleich mehrere starken Paraden gehabt, dass er über Nacht quasi zum Internetstar geworden ist. Seine Followerzahl schießt innerhalb einigen 10.000 auf mehrere Millionen nach oben und ich finde daran vor allem so spannend ist die Magie von diesen großen Sportmomenten. Da spielt jemand seit Jahren weit weg vom Rampenlicht, arbeitet für seinen Traum und plötzlich schaut die ganze Welt zu. Ich finde das so süß und auch die Kommentare im Netz sagen auf jeden Fall alles.
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0: Er verdient es absolut, hat heute einen hervorragenden Job gemacht. Ich hoffe, dieser Keeper unterschreibt bei einem großen Verein. Wir machen die richtigen Leute berühmt.
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2: Hi Leute, hier ist Kamrad.

0: Du Liebe nennst Bowser. Der Delta-Nachmittag ist hier. Ich bin Amy, gleich für euch mit dabei. Samba. Potential gleich, genauso wie Tiffany Harris. Auch Vertigo gleich nach den Delta-News.
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10: Mit Cornelius Dreger. Nach der Explosion in einem Mehrfamilienhaus heute Morgen in Kropp im Kreis Schleswig-Flensburg laufen die Ermittlungen zur Ursache. Ein Mensch ist dabei ums Leben gekommen. Sönke Röhling mit den Einzelheiten.
11: Also die Polizei geht davon aus, dass es sich bei dem Toten um den 77-jährigen Bewohner der betroffenen Erdgeschosswohnung handelt. Zweifelsfrei identifiziert ist er aber noch nicht. Die Ermittlungen zur Explosionsursache gestalten sich unterdessen schwierig. Das Haus ist einsturzgefährdet, Brandermittler können noch nicht rein. Allerdings wurde mindestens eine Gasflasche im Haus gefunden. Laut Polizei könnte eine Reaktion eines Gasgemisches die Explosion ausgelöst haben. Klar ist das aber noch nicht.
10: Seit dem Vormittag wird im Hafen von Brunsbüttel der letzte Castor-Transport für das Zwischenlager in Brockdorf verladen. Auf LKW sollen die 7 Behälter mit hochradioaktivem Müll die letzten 15 Kilometer zurücklegen. Die Route und wann genau es losgeht, ist geheim. Atomkraftgegner haben ab 17.30 Uhr eine Kundgebung geplant. Die Spritpreise sinken und sind schon fast auf dem Niveau von vor dem Iran-Krieg. Das zeigt eine ADAC-Auswertung. Jana Klonikowski mit den Einzelheiten.
12: Zuletzt lag der Dieselpreis laut ADAC im Schnitt bei 1,87 Euro, 7 Cent mehr als am letzten Tag vor Kriegsbeginn im Iran Ende Februar. Zwischenzeitlich ist der Dieselpreis um mehr als 70 Cent nach oben gegangen. Weil die Zeichen im Iran-Krieg ja gerade auf Entspannung stehen, ist der Ölpreis zuletzt gesunken und das macht sich jetzt eben auch an den Tankstellen bemerkbar. In 2 Wochen drohen dann aber wieder höhere Preise, dann endet der Tankrabatt. Ob es dann andere Entlastungen geben wird, ist noch unklar.
10: KI-Anwendungen, die gefälschte Pornoaufnahmen erstellen, sollen in der EU ab Ende des Jahres verboten sein. Dem Gesetz dafür hat das EU-Parlament jetzt zugestimmt. In Deutschland soll außerdem auch das Erstellen und Verbreiten von solchen Deepfakes strafbar werden. Mit einem Sieg am Samstag gegen die Elfenbeinküste hat Deutschland das Ticket für das 16-Finale bei der WM sicher. Das steht nach der Unentschieden-Serie gestern fest. Heute starten dann unter anderem Weltmeister Argentinien und Mitfavorit Frankreich ins Turnier. Die nächsten Delta News gibt's in einer Stunde.
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0: Schauen wir einmal auf die A1 Hamburg Richtung Lübeck zwischen Stillhorn und der Norderelbbrücke 2 Kilometer Stau. Außerdem ist die A23 Hamburg Richtung Heide zwischen Itzehoe-Nord und Schenefeld nach einem Unfall noch auf eine Spur verengt. Und im Kreis Nordfriesland ist die Ostenfelder Landstraße zwischen Mildstedt und dem Abzweig nach Oldersbek auch nach einem Unfall gesperrt. An der Elbphilharmonie-Glückstadt-Wischhafen dauert es aktuell noch bis zu 3 Stunden länger. Und im Kreis Dithmarschen dauert es an der Kanalfähre Brunsbüttel auch noch ein bisschen länger. Da gibt es nämlich gerade für euch nur 2 Fähren. Die Blitzer Lübeck, Hunsfurter Landstraße stadtauswärts, Büdelsdorf, Voller Straße stadtauswärts, Gosefeld an der Bundesstraße in der 80er, Süderlügum, Hauptstraße von Leck kommt und nochmal Süderlügum, Ochsenweg in der 50er. 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
0: So Leute, wir sind mittendrin im Dilemma Dienstag mit der Frage, wann man eigentlich seine Freunde fragen darf, wo eigentlich die Kohle bleibt, die man sich verdammt nochmal irgendwann geliehen hat. Also ich check's auch, so gerade wenn man irgendwie Reisen plant und so, sollte man das schon alles rechtzeitig machen. Ich bin ja immer Fan davon, so bei Kaffee und so Kleinigkeiten, das nicht groß aufzuwiegen, sondern damit zahlt halt jeder mal. Aber so generell bin ich auch der Fan davon, das einfach dann auch zeitnah zu machen. Und dann kann man auch irgendwann mal nachfragen. Wie ist eure Meinung dazu? 0431 986 986 11. Freue mich von euch zu hören.
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0: Potential von Sommer. Hier ist Delta, ich bin Amy und wir sind mittendrin im
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0: Heute mit der Frage, ab wann ist es denn eigentlich okay, bei euren Freunden oder Freundinnen nach geliehenem Geld zu fragen?
2: Also ich leihe Leuten nie Geld, also höhere Summen, weil es dazu halt einfach nie kommt und da wäre ich halt auch eher vorsichtig. Aber ja, wenn ich irgendwie Leuten was ausgebe, dann ist es eigentlich nie so, dass ich das mit der Intention mache, dass ich das wieder zurückverlange. Wenn es dann wirklich halt so ist, dass es wirklich ums Leihen geht und nicht wieder von mir aus was ausgebe, dann ist es so, dass ich bei so kleinen Beträgen, so 2 Euro oder so, würde ich halt niemals nachfragen. Finde ich jetzt nicht so schlimm, aber ja, bei halt so größeren Beträgen, wenn ich mal irgendwie so 40, 50 Euro ausgibt, dann würde ich halt schon nachfragen, aber ich glaube, ich würde mir ein bisschen Zeit lassen und gucken, ob die Person es halt einfach von selbst mir wiedergibt. Aber wenn dann halt nach einer Woche nichts kommt, dann würde ich halt schon nachfragen.
0: Ja, und eure Meinung interessiert mich natürlich auch. 0431 986 986 11. Schickt doch gerne mal rüber, was ihr so dazu meint und ich versorge euch so lange mit Musik von Revenant A, Love Me Not. See you.

0: wieder Dilemma-Dienstag hier bei Delta. Heute geht's um eine sehr gefährliche Frage, denn ab wann fragt man Freunde und Freundinnen eigentlich nach geliehenem Geld zurück?
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0: Kollege Leos bei mir.
2: Ja, und ich finde, das wird besonders kritisch, sobald Gruppen im Spiel sind. Lieferdienst, Festival-Tickets, Konzertkarten, Gruppenticket nach Hamburg. Irgendwer sagt immer, ich bezahle kurz für alle und genau diese Person ist danach nicht mehr Freund, sondern Finanzabteilung.
0: Ja, stimmt, ne? Am Anfang sind alle maximal entspannt, von wegen, ja, überweise ich dir direkt und direkt heißt dann offenbar irgendwann zwischen heute und Renteneintritt.
2: Ganz genau. Tag 1 ist noch locker, da schreibt man vielleicht, hey, kannst du mir die 18,90 noch schicken? Tag 2, dann schon ein bisschen unangenehm. Tag 5 kommt dieser Modus, du siehst die Person auf Insta mit Eismatcha in Hamburg, aber deine Pizzakohle ist immer noch nicht da.
0: Ja, und innerlich denkt man, für grünes Schaumwasser reicht's, aber meine Pommes hängen noch in der Warteschleife.
2: Ja, exakt. Und bei Festivaltickets wird's noch schlimmer. Da reden wir nicht über 8 Euro Knoblauchdip, sondern über 90 Euro Ticket plus Gebühren. Und dann kommt plötzlich, waren die Gebühren da schon drin? Oder ich habe ja gar nicht gekannt, muss ich dann alles zahlen?
0: Ich finde, eine PayPal-Anfrage ohne Text ist ja schon so eine passive Aggression des digitalen Zeitalters.
2: Aber manchmal auch Selbstschutz, weil ganz ehrlich, nachfragen ist nicht kleinlich. Kleinlich ist, sich erinnern zu lassen und dann trotzdem noch 3 Tage zu brauchen.
0: Also Leute, Dilemma Dienstag. Ab wann würdet ihr Freunde oder Freundin ans Geld erinnern? Direkt am nächsten Tag nach einer Woche oder vielleicht auch gar nicht? Ich bin gespannt auf eure Meinung. 0431 986 986.

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9: Schauen wir auf die A1, Fehmarn Richtung Lübeck. Zwischen dem Dreieck Bad Schwartau und Bad Schwartau haben wir eine ungesicherte Unfallstelle. Dann A1, Fehmarn Richtung Lübeck, in Höhe Bad Schwartau auch da eine ungesicherte Unfallstelle. Und Rehe auf der A23, Heide Hamburg in beiden Richtungen, zwischen Heide Süd und Albersdorf haben wir Rehe. Stau gibt's auf der A1 Hamburg Richtung Lübeck zwischen Stillhorn und der Norderelbbrücke. Im Kreis Nordfriesland ist noch die Ostenfelder Landstraße zwischen Mildstedt und dem Abzweig nach Oldersbek nach einem Unfall gesperrt. Und an der Elbfähre Glückstadt Beschafen braucht er aktuell 3 Stunden länger. Die Blitzer, A21 Backteil Richtung Kiel in Höhe Lezen, Lübeck, Hunsfurter Landstraße stadtauswärts, Büdelsdorf, Holler Straße stadtauswärts, dann noch Gosefeld an der Bundesstraße und Süderlügum, Hauptstraße von Leck kommend. Alle Staus, alle Blitzer, die gibt's bei uns in der App und auch im Web.
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9: Schicken Start euch allen in den Feierabend jetzt mit Sabrina Carpenter Tears und hier ist Teddy Swims Mr. Know It All.
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1: Ihr kennt das mit Sicherheit auch. Ihr steht im Supermarkt und habt die Wahl, einfach mal kurz alles selbst einscannen oder kurz mit einem echten Menschen hinter der Kasse quatschen. Vielleicht nur ein Moin, vielleicht nur ein Lächeln, aber genau das kann einfach gegen Feierabend dann doch mal den einen Unterschied machen. Ja, es gibt immer mehr SB-Kassen, aber trotzdem bleiben die meisten von euch der klassischen Kasse treu. Laut einer Umfrage bevorzugen 2/3 von euch immer noch die Kasse statt den Scanner vor der Nase. Für viele ist das nämlich einfach Gewohnheit, für andere einfach noch so ein kleines Stück Alltag, das sich noch nicht komplett digital anfühlt. Und klar, die Selbstscanner haben auch Vorteile, eigenes Tempo, oft weniger warten und alles einfach mal selbst machen. Aber vielleicht geht es beim Einkaufen manchmal gar nicht nur um Effizienz. Vielleicht ist es dieser kurze Kontakt an der Kasse für manche oder einfach mal so ganz kurz abschalten zwischen Termin, Job und so weiter. Wir schauen mal ins Netz. Kevin schreibt nur, ich verweigere das Nutzen der SB-Kassen konsequent, da sie halt ausschließlich dafür sind, Personal zu sparen oder abzubauen. Oliver noch, jedes Produkt x-fach anfassen. Bei Alkohol braucht man jemanden für die Altersprüfung und nachher muss ich den Bon noch scannen, um die Schranke zu öffnen. Nee. Dieser User noch, ich nutze nur SB-Kassen. Die Kassen mit Personal nur, wenn es anders nicht geht. SB-Kassen sind für mich einfach stressfreier und bequemer. Und Adrius noch, die unbeschreibliche Qual, wenn man in der Schlange steht und der Kunde an der Kasse 5 Cent Stücke zahlen muss.
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1: Bevor ihr ihn hört, nach ihrem Debütalbum standen Giant Rooks vor der Frage, ob sie ihren Sound eigentlich komplett verändern sollen. Statt Trends hinterherzulaufen, haben sie sich aber ganz bewusst dagegen entschieden. Und genau daraus entstand ein Album, auf dem auch Wanted Back zu finden ist. Und das hier macht den Song übrigens besonders. Er klingt nicht nur nach Neuanfang, sondern auch nach dem Versuch, etwas Wertvolles festzuhalten. Und genau da hören wir jetzt mal rein. Hier sind Giant Rooks, Wanted Back.

0: Chanel von Tyler. Ob die wohl dafür Kohle kriegen, dass Tyler darüber einen Song geschrieben hat, weiß man nicht. Naja, aber ihr bekommt gleich auf jeden Fall weiter eure Lieblingssongs, nämlich Disco Lines und Tina Shee. No Broke Boys gleich. Und Harry Styles, American Girls.
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4: Mit Cornelius Dreger. Nach der Explosion in einem Mehrfamilienhaus in Kropp mit einem Toten stehen zahlreiche weitere Bewohner jetzt ohne Wohnung da. Sönke Röhling, wie geht's für Sie denn jetzt weiter?
5: Ja, einige sind in einem Hotel ein paar Meter weiter untergebracht worden. Andere wurden von Angehörigen erstmal aufgenommen. Die Gewoba hat den Bewohnern aber Unterstützung zugesagt. Man werde nun gemeinsam mit den zuständigen Stellen dafür sorgen, dass die Mieter kurzfristig und sicher untergebracht werden, heißt es in einer Stellungnahme. An Spekulationen über die Unglücksursache will man sich nicht beteiligen. Klar ist nur, einen Gasanschluss gibt's in dem Haus nicht. Da heißt es jetzt also abwarten, was die Ermittlungen der Kripo ergeben.
4: In Norderstedt ist ein 20-Jähriger niedergestochen worden. Laut Polizei wurde er in der vergangenen Nacht vor einem Lokal von hinten angegriffen. Zweimal wurde auf ihn eingestochen. Begleiter brachten den lebensgefährlich verletzten Mann in eine Klinik. Dort wurde er notoperiert. Der unbekannte Täter ist auf der Flucht. Veggie-Burger oder Sojaschnitzel ja, veganes Steak oder Veggie-Bacon nein. Das EU-Parlament hat grünes Licht für den Kompromiss bei den Namen von Fleischersatzprodukten gegeben. Mehr von Jana Klonikowski.
6: Damit sind dann also künftig nur Bezeichnungen nicht erlaubt, die sich auf konkrete Fleischarten oder Teilstücke beziehen. Ursprünglich war ja auch mal ein Komplettverbot von auch Namen wie Burgern oder Schnitzeln im Gespräch. Das EU-Parlament hat außerdem für den Zolldeal mit den USA gestimmt. Damit werden EU-Zölle auf US-Industrieprodukte für einige Jahre abgeschafft und auch für ein Verbot für KI-Anwendungen, die Porno-Deepfakes erstellen können, gab es grünes Licht im EU-Parlament.
4: Nach der Einigung zwischen USA und Iran machen sich die niedrigeren Ölpreise auch hier bemerkbar. Benzin und Diesel kosten aktuell nur etwas mehr als vor Kriegsbeginn. Allerdings Ende des Monats läuft der Tankrabatt aus. Dann drohen wieder höhere Preise. Ob weitere Entlastungen geplant sind, ist unklar. Der Titelverteidiger, ein Titelfavorit und ein Geheimfavorit steigen heute in die Fußball-WM ein. Weltmeister Argentinien trifft auf Algerien, Frankreich auf Senegal und Norwegen startet gegen Irak in die WM. Außerdem steht Österreich vor seinem ersten WM-Spiel seit 28 Jahren, und zwar gegen Jordanien. Die nächsten Delta-News gibt's in einer Stunde.
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0: Schau auf die A1 Hamburg Richtung Lübeck zwischen Stillhorn und der Norderelbbrücke 2 Kilometer Stau. A7 Hannover-Flensburg zwischen Hausbruch und dem Elbtunnel 3. Im Kreis Nordfriesland ist noch die Ostenfelder Landstraße zwischen Mildstedt und dem Abzweig nach Uldersbeek nach einem Unfall gesperrt. Und an der Elfere Glückstadt Beschafen dauert es aktuell 3 Stunden länger. Die Blitzer. A21 Parkteil Richtung Kiel in Höhe Lezen. Lübeck-Kronsvorder Landstraße stadtauswärts. Büdelsdorf Holler Straße stadtauswärts. Dann noch Süderlügum, Hauptstraße von Leck kommend. Und Süsel-Süsel-Lamor in Richtung Neustadt. Stadt. Alle Staus, alle Blitzer bei uns in der App und auch im Web.
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0: Und es geht rein in euren Feierabend jetzt mit Musik von Disco Lines und Tina Shee, No Broke Boys. Und hier ist Harry Styles, American.

0: No Broke Boys von Disco Lines und Tina Shea an eurem Delta-Nachmittag. Wir sind vor allem mittendrin im Dilemma-Dienstag und da ist meine Frage heute an euch.
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0: Ab wann ist es eigentlich okay, eure Freunde, Familie und Co. nach geliehenem Geld zu fragen? 0431 986 986 11. Das hier ist schon reingekommen.
2: Moin, hier ist Vincent und ich finde, es hängt so ein bisschen damit zusammen, ob die Person in meinem Freundeskreis ist. Weil wenn sie das eben nicht ist und der Betrag den Preis eines Kaltgetränks übersteigt, dann bitte ich die Person, mir doch mal das Geld zurück zu PayPalen. Liebe Grüße.
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0: Heute am Dilemma Dienstag quatschen wir gemeinsam drüber, wie und wann es eigentlich okay ist, eure Buddies nach geliehenem Geld zu fragen. Und ja, ich weiß, es ist unangenehm, aber vor allem eben auch...
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0: Ich gebe dir das später. Ja, ich überweise dir das gleich. Kannst du mir vielleicht vom Supermarkt Toilettenpapier mitbringen? Ich zahle dir das dann auch. Ja, also wir rechnen das einfach Ende des Monats dann alles zusammen, oder? Ja, ich habe letzten Monat schon Spüle gekauft. Das gleicht sich dann schon irgendwie aus. Alles gut. Ja, aber wer verwaltet gerade eigentlich die WG-Kasse? Boah, warum kostet Waschmittel eigentlich so viel? Ja, 3,49 Euro von 4 Leuten seit 8 Wochen. Bro, es sind doch nur 3,49 Euro. Okay, ab jetzt zahlt jeder sofort. Also ab jetzt wirklich.

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11: Wenn ihr Bock habt auf Latin-Musik, dann ist die Caribbean Night perfekt für euch. Eine Salsa-Party, auf der ihr euer Tanzbein schwingen könnt. Und sogar mitten in der Woche findet das Ganze noch statt. Heute Abend gibt's tropische Vibes und ganz viel Spaß. Ihr könnt euch auf DJ Miguel Angel freuen, denn der bringt den besten Mix aus Salsa, Bachata und Co. Die Caribbean Night, heute Abend ab 20 Uhr im Cascadas. Es liegt am Hauptbahnhof Nord in Hamburg. Die Tickets kosten rund 10 Euro. Mit Mozarts Zauberflöte kehrt ein Meisterwerk der Operngeschichte diesen Sommer nach Hamburg an die HFMT zurück. Die Inszenierung von Christian Pove verbindet märchenhafte Abenteuer, Humor und die Frage nach der eigenen Identität mit einer frischen mehrsprachigen Perspektive. Also perfekt, wenn ihr mal einfach so einen neuen Horizont erkennen wollt oder einfach auf Opern steht. Das darf man, finde ich, mit jedem Alter. Aber natürlich auch alle, die einfach mal große Stories auf der Bühne erleben möchten, sind da von euch heute Abend richtig gut aufgehoben. Ab 19 Uhr in der HFMT Hamburg am Alsterpark. Die Tickets kosten 30 Euro.
12: Wir haben vor, eine Oper bei ihm in Auftrag zu geben.
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13: Schauen wir einmal auf die A7 Hannover Richtung Flensburg zwischen Hausbruch und dem Elbtunnel. 3 Kilometer Stau. Im Kreis Nordfriesland ist noch die Ostenfelder Landstraße zwischen Milchstedt und dem Abzweig nach Oldersbek nach einem Unfall gesperrt. Und an der Elbfähre Glückstadt-Wischhafen dauert es aktuell bis zu 3 Stunden länger. Die Blitzer A21 packt halt Richtung Kiel in Höhe Lietzen, 80 dort erlaubt. Büdelsdorf, Hollerstraße stadtauswärts. Eckernförde, Gethjestraße stadtauswärts. Dann noch Süderlügum, Ochsenweg in der 50er und Süsele-Moor in Richtung Neustadt. Alle Staus, alle Blitzer bei uns in der App und auch im Web.
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13: Euch einen guten Start in den Feierabend. Jetzt mit neuer Musik von Topic und Becky G. Sorry, Papi. Und hier ist Bruno Mars. 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
1: Es gibt Menschen, die sammeln Briefmarken, andere sammeln Länder auf ihrer Reiseliste. Und dann gibt's noch Taylor Swift, die sammelt nämlich einfach Nummer 1 Hits. Die Sängerin hat nämlich gerade den nächsten Meilenstein geknackt. Zum 15. Mal steht sie jetzt an der Spitze der Billboard Hot 100, also der wichtigsten Singlecharts der USA. Diesmal mit einem Song aus dem neuen Toy Story 5 Film. Und das Verrückte ist, mit diesem Erfolg hat sie in der ewigen Bestenliste gleich mehrere Musikgrößen hinter sich zu lassen. Vor ihr liegen jetzt nur noch die Beatles und Mariah Carey. Und ich finde das wirklich richtig krass, denn Taylor Swift, egal was sie macht, es wird immer ein Erfolg. Ich finde es so verrückt. Aber auch da sagen wir natürlich Glückwunsch.
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7: Mit Cornelius Dreger. Nach der Explosion in einem Mehrfamilienhaus heute Morgen in Kropp im Kreis Schleswig-Flensburg laufen die Ermittlungen zur Ursache. Ein Mensch ist dabei ums Leben gekommen. Sönke Röhling mit den Einzelheiten.
8: Also die Polizei geht davon aus, dass es sich bei dem Toten um den 77-jährigen Bewohner der betroffenen Erdgeschosswohnung handelt. Zweifelsfrei identifiziert ist er aber noch nicht. Die Ermittlungen zur Explosionsursache gestalten sich unterdessen schwierig. Das Haus ist einsturzgefährdet, Brandermittler können noch nicht rein. Allerdings wurde mindestens eine Gasflasche im Haus gefunden. Laut Polizei könnte eine Reaktion eines Gasgemisches die Explosion ausgelöst haben. Klar ist das aber noch nicht.
7: Die Spritpreise sinken und sind fast schon wieder auf dem Niveau von vor dem Iran-Krieg. Das zeigt eine ADAC-Auswertung. In 2 Wochen drohen dann aber wieder höhere Preise. Dann endet nämlich der Tankrabatt. Ob es andere Entlastungen geben wird, ist noch unklar. Kinos bringen Menschen zusammen. Das hat Schleswig-Holsteins Kulturministerin Stenke bei der Verleihung des Kinopreises gesagt. 17 Häuser wurden unter anderem fürs gute Programm oder auch für ihr nachhaltiges Wirtschaften ausgezeichnet. Das Gesamtpreisgeld wurde vom Land im Vergleich zum Vorjahr auf gut 95.000 Euro verdoppelt. Holstein Kiel verlängert vorzeitig mit Torhüter Jonas Krumrey. Der 22-Jährige kam vor einem Jahr aus Salzburg und stand in seiner Premierensaison 23 Mal im KSV-Kasten. Kommende Saison allerdings nicht. Krumrey soll mehr Spielpraxis bekommen und wird deshalb an Zweitliga-Aufsteiger Osnabrück verliehen. Freier Tag heute für die deutsche Fußballnationalmannschaft. Erst ab morgen geht die Vorbereitung auf das nächste WM-Gruppenspiel am Samstag los. Gewinnt Deutschland dagegen die Elfenbeinküste, steht die Mannschaft sicher im 16. Finale. Das liegt an der Unentschieden-Serie bei der WM gestern. Dazu DFB-Kapitän Joshua Kimmich.
9: Also es ist schon so, dass es irgendwie so ein bisschen ausgeglichener wird alles. Es ist nicht mehr so vorhersehbar und gerade größere Nationen müssen noch besser werden, um dann auch gegen die vermeintlich kleineren zu gewinnen. Jetzt, dass es so viel Unentschieden gibt, glaube ich jetzt nicht, dass es am Modus liegt. Aber ich glaube schon, dass es auch zeigt, dass so ein 7-1 von uns nicht selbstverständlich ist.
7: Heute steigen dann unter anderem Weltmeister Argentinien und Mitfavorit Frankreich ins Turnier ein. Die nächsten Delta-News gibt's in einer Stunde.
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10: Schauen wir einmal in den Kreis Nordfriesland, dass die Ostenfelder Landstraße zwischen Mildstedt und dem Abzweig nach Oldersbek nach einem Unfall gesperrt. An der Elbfähre Glückstedt-Wischhafen dauert es noch rund 2 Stunden länger und es wird geblitzt. A21 Bad Heide Richtung Kiel in Höhe Lezen, Eckernförde, Gätchenstraße, da stadtauswärts. Gosefeld an der Bundesstraße in der 80er, dann Süderlügum, Ochsenweg in der 50er und Süßelamoor in Richtung Neustadt. Alle Staus, alle Blitzer bei uns in der App und auch im Web.
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10: Euch allen einen guten Start in den Feierabend jetzt mit neuer Musik von Almost Monday. No More Regrets habe ich für euch. Außerdem Miles Smith und Niall Horan, Drive Safe. Und dann quatschen wir auf jeden Fall gleich auch weiter drüber, ab wann es eigentlich okay ist, nach geliehenem Geld zu fragen. Eure Meinung dazu 0431 986 986 11. Gleich mehr dazu am Dilemma Dienstag.
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0: No more regrets von Almost Monday. Hier ist der Delta-Nachmittag am Dienstag. Nicht ganz Monday, aber wir haben was Wichtiges zu bereden.
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0: Denn ab wann ist es eigentlich okay, nach geliehenem Geld zu fragen? Wir haben uns bei euch schon mal umgehört.
2: Ich glaube, ich bin eher später dabei. Also kleine Summen frage ich, glaube ich, einfach nicht nach. Und sobald es ein bisschen mehr wird, wenn es über 50 Euro oder sowas ist, dann, finde ich, kann man so nach einer Woche mal nachhaken.
3: Wenn es wirklich schon Ewigkeiten her ist, man auch selber langsam echt das Geld braucht. Es geht ja irgendwo auch um das Prinzip, nicht um das Geld.
4: Ich warte dann halt erstmal irgendwie ein paar Tage und gucke, ob die es selbst merken.
5: Wenn man die Situation von der Person oder so besser kennt, dann weiß man ja auch, ob das die Person einfach nur vergessen hat oder so. Aber ich glaube, so ab 20 Euro oder so würde ich schon nochmal nachfragen.
6: Ja, wenn es beste Freunde sind, dann werden die auch gehauen dafür.
0: Und auch eure Meinung interessiert mich natürlich. 0431 986 986 11.

0: wieder Dilemma-Dienstag hier bei Delta. Heute geht's um eine sehr gefährliche Frage, denn ab wann fragt man Freunde und Freundinnen eigentlich nach geliehenem Geld zurück?
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0: Kollege Leo ist bei mir.
2: Ja, und ich finde, das wird besonders kritisch, sobald Gruppen im Spiel sind. Lieferdienst, Festivaltickets, Konzertkarten, Gruppenticket nach Hamburg. Irgendwer sagt immer, ich bezahle kurz für alle. Und genau diese Person ist danach nicht mehr Freund, sondern Finanzabteilung.
0: Ja, stimmt, ne? Am Anfang sind alle maximal entspannt, von wegen, ja, überweise ich dir direkt. Und direkt heißt dann offenbar irgendwann zwischen heute und Renteneintritt.
2: Ganz genau. Tag 1 ist noch locker. Da schreibt man vielleicht, hey, kannst du mir die 18,90 noch schicken? Tag 2, dann schon ein bisschen unangenehm. Tag 5 kommt dieser Modus, du siehst die Person auf Insta mit Eismatscha in Hamburg, aber deine Pizzakohle ist immer noch nicht da.
0: Ja, und innerlich denkt man, für grünes Schaumwasser reicht's, aber meine Pommes hängen noch in der Warteschleife.
2: Ja, exakt. Und bei Festivaltickets wird's noch schlimmer. Da reden wir nicht über 8 Euro Knoblauchdip, sondern über 90 Euro Ticket plus Gebühren. Und dann kommt plötzlich, waren die Gebühren da schon drin? Oder ich habe ja gar nicht gekannt, muss ich dann alles zahlen?
0: Ich finde, eine PayPal-Anfrage ohne Text ist ja schon so eine passive Aggression des digitalen Zeitalters. Mhm,
2: aber manchmal auch Selbstschutz, weil ganz ehrlich, Nachfragen ist nicht kleinlich. Kleinlich ist, sich erinnern zu lassen und dann trotzdem noch 3 Tage zu brauchen.
0: Also Leute, Dilemma Dienstag. Ab wann würdet ihr Freunde oder Freundin ans Geld erinnern? Direkt am nächsten Tag, nach einer Woche oder vielleicht auch gar nicht? Ich bin gespannt auf eure Meinung. 0431 986 986 11.

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3: Wenn ihr Bock habt auf Latin-Musik, dann ist die Caribbean Night perfekt für euch. Eine Salsa-Party, auf der ihr euer Tanzbein schwingen könnt. Und sogar mitten in der Woche findet das Ganze noch statt. Heute Abend gibt's tropische Vibes und ganz viel Spaß. Ihr könnt euch auf DJ Miguel Angel freuen, denn der bringt den besten Mix aus Salsa, Bachata und Co. Die Caribbean Night, heute Abend ab 20 Uhr im Cascadas. Es liegt am Hauptbahnhof Nord in Hamburg. Die Tickets kosten rund 10 Euro. Mit Mozarts Zauberflöte kehrt ein Meisterwerk der Operngeschichte diesen Sommer nach Hamburg an die HFMT zurück. Die Inszenierung von Christian Powe verbindet märchenhafte Abenteuer, Humor und die Frage nach der eigenen Identität mit einer frischen, mehrsprachigen Perspektive. Also perfekt, wenn ihr mal einfach so einen neuen Horizont erkennen wollt oder einfach auf Opern steht. Das darf man, finde ich, mit jedem Alter. Aber natürlich auch alle, die einfach mal große Stories auf der Bühne erleben möchten, sind da von euch heute Abend richtig gut aufgehoben. Ab 19 Uhr in der HFMT Hamburg am Alsterpark. Die Tickets kosten 30 Euro.
4: Wir haben vor, eine Oper bei ihm in Auftrag zu geben.
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5: Auf der A1 Bremen Richtung Hamburg. Bitte aufpassen, zwischen dem Maschener Kreuz und Hamburg-Harburg steht ein defektes Fahrzeug. Auf der A7 Flensburg Richtung Hamburg ist zwischen der Ausfahrt Stellingen und dem Dreieck Nordwest ein Auto liegen geblieben. An der Elbfähre Glückstadt-Wischhafen kommt es in beiden Richtungen zu Wartezeiten von bis zu 2 Stunden. Im Kreis Dithmarschen gibt es bei der Kanalfähre Brunsbüttel in beiden Richtungen lange Wartezeiten, da zurzeit nur eine Fähre in Betrieb ist. Außerdem ist im Kreis Nordfriesland die Ostenfelder Landstraße zwischen Mildstedt und dem Abzweig nach Oldersbek nach einem Unfall gesperrt. Geblitzt wird in Gosefeld an der Bundesstraße, in Süderlügum auf dem Ochsenweg und in Eckernförde stadtauswärts auf der Gartierstraße. 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
6: Ja Leute, diesen Samstag geht's schon los. Kieler Woche 2026. Wer da für euch auf der Bühne steht, das gucken wir uns gleich mal an. Nach Haven mit I Run und Bebe Rexha und Faceless New Religion.
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0: Raven mit I Run. Hier ist der Delta-Nachmittag. Ich bin Amy und wir schauen jetzt schon mal auf den legendären Samstag Kieler Woche auf der Delta-Förderbühne. Das wird auf jeden Fall legendär. Wir holen euch am Samstag Müsst ihr auf jeden Fall mal live erleben, wird auf jeden Fall international schon als der nächste große Shootingstar gesehen und ich freue mich auf jeden Fall auch richtig doll auf Fire.
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0: Aber Leute, ihr kennt uns, das ist noch längst nicht alles. Wir haben nämlich zum Ende auch noch Tisco vor.

0: Altafförde Bühne. Und außerdem im Anschluss ja auch noch Public Viewing Deutschland gegen die Elfenbeinküste. Es wird ein richtig großes Fest. Also haltet euch auf jeden Fall den Samstag frei. Kommt vorbei, das Ganze für lau natürlich bei uns auf der Altafförde Bühne. Und wir stimmen uns jetzt schon mal ein mit Feiern.
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0: Stellt euch vor, ihr postet ganz normal auf Instagram. Ein paar Freunde liken das, vielleicht kommen auch so ein paar neue Follower dazu und dann wacht ihr am nächsten Morgen auf und plötzlich folgen euch Millionen Menschen. Genau das ist gerade einem Fußballer von Kap Verde passiert. Torwart Josimar Díaz war vor dem WM-Spiel gegen Spanien außerhalb seiner Heimat praktisch unbekannt. Und dann hat der 40-Jährige beim 0-0 gegen die Europameister auf jeden Fall gleich mehrere starken Paraden gehabt, dass er über Nacht quasi zum Internetstar geworden ist. Seine Followerzahl schießt innerhalb einigen 10.000 auf mehrere Millionen nach oben und ich finde daran vor allem so spannend ist die Magie von diesen großen Sportmomenten. Da spielt jemand seit Jahren weit weg vom Rampenlicht, arbeitet für seinen Traum und plötzlich schaut die ganze Welt zu. Ich finde das so süß und auch die Kommentare im Netz sagen auf jeden Fall alles.
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0: Er verdient es absolut, hat heute einen hervorragenden Job gemacht. Ich hoffe, dieser Keeper unterschreibt bei einem großen Verein. Wir machen die richtigen Leute berühmt.
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4: Mit Cornelius Dreger. Über 100 Laptops haben Einbrecher in Norderstedt aus dem Schulzentrum Süd gestohlen. Das Kuriose, es ist für die Gemeinschaftsschule bereits der dritte Vorfall dieser Art. Wer dahinter steckt, ist noch unklar. Niklas Stess von der Polizei Bad Segeberg.
5: Die Kriminalpolizei Norderstedt ermittelt hier jetzt mit Hochdruck an der Aufklärung der Taten, um auch den Diebstählen letztlich ein Ende zu bereiten. In diesem Zusammenhang wird auch nach Zeugen gesucht, die insbesondere verdächtige Fahrzeuge, wie beispielsweise dieses wahrscheinlich vorgehaltene Transportfahrzeug, am Tatort wahrgenommen haben.
4: Nach einem Raubüberfall auf eine Tankstelle in Kiel in der vergangenen Nacht sucht die Polizei Zeugen. Gegen 3 Uhr hatte der Täter den Tankstellenmitarbeiter mit einem Messer bedroht. Er erbeutete einen hohen dreistelligen Bargeldbetrag und flüchtete dann vermutlich auf einem E-Roller. Die Spritpreise sinken und sind schon fast auf dem Niveau von vor dem Iran-Krieg. Das zeigt eine ADAC-Auswertung. Jana Klonikowski mit den Einzelheiten.
6: Zuletzt lag der Dieselpreis laut ADAC im Schnitt bei 1,87 Euro, 7 Cent mehr als am letzten Tag vor Kriegsbeginn im Iran Ende Februar. Zwischenzeitlich ist der Dieselpreis um mehr als 70 Cent nach oben gegangen. Weil die Zeichen im Iran-Krieg ja gerade auf Entspannung stehen, ist der Ölpreis zuletzt gesunken und das macht sich jetzt eben auch an den Tankstellen bemerkbar. In 2 Wochen drohen dann aber wieder höhere Preise, dann endet der Tankrabatt. Ob es dann andere Entlastungen geben wird, ist noch unklar.
4: KI-Anwendungen, die gefälschte Pornoaufnahmen erstellen, sollen in der EU ab Ende des Jahres verboten sein. Dem Gesetz dafür hat das EU-Parlament jetzt zugestimmt. In Deutschland soll außerdem auch das Erstellen und Verbreiten von solchen Deepfakes strafbar werden. Ein russisches Kriegsschiff soll im Ärmelkanal Warnschüsse auf eine Yacht gefeuert haben. Die Crew hatte den Zwischenfall gemeldet, heißt es aus Verteidigungskreisen. Der Vorfall soll südlich der britischen Isle of Wight passiert sein. Großbritannien prüft die Berichte. Freier Tag heute für die deutsche Fußballnationalmannschaft. Erst ab morgen geht die Vorbereitung auf das nächste WM-Gruppenspiel am Samstag los. Heute steigen dann unter anderem noch Weltmeister Argentinien und Mitfavorit Frankreich ins Turnier ein. Die nächsten Delta-News gibt's in einer Stunde.
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7: Auf der A7 Hannover Richtung Flensburg. Achtung, zwischen Waltershof und dem Elbtunnel liegen Gegenstände auf der Autobahn. In der Gegenrichtung Flensburg Richtung Hamburg staut es sich zwischen Volkspark und dem Elbtunnel auf 3 Kilometern. An der Elbfähre Glückstadt-Wischhafen kommt es in beiden Richtungen zu Wartezeiten von bis zu 2 Stunden. Und im Kreis Dithmarschen gibt es bei der Kanalfähre Brunsbüttel in beiden Richtungen lange Wartezeiten, da zurzeit nur eine Fähre in Betrieb ist. Geblitzt wird in Ahrensbülk auf der Plöner Straße in Höhe vom Ortseingangsschild, außerdem in Gosefeld an der Bundesstraße und dann noch in Süderlügum auf dem Ochsenweg. 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
8: Alle Themen des Tages gibt's auf jeden Fall gleich bei mir in FOMO. Vorher jetzt aber Musik von Huntricks Golden und hier ist Holly Humberstone mit To Love Somebody.

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1: Was wollt ihr unbedingt machen, wenn ihr mal nach New York kommt? Ja, da würden einem wahrscheinlich einige Sachen einfallen, wie zum Beispiel die Freiheitsstatue, mal durch den Central Park laufen, ein Musical am Broadway sehen oder einfach mal nachts über dem Times Square schlendern. Andreas Waschburger hatte für seinen New York-Trip aber offenbar eine andere Idee, denn der Extremschwimmer aus dem Saarland hat sich die Skyline nicht vom Ufer aus angeschaut. Er ist einfach mal um ganz Manhattan drumherum geschwommen. Das sind rund 46 Kilometer durch Flüsse, Strömung und das Wasser rund um New York. Und das ist nicht nur einfach irgendwie, sondern tatsächlich auch noch in Rekordzeit. Etwas mehr als 5,5 Stunden hat er dafür gebraucht, schneller als jeder Mensch vor ihm. Und mit dieser Leistung hat er sich vor allem auch noch einen ganz besonderen Titel gesichert. Er ist jetzt nämlich der Rekordhalter für die schnellste Gesamtheit bei der sogenannten Triple Crown des Freiwasserschwimmens. Na, dann sagen wir doch mal Glückwunsch an dieser Stelle. Und falls ihr Lust habt, da euch mal so ein bisschen reinzulesen, dazu gehören auch drei der härtesten Schwimmstrecken überhaupt. Zum Beispiel der Ärmelkanal zwischen England und Frankreich, der Catalina Channel vor Kalifornien oder eben auch eine Runde um Manhattan. Tja, ich bin froh, wenn ich mal 4 Bahnen am Stück schaffe, ne?
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1: Es gibt Menschen, die sammeln Briefmarken, andere sammeln Länder auf ihrer Reiseliste. Und dann gibt's noch Taylor Swift, die sammelt nämlich einfach Nummer 1 Hits. Die Sängerin hat nämlich gerade den nächsten Meilenstein geknackt. Zum 15. Mal steht sie jetzt an der Spitze der Billboard Hot 100, also der wichtigsten Singlecharts der USA. Diesmal mit einem Song aus dem neuen Toy Story 5 Film. Und das Verrückte ist, mit diesem Erfolg hat sie in der ewigen Bestenliste gleich mehrere Musikgrößen hinter sich zu lassen. Vor ihr liegen jetzt nur noch die Beatles und Mariah Carey. Und ich finde das wirklich richtig krass, denn Taylor Swift, egal was sie macht, es wird immer ein Erfolg. Ich finde es so verrückt. Aber auch da sagen wir natürlich Glückwunsch.

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8: Auf der A7 Hamburg Richtung Flensburg. Bitte aufpassen, in der Ausfahrt Bahrenfeld steht ein defektes Auto. An der Elbfähre Glückstadt-Wischhafen kommt es in beiden Richtungen zu Wartezeiten von bis zu 2 Stunden. Außerdem gibt es im Kreis Dithmarschen bei der Kanalfähre Brunsbüttel in beiden Richtungen lange Wartezeiten, da zurzeit nur eine Fähre in Betrieb ist. Geblitzt wird in Büttel auf der B5 in Höhe der Kanalbrücke, in Ahrensböck auf der Plönerstraße in Höhe vom Ortseingangsschild und in Gosefeld an der Bundesstraße. 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
9: Hättet ihr lieber Team SB-Kasse oder Team klassische Kasse?
10: Das geht raus an meine SB-Kasse-Lover.
9: Tja, anscheinend sagen viele von euch trotzdem noch, ich nehme lieber die normale. All das gleich bei mir in der Internetinspektion. Vorher aber noch Madonna und Sabrina Carpenter mit Bring Your Love. Und hier ist Summer mit Undressed.
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1: Ihr kennt das mit Sicherheit auch. Ihr steht im Supermarkt und habt die Wahl. Einfach mal kurz alles selbst einscannen oder kurz mit einem echten Menschen hinter der Kasse quatschen. Vielleicht nur ein Moin, vielleicht nur ein Lächeln, aber genau das kann einfach gegen Feierabend dann doch mal den einen Unterschied machen. Ja, es gibt immer mehr SB-Kassen, aber trotzdem bleiben die meisten von euch der klassischen Kasse treu. Laut einer Umfrage bevorzugen 2/3 von euch immer noch die Kasse statt den Scanner vor der Nase. Für viele ist das nämlich einfach Gewohnheit, für andere einfach noch so ein kleines Stück Alltag, das sich noch nicht komplett digital anfühlt. Und klar, die Selbstscanner haben auch Vorteile, eigenes Tempo, oft weniger warten und alles einfach mal selbst machen. Aber vielleicht geht es beim Einkaufen manchmal gar nicht nur um Effizienz. Vielleicht ist es dieser kurze Kontakt an der Kasse für manche oder einfach mal so ganz kurz abschalten. Zwischen

Vielleicht gibt's auf jeden Fall eine Stunde lang nur neue Musik hier auf Delta. Ich bin Amy Moin, gebe gleich ab an Kollegin Melle, wollte aber trotzdem einfach jetzt auch nochmal Tschüss sagen. Wir hören uns natürlich aber morgen wieder am Delta-Nachmittag ab 3:15 und schicke euch jetzt langsam in diesen Dienstagfeierabend mit Kygo, Khalid und Griffin. Save my love.

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2: Mit Cornelius Dreger. In Norderstedt sind Unbekannte schon wieder ins Schulzentrum Süd eingebrochen und haben über 100 Laptops gestohlen. Erst im April waren im Schulzentrum Süd über 150 Laptops geklaut worden. Der Schaden liegt nun bei insgesamt rund 300.000 Euro. Polizeisprecher Niklas Stess.
3: Ja, so wie sich das da vor Ort dargestellt hat für die Ermittler, ist man offenbar gezielt auf die Laptops gegangen. Die Täter scheinen gewusst zu haben, wo diese gelagert wurden. Und bei der Menge an Laptops, die dort entwendet wurden, scheint es wahrscheinlich, dass ein Transportfahrzeug am Tatort bereitgehalten wurde.
2: Nach der Explosion in einem Mehrfamilienhaus heute Morgen in Kropp im Kreis Schleswig-Flensburg laufen die Ermittlungen zur Ursache. Ein Mensch ist dabei ums Leben gekommen. Sönke Röhling mit den Einzelheiten.
4: Also die Polizei geht davon aus, dass es sich bei dem Toten um den 77-jährigen Bewohner der betroffenen Erdgeschosswohnung handelt. Zweifelsfrei identifiziert ist er aber noch nicht. Die Ermittlungen zur Explosionsursache gestalten sich unterdessen schwierig. Das Haus ist einsturzgefährdet. Brandermittler können noch nicht rein. Allerdings wurde mindestens eine Gasflasche im Haus gefunden. Laut Polizei könnte eine Reaktion eines Gasgemisches die Explosion ausgelöst haben. Klar ist das aber noch nicht.
2: Kiel kann Olympia. Das wollen die Organisatoren der Kieler Woche in diesem Jahr auf dem Wasser beweisen. Unter anderem werden die Rennformate an die neuesten Olympia-Anforderungen des Weltsegelverbands angepasst. Am Wochenende beginnt die Kieler Woche. Im Herbst entscheidet sich, ob und mit wem Kiel ins Olympiarennen geht. Schleswig-Holstein gibt seinen Kinos mehr Rückenwind. Kulturministerin Stenke hat 17 Häuser mit dem Kinopreis ausgezeichnet. Das Land hat das Preisgeld dafür mehr als verdoppelt. Insgesamt lag es in diesem Jahr bei 95.000 Euro. Einzelpreise gab es dabei in mehreren Kategorien, unter anderem fürs gute Programm oder auch für Nachhaltigkeit. Unter den Preisträgern sind unter anderem das Kino in der Pumpe in Kiel, das 51-Stufen-Kino in Flensburg und das Lichtblick-Insel-Kino auf Amrum. In Hamburg leben wieder mehr Menschen. Ende 2025 waren es rund 1,87 Millionen, so das Statistische Bundesamt. Das sind knapp 7.000 mehr als ein Jahr zuvor. Auch Berlin und Bremen legten leicht zu. Deutschlandweit ging die Bevölkerung dagegen erstmals seit 2020 wieder zurück. Vor allem, weil weniger Babys zur Welt kommen. Holstein Kiel verlängert vorzeitig mit Torhüter Jonas Krumrey. Der 22-Jährige kam vor einem Jahr aus Salzburg und stand in seiner Premierensaison 23 Mal im KSV-Kasten. Kommende Saison allerdings nicht. Krumrey soll mehr Spielpraxis bekommen und wird deshalb an Zweitliga-Aufsteiger Osnabrück verliehen. Die nächsten Delta-News gibt's in einer Stunde.
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5: An der Elbfähre Glückstadt-Wischhafen kommt es in beiden Richtungen zu Wartezeiten von bis zu 2 Stunden. Außerdem gibt es im Kreis Dithmarschen bei der Kanalfähre Brunsbüttel in beiden Richtungen lange Wartezeiten, da zurzeit nur 2 Fähren in Betrieb sind. Geblitzt wird in Büdelsdorf auf der Hollerstraße stadtauswärts und in Lübeck auf der Kronsforder Landstraße stadtauswärts. Außerdem steht ein Blitzer in Büttel auf der B5 in Höhe der Kanalbrücke. 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
6: Schönen guten Abend. Wie immer, freitagsabends ab 20 vor 9 und dienstagsabends ab 20 vor 8 gibt es hier die Delta Frische Theke. In dieser Ausgabe mit dabei neue Songs von Johnny Mahoro, Lea, Bund, Lost Boy Lino, Charlotte Kudela, Saide, Philipp Porzell, Olivia Rodrigo, Finch und Bowser haben einen Song zusammen gemacht und vorweg gibt's noch Bebe Rexha. Die hat nicht nur einen neuen Song veröffentlicht, sondern insgesamt 13. Ihr neues Album Dirty Blonde ist raus und das dürfte für sie ein sehr besonderes Album sein. Sie sagt sowieso, es ist ihr bisher persönlichstes. Es ist aber auch das bisher unabhängigste, denn die drei Alben davor hat Bebe Rexha mit einem großen Label gemacht und jetzt hat sie die volle Kontrolle zurück. Von diesen 13 Songs würde ich euch gerne Track 8 spielen. Ein Trennungssong, würde ich sagen, wenn ich die Lyrics richtig interpretiere, hat so ein bisschen so eine kleine rachsüchtige Note mit dabei, würde ich sagen. Es heißt da, you'll be haunted by the ghost of me. Das ist das, was man sich immer wünscht, dass die irgendwann schnallen. Das war ja gar keine gute Idee. Der Song heißt One Day, hier ist Bebe Rexha und das Album hört auf den Namen Dirty Blonde.
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Rutsch und Bowser haben sich für diesen Song jetzt zusammengetan. Mit einem Auge zu, hier in der Frische Theke bei Delta, ist ein Vorbote auf das kommende Finch-Album Außenseiter Spitzenreiter. Das erscheint sehr bald, am 26. Juni. Und ist das sechste Album von Finch, was relativ bemerkenswert ist, weil das erste 2019 veröffentlicht wurde. Das heißt, bis auf die Jahre 2021 und 2024 hat er jedes Jahr ein Album veröffentlicht. In der Frische Theke bei Delta geht's jetzt weiter mit einem weiteren Duo. Und die beiden verstehen sich sowohl musikalisch sehr, sehr gut, deshalb haben sie jetzt auch einen Song zusammen gemacht, vor allem aber menschlich. Aber mit der Konstellation haben, glaube ich, viele nicht gerechnet und vielleicht am allerwenigsten sie selbst. Es geht um Olivia Rodrigo, geboren im Jahr 2003, und um Robert Smith, den Frontmann der Band The Cure, geboren 1959. Das heißt, diese beiden trennen 44 Jahre. Ich hatte das jetzt schon vor ein paar Wochen mal jeweils in Interviews mit Olivia Rodrigo als auch mit Robert Smith gehört, dass beide übereinander gesprochen haben, und zwar ganz entzückend. Und wie gern sie sich mögen und wie toll es ist, zusammenzuarbeiten, und dass sie sich auch angefreundet haben und inzwischen einmal die Woche telefonieren. Das finde ich irgendwie schön. Olivia Rodrigo hat jetzt ein neues Album veröffentlicht, das heißt You Seem Pretty Sad for a Girl So In Love. Und Track 10 ist eben der mit Robert Smith. Der Song heißt What's Wrong With Me, und den gibt's jetzt hier bei Delta in der Frischen Theke.

0: Philipp Porzell war das mit seiner neuen Single Schön hier in der Frische Theke bei Delta.
1: Und das Lied handelt davon, wie man sich neben jemandem richtig gut, schön und toll findet und sich freut, mit demjenigen unterwegs zu sein. Ich hoffe, das Lied gefällt euch und ich hoffe auch, wir sehen uns vielleicht auf einem meiner Konzerte im Sommer. Bis dahin.
0: Bei den erwähnten Konzerten im Sommer ist tatsächlich nur genau einer in Norddeutschland dabei, nämlich am 3. September in Schwerin. Ist aber auch schon längst ausverkauft. Da gibt's im Oktober noch Release-Konzerte zum Album in Berlin und Köln und so Adventskonzerte. Und da ist zum Beispiel Hamburg mit dabei, und zwar die Elfi am 22. Dezember, ist aber auch schon ausverkauft. Gibt aber so ein paar Fan-zu-Fan-Tickets, wer da noch Bock drauf hat. Hier ist die frische Ticket bei Delta. Wie immer, freitagsabends ab 20 vor 9 und dienstagsabends ab 20 vor 8. Und jetzt kommen wir hier zu einer Künstlerin und einem Künstler, die ich getrennt voneinander schon fantastisch finde und umso begeisterter bin, dass die sich jetzt für einen Song zusammengetan haben. Da haben wir zum einen die schwedische Sängerin Tavlo. Die veröffentlicht am 18. September ihr neues Album. Und es wird genau ein Feature auf diesem Album geben. Und dieser Song wurde jetzt eben vorab auch veröffentlicht. Und zwar mit dem wunderbaren Stromae. Alone. Der Song heißt De Fleur. Blum heißt es übersetzt. Und dann gibt es jetzt hier in der frischen Theke bei Delta. Alle Songs findet ihr übrigens auch immer in unserem brandneuen Stream auf deltaradio.de oder unterwegs über die Delta Plus App. Hier sind Tavlo und Stromae bei Delta.

Sie ist vor ein paar Tagen am 6. Juni 16 Jahre alt geworden. Sahide war das hier in der frischen Theke bei Delta. Und passend dazu war das ihr neuer Song Sweet 16. Und der 16. wurde auch gefeiert mit einer großen Party. Und da ist dann natürlich auch direkt einfach das Musikvideo für Sweet 16 gedreht worden. Ja, na klar. Von Berlin-Kreuzberg, wo Sahide herkommt, geht's jetzt musikalisch für uns nach Norwegen. Von dort kommt Nesta. Seit knapp 3 Jahren veröffentlicht Nesta Musik. Bare Minimum war damals 2023 ihre erste Single. Sie hat im Mai gerade eine EP veröffentlicht, Girl Meets World. Und schon jetzt, nicht mal einen Monat später, kommt direkt schon ein neuer Song. Ordentlich Output. Der Song heißt Yes Girl. Es geht um Selbstaufopferung und vor allem, dass man so ein Kapitel auch schließen kann. Ich bin kein Yes Girl mehr, sagt Nesta. Hier in der frischen Theke bei Delta.

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5: Jeden Freitagabend ab 20 vor 9 und Dienstagabend ab 20 vor 8 gibt's hier bei Delta die Frische Theke. Ich bin Melle und hab in der zweiten halben Stunde jetzt hier noch neue Musik für euch von Johnny Mahoro, Lea, Bund, Los Boldino. Und wir starten jetzt rein in diese zweite halbe Stunde mit einem neuen Song von Charlotte Kudela. Nur die Vita kurz zusammengefasst, 2018 war sie bei The Voice Kids da im Team von Mark Forster. Sind ein paar Jahre vergangen. 2024 hat sie ihren ersten Song veröffentlicht und direkt auch einen viralen Hit gelandet. Das war dieser hier. Ende letzten Jahres kam die EP Fühl ich zu sehr raus mit insgesamt 6 Tracks. So, nun gibt's Song Nummer 2 im Jahr 2026 und es heißt darin so schön, wäre ich ein cool Girl und weniger wie ich. Und ich glaube, doch alle diese Menschen, die so viel mit Selbstzweifeln zu tun haben und sich ständig selbst hinterfragen und gar nicht selbst merken, dass sie die coolste Person im Raum gerade sind. Und wenn ich jetzt hier mal in die Credits gucke, dann sehe ich, dass Charlotte Kudela ihre Songs selbst schreibt. Und gehe also erstmal von einem autobiografischen Song aus und möchte anmerken, dass Charlotte ziemlich cool ist. Und ich freue mich jetzt, hier mit ihrem neuen Song in die zweite halbe Stunde der Frische Theke starten zu können. Hier ist Cool Girl von Charlotte Kudela.
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Jeden Freitag und Dienstagabend gibt's hier bei Delta die frische Theke. Wir sind mittendrin und dieser Song, der wurde gerade aufgeführt, möchte ich sagen, bei der Eröffnungsfeier zur Fußballweltmeisterschaft der Herren 2026 am Donnerstagabend. Ich hab's nicht richtig aufmerksam geguckt, nur am Rande. Aber da waren also Andrea Bocelli und EJ von Huntrix, dann eingespielt auf der Leinwand David Guetta, der auf diesem Song auch drauf ist. Es gibt aber noch eine vierte Person, Megan Thee Stallion, die war gar nicht da. Naja, das war ein bisschen komisch und ich glaube, es gab auch noch die ein oder andere Pfanne da bei dieser Eröffnungsfeier. Bei dieser, muss ich schon sagen, an sich irgendwie wirklich seltsamen WM. Ich mag eigentlich so Fußballturniere so dolle gerne. Ich habe leider bisher gar keine Lust. Naja, der Song heißt auf jeden Fall DNA, More Than a Game. Und wurde mitgeschrieben, und vielleicht sagen euch die Namen auch was, Norma Jean Martin und Fastboy. Natürlich auch schon großes Ding sozusagen, den Song zur WM zu stellen. In der frische Dicke bei Delta geht es jetzt weiter mit dem wunderbaren Los Boydino. Ist ein deutscher Rapper, kommt aus dem Raum Stuttgart und hat 2020 seinen ersten Song veröffentlicht. Und das ist ein bisschen lustig, sein neuer Song heißt Nirvana und er hat... Das ist noch nicht lange her. Das war, glaube ich, irgendwann im April. Da hat er für so ein Videoformat einen Song gecovert, nämlich Lithium von Nirvana. Und dann dachte ich erst so, hä? Okay, ist das jetzt dasselbe? Aber nein, der Song heißt Nirvana, ist aber nicht von Nirvana. Und ich spiele ihn euch jetzt hier in der frischen Theke bei Delta. Hier ist Los Boylino.

Hier haben sich ein amerikanischer DJ und Produzent und ein deutscher DJ und Produzent zusammengetan, nämlich Cascade und Bunt. Hier in der frische Theke bei Delta, der gemeinsame Song heißt Comes Back Around. Also ich kenne ihn als Bunt und habe auch schon Interviews gesehen, wo er sich Bunt genannt hat. Jetzt inzwischen auf Social Media sagt er sehr oft Bunt. Ich weiß nicht, ob es zwei Versionen gibt, also Bunt für den deutschen Markt, Bunt für den internationalen oder ob es jetzt insgesamt einfach Bunt ist. Aber hier ist die frische Theke bei Delta. Wie immer, freitagsabends ab 20 vor 9 und dienstagsabends ab 20 vor 8. Und es gibt neue Musik von Lea. Der Song heißt Chemie und es geht um eine Situationship. Ey, Situationship ist ja auch so eine Begrifflichkeit, die gibt's ja noch gar nicht so lange, ne? 2014, 2017, so in dem Zeitraum, da hat sich das dann so lange in den Sprachgebrauch reingefriemelt. Und ich habe mich gerade tatsächlich wirklich gefragt, wie hat man das eigentlich vorher genannt? Und Situationship deckt quasi so ziemlich alles ab. Affäre, lockere Beziehung, On-Off-Beziehung, Freundschaft plus und Romanzen. Naja, jedenfalls geht's genau darum in dem neuen Song von Lea. Das ist eine Sache, die zu intensiv ist, um sie einfach loszulassen, aber auch zu chaotisch, um wirklich klar zu sein. Und es geht um die eine Person, bei der man ständig alle guten Vorsätze vergisst. Hier ist Lea mit Chemie bei Delta.

2 Stunden, nachdem dieses Musikvideo hochgeladen wurde, stand es schon bei über 1 Million Aufrufen. Crazy. Der Song heißt Iconic by Mistake hier in der Frische Theke bei Delta. Zum einen ist das die 5-köpfige südkoreanische Girlgroup Les Seraphim. Dann Illit, ebenfalls aus Südkorea, ebenfalls eine 5-köpfige Girlband. Und on top noch die multinationale Girlgroup. Die sind zu 6. Cat's Eye. So, und jeden Freitagabend und Dienstagabend gibt's hier bei Delta die frische Theke. Und ich würde mich gerne mit einem wirklich wunderschönen neuen Song von Johnny Mahoro verabschieden, der eh super schöne Songs schreibt. Aber ich finde, dieser Song, den ich euch jetzt hier spiele, der eignet sich dazu, wenn ihr den jetzt gehört habt, einfach mal an die Person zu schicken, die euch als erstes dazu in den Sinn kommt. Und ich bin mir sicher, die wird sich sehr darüber freuen. Der Song heißt Zuhause und hier ist für euch in der Frische Theke bei Delta Johnny Mahoro. Schönen Abend. Meine Wohnung.

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5: Mit Cornelius Dreger. In Norderstedt sind Unbekannte schon wieder ins Schulzentrum Süd eingebrochen und haben über 100 Laptops gestohlen. Erst im April waren im Schulzentrum Süd über 150 Laptops geklaut worden. Der Schaden liegt nun bei insgesamt rund 300.000 Euro. Polizeisprecher Niklas Stess.
6: Ja, so wie sich das da vor Ort dargestellt hat für die Ermittler, ist man offenbar gezielt auf die Laptops gegangen. Die Täter scheinen gewusst zu haben, wo diese gelagert wurden. Und bei der Menge an Laptops, die dort entwendet wurden, scheint es wahrscheinlich, dass ein Transportfahrzeug am Tatort bereitgehalten wurde.
5: Nach der Explosion in einem Mehrfamilienhaus heute Morgen in Kropp im Kreis Schleswig-Flensburg laufen die Ermittlungen zur Ursache. Ein Mensch ist dabei ums Leben gekommen. Sönke Röhling mit den Einzelheiten.
7: Also die Polizei geht davon aus, dass es sich bei dem Toten um den 77-jährigen Bewohner der betroffenen Erdgeschosswohnung handelt. Zweifelsfrei identifiziert ist er aber noch nicht. Die Ermittlungen zur Explosionsursache gestalten sich unterdessen schwierig. Das Haus ist einsturzgefährdet, Brandermittler können noch nicht rein. Allerdings wurde mindestens eine Gasflasche im Haus gefunden. Laut Polizei könnte eine Reaktion eines Gasgemisches die Explosion ausgelöst haben. Klar ist das aber noch nicht.
5: Kiel kann Olympia. Das wollen die Organisatoren der Kieler Woche in diesem Jahr auf dem Wasser beweisen. Unter anderem werden die Rennformate an die neuesten Olympia-Anforderungen des Weltsegelverbands angepasst. Am Wochenende beginnt die Kieler Woche. Im Herbst entscheidet sich, ob und mit wem Kiel ins Olympiarennen geht. Schleswig-Holstein gibt seinen Kinos mehr Rückenwind. Kulturministerin Stenke hat 17 Häuser mit dem Kinopreis ausgezeichnet. Das Land hat das Preisgeld dafür mehr als verdoppelt. Insgesamt lag es in diesem Jahr bei 95.000 Euro. Einzelpreise gab es dabei in mehreren Kategorien, unter anderem fürs gute Programm oder auch für Nachhaltigkeit. Unter den Preisträgern sind unter anderem das Kino in der Pumpe in Kiel, das 51-Stufen-Kino in Flensburg und das Lichtblick-Insel-Kino auf Amrum. In Hamburg leben wieder mehr Menschen. Ende 2025 waren es rund 1,87 Millionen, so das Statistische Bundesamt. Das sind knapp 7.000 mehr als ein Jahr zuvor. Auch Berlin und Bremen legten leicht zu. Deutschlandweit ging die Bevölkerung dagegen erstmals seit 2020 wieder zurück. Vor allem, weil weniger Babys zur Welt kommen. Holstein Kiel verlängert vorzeitig mit Torhüter Jonas Krumrey. Der 22-Jährige kam vor einem Jahr aus Salzburg und stand in seiner Premierensaison 23 Mal im KSV-Kasten. Kommende Saison allerdings nicht. Krumrey soll mehr Spielpraxis bekommen und wird deshalb an Zweitliga-Aufsteiger Osnabrück verliehen. Die nächsten Delta-News gibt's in einer Stunde.
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8: Auf der A7 Flensburg Richtung Hamburg, Achtung, zwischen Großenaspe und Bad Bramstedt liegen Gegenstände auf der Autobahn. Im Kreis Dithmarschen kommt es bei der Kanalfähre Brunsbüttel in beiden Richtungen zu langen Wartezeiten, da zurzeit nur zwei Fähren in Betrieb sind. Geblitzt wird in Büdelsdorf auf der Hollerstraße stadtauswärts und in Lübeck auf der Kronsforder Landstraße stadtauswärts. Außerdem steht ein Blitzer in Büttel auf der B5 in Höhe der Kanalbrücke. 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
1: Ihr kennt das mit Sicherheit auch. Ihr steht im Supermarkt und habt die Wahl. Einfach mal kurz alles selbst einscannen oder kurz mit einem echten Menschen hinter der Kasse quatschen. Vielleicht nur ein Moin, vielleicht nur ein Lächeln, aber genau das kann einfach gegen Feierabend dann doch mal den einen Unterschied machen. Ja, es gibt immer mehr SB-Kassen, aber trotzdem bleiben die meisten von euch der klassischen Kasse treu. Laut einer Umfrage bevorzugen 2/3 von euch immer noch die Kasse statt den Scanner vor der Nase. Für viele ist das nämlich einfach Gewohnheit, für andere einfach noch so ein kleines Stück Alltag, das sich noch nicht komplett digital anfühlt. Und klar, die Selbstscanner haben auch Vorteile, eigenes Tempo, oft weniger warten und alles einfach mal selbst machen. Aber vielleicht geht es beim Einkaufen manchmal gar nicht nur um Effizienz. Vielleicht ist es dieser kurze Kontakt an der Kasse für manche oder einfach mal so ganz kurz abschalten zwischen Termin, Job und so weiter. Wir schauen mal ins Netz. Kevin schreibt nur, ich verweigere das Nutzen der SB-Kassen konsequent, da sie halt ausschließlich dafür sind, Personal zu sparen oder abzubauen. Oliver noch, jedes Produkt x-fach anfassen. Bei Alkohol braucht man jemanden für die Altersprüfung und nachher muss ich den Bon noch scannen, um die Schranke zu öffnen. Nee. Dieser User noch, ich nutze nur SB-Kassen. Die Kassen mit Personal nur, wenn es anders nicht geht. SB-Kassen sind für mich einfach stressfreier und bequemer. Und Adrius noch, die unbeschreibliche Qual, wenn man in der Schlange steht und der Kunde an der Kasse 5 Cent Stücke zahlen muss.
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1: Mit Ina, hi. Wasser verbindet, hier im Norden ja sowieso, aber hier gibt's auch einen ganz besonderen Fluss, der Menschen von Tschechien bis an die Nordsee miteinander verbindet und damit auch rund 45 Städte und 24 Millionen Menschen. Ihr wisst es bestimmt schon, es geht um die Elbe. Und alle zwei Jahre wird der Fluss und die Gemeinschaft um ihn herum gefeiert, und zwar mit dem Elbe-Kirchentag. Thema ist ganz klar, die Elbe und alles, was dazu gehört, von Schöpfung über Nachhaltigkeit und Klimawandel bis zu erneuerbaren Energien. Und ein Motto gibt's auch: mehr Blautöne. Hanna aus der Delta-Kirchenredaktion, was ist denn damit gemeint?
2: Das hat gleich zwei Hintergründe. Erstens steht das Motto für Wasser, Hoffnung, Spiritualität, dafür, dass Menschen zusammengebracht werden im Kopf und im Herzen. Und zweitens ist das Motto auch eine Forderung. Wir brauchen nämlich weniger Resignation und mehr Miteinander, Zuversicht und Verantwortung füreinander und für die Schöpfung.
1: Ja, absolut. Umgesetzt wird das Ganze über 3 Tage mit Musik, Lesungen und Mitmachaktionen. Also schaut einfach gern vorbei. Los geht's am kommenden Freitag um 20 Uhr gegenüber von Mahne in Otterndorf. Das ganze Programm gibt's auch nochmal online. Schaut einfach nach unter Elbe Kirchentag 2026.

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1: Mit Anna Löwer. Die Spritpreise sinken und sind schon fast wieder auf dem Niveau von vor dem Irankrieg. Das zeigt eine ADAC-Auswertung. Jana Klonikowski mit den Einzelheiten.
2: Zuletzt lag der Dieselpreis laut ADAC im Schnitt bei 1,87 Euro, 7 Cent mehr als am letzten Tag vor Kriegsbeginn im Iran Ende Februar. Zwischenzeitlich ist der Dieselpreis um mehr als 70 Cent nach oben gegangen. Weil die Zeichen im Irankrieg ja gerade auf Entspannung stehen, ist der Ölpreis zuletzt gesunken und das macht sich jetzt eben auch an den Tankstellen bemerkbar. In zwei Wochen drohen dann aber wieder höhere Preise, dann endet der Tankrabatt. Ob es dann andere Entlastungen geben wird, ist noch unklar.
1: Die Bundeswehr soll deutlich mehr Drohnen bekommen. Das Verteidigungsministerium will bis Ende des Jahrzehnts rund 16 Milliarden Euro investieren. Geplant sind Drohnen zur Aufklärung, zum Angriff und zur Abwehr. Außerdem sollen ab Juli alle Teilstreitkräfte eigene Drohneneinheiten haben. Im Iran-Krieg stehen die Zeichen auf Entspannung. Jetzt wendet sich US-Präsident Trump wieder dem Ukraine-Krieg zu. Beim G7-Gipfel in Evian hat Trump bereits erklärt, den Druck auf Russland zu erhöhen und unter anderem Ölsanktionen zu reaktivieren. Außerdem ruft Trump Putin zu einem Abkommen mit der Ukraine auf. Kanzler Merz sagte dazu:
3: Es gibt mir einen gewissen Grad des Optimismus, dass wir hier als Europäer und als Amerikaner zusammen jetzt alles unternehmen, gemeinsam, um den Krieg zu beenden. Aber er ist noch nicht zu Ende und bevor er nicht zu Ende ist, gibt es keinen Grund, zufrieden zu sein.
1: Freier Tag heute für die deutsche Fußballnationalmannschaft. Erst ab morgen geht die Vorbereitung auf das nächste WM-Gruppenspiel am Samstag los. Gewinnt Deutschland da gegen die Elfenbeinküste, steht sie sicher im 16. Finale. Das liegt an der Unentschieden-Serie bei der WM zuletzt. Dazu DFB-Kapitän Joshua Kimmich.
4: Also es ist schon so, dass es irgendwie so ein bisschen ausgeglichener wird alles. Es ist nicht mehr so vorhersehbar und gerade größere Nationen müssen noch besser werden, um dann auch gegen die vermeintlich kleineren zu gewinnen. Jetzt, dass es so viel Unentschieden gibt, glaube ich jetzt nicht, dass es am Modus liegt. Aber ich glaube schon, dass es auch zeigt, dass so ein 7-1 von uns nicht selbstverständlich ist.
1: Die nächsten Delta News gibt's in einer Stunde.
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5: Nichts los, euch eine gute Fahrt. Geblitzt wird in Büdelsdorf auf der Hollerstraße stadtauswärts. Außerdem blitzt es in Büttel auf der B5 in Höhe der Kanalbrücke und in Ahrensböck auf der Plönerstraße in Höhe vom Ortseingangsschild. 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
1: Sag mal, Feist, wenn wir beide in der Pause mal eben schnell zum Supermarkt laufen, ne?
2: Ja.
1: Dann benutzen wir doch eigentlich immer die SB-Kasse, oder?
2: Ja, tatsächlich.
1: Dann sind wir nicht der Durchschnitt, denn 67% der Menschen in Deutschland gehen lieber an die Kasse mit Personal.
2: Ah, guck.
1: Das hat jetzt gerade eine große Umfrage ergeben. Warum ist das so? Viele schätzen einfach immer noch den persönlichen Kontakt, handeln aus Gewohnheit oder möchten lieber mit Bargeld bezahlen.
2: Mhm. So.
1: Trotzdem werden aber SB-Kassen immer beliebter, vor allem bei den jüngeren Leuten wächst auch die Akzeptanz. Aktuell gibt es davon 50.000 Kassen in den Läden und es werden immer mehr. Ist ja auch praktisch. Einfach hingehen, selber scannen, mit Karte zahlen und tschüssi.
2: Mhm.
1: Ich mag das auch gerne.
2: Ja.
1: Allerdings nervt es mich immer, wenn am Ende dann nochmal steht so, ja, muss mal kontrolliert werden und dann muss ich ewig warten, bis jemand von der echten Kasse kommt. Aber die klassische Kasse stirbt ja nicht aus und Supermärkte komplett ohne Personal sind ja zum Glück selten.
3: Noch.
4: Es ist erst Juni. Du bist schon im September.
2: Ein einziges Mal habe ich mich durch Social Media dazu verleiten lassen, etwas zu kaufen.
1: Ja.
2: Ein einziges Mal mit, muss ich leider zugeben, doch recht mäßigem Erfolg. Ich sag nur grünes Pulver und so.
1: Ja, ja.
2: Ansonsten gehöre ich vielleicht nicht mehr unbedingt zur Zielgruppe, die sich durch soziale Netzwerke und Influencer zu irgendwelchen Käufen verleiten lässt. Das sieht bei den 10- bis 17-Jährigen allerdings schon ein bisschen anders aus. Das zeigen jetzt aktuelle Zahlen einer Krankenkasse und des UKE Hamburg. 47% der Jugendlichen wurden schon mal durch Werbung auf Social Media Plattformen auf Produkte aufmerksam und 40% durch Tipps von Influencern. Außerdem sagen 4 von 10 Kindern und Jugendlichen zwischen 10 und 17, dass sie mindestens einmal pro Woche in Online-Shops rumstöbern und teilweise sogar, Achtung, bis zu 1.200 Euro im Jahr ausgeben.
1: Oh.
2: Vor allem für Kleidung, Schuhe und Accessoires. Beliebteste Plattform bei den Kids ist übrigens Amazon, aber auch China-Shops wie Temu und Shein sind wegen der niedrigen Preise sehr, sehr angesagt.
5: Und das Schlimmste für mich jetzt ist im Moment, dass ich den Käse im Moment gar nicht bezahlen kann und ich weiß gar nicht, wie das weitergehen soll.
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0: Der Flug ist verspätet, das Gepäck kostet extra und der Sitzplatz, der kostet auf einmal mehr als das Ticket selbst. Ja, fliegen kann manchmal auch ganz schön nerven. Da wirkt die Deutsche Bahn dann hingegen fast schon wie so ein Träumchen. Delta ist hier mit mir dann Joshua. Jetzt gibt's neue EU-Regeln für uns Passagiere und das ist ganz interessant, weil es wurde ja unter anderem darüber diskutiert, ob wir vielleicht weniger Geld bei Verspätung bekommen sollen. Und Kollege Leo hat sich deswegen die Fluggastrechte mal ganz genau angeschaut.
1: Ja, und das dürfte wahrscheinlich viele freuen. Die geplante Verschlechterung ist erstmal vom Tisch. Heißt, wenn unser Flug mindestens 3 Stunden Verspätung hat und die Airline dafür verantwortlich ist, dann können wir weiter Entschädigung bekommen. Je nach Strecke sind das zwischen 250 und sogar 600 Euro. Das gilt auch bei Flugausfällen, wenn die Airline euch weniger als 14 Tage vorher Bescheid gibt. Für Reisende ändert sich da also fast gar nichts. Die bisherigen Rechte bleiben erhalten.
0: Okay, das klingt doch jetzt schon mal gut. Was wird denn für uns einfacher?
1: Beim Buchen soll alles transparenter werden. Bedeutet, die Fluganbieter müssen in Zukunft direkt den Preis inklusive Handgepäck anzeigen. Dann sehen wir sofort, was der Flug wirklich kostet und haben nicht irgendwie eine Überraschung auf einmal. Dazu dürfen Kinder unter 14 kostenlos neben Eltern sitzen, auch bei Schwangeren oder Menschen mit Mobilitätseinschränkungen und deren Begleitung. Und praktisch auch, kleine Schreibfehler im Namen auf dem Ticket müssen kostenlos korrigiert werden. Da haben die Airlines bisher ja auch ordentlich Geld abgezwackt. Und wer eingecheckt ist, bekommt seinen Boarding Pass auf Wunsch kostenlos ausgedruckt. Auch da darf kein Geld mehr zusätzlich für genommen werden.
0: Jetzt gibt es ja viele von uns, die Probleme beim Fliegen haben, aber gar nicht mal so oft fliegen und deswegen gar keine Ahnung haben, wie genau was jetzt eigentlich funktioniert.
1: Genau, da setzt eine weitere Neuerung an. Airlines müssen Reisende künftig aktiv über ihre Rechte informieren. Spätestens 96 Stunden nach Reiseende soll eine schriftliche Info kommen, wie wir mögliche Ansprüche geltend machen können. Das wussten viele ja eigentlich gar nicht, dass uns da Geld zusteht. Außerdem haben wir künftig 9 Monate Zeit, unsere Forderung einzureichen. Bedeutet weniger Druck, wenn man sich nicht sofort drum kümmern kann und das lieber ein bisschen aufschiebt. Insgesamt sollen die Regeln verständlicher werden und ich glaube, das ist für alle gut, die nach dem Urlaub erstmal anderes im Kopf haben als Papierkram.
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1: Mit Anna Löwer. Die sinkenden Ölpreise kommen in Deutschland auch so langsam an der Zapfsäule an. Nach der Einigung zwischen USA und Iran sind die Spritpreise nur noch knapp höher als vor Kriegsbeginn. Der ADAC sieht eigentlich auch noch mehr Spielraum nach unten. Demnächst drohen aber wohl eher wieder höhere Preise für Benzin und Diesel, denn der Tankrabatt läuft Ende des Monats aus. Ob und wenn ja, welche weiteren Entlastungen für Autofahrer geplant sind, ist noch offen. US-Präsident Trump will Ölsanktionen gegen Russland bald wieder aktivieren. Das hat er beim G7-Gipfel im französischen Evian gesagt und auch Russland zu einem Abkommen mit der Ukraine aufgefordert. Die G7-Staaten haben sich außerdem geeinigt, den Druck auf Moskau zu erhöhen. Die Bundeswehr soll deutlich mehr Drohnen bekommen. Das Verteidigungsministerium will bis Ende des Jahrzehnts rund 16 Milliarden Euro investieren. Geplant sind Drohnen zur Aufklärung, zum Angriff und zur Abwehr. Die ersten Bundeswehreinheiten haben bereits Drohnen im Einsatz, Verteidigungsminister Pistorius sagte.
2: Wir haben mittlerweile ein sehr, sehr breites Spektrum an Maßnahmen. Und das Wichtigste daran ist, diese neue Technik, die wir eingeführt haben, kommt in der Breite in der Truppe an. Und die Truppe übt bereits intensivst genau damit.
1: Ab Juli sollen alle Teilstreitkräfte der Bundeswehr eigene Drohneneinheiten haben. Veggie-Burger oder Sojaschnitzel ja, veganes Steak oder Veggie-Bacon nein. Das EU-Parlament hat grünes Licht für den Kompromiss bei den Namen von Fleischersatzprodukten gegeben. Damit sind dann nur Bezeichnungen für konkrete Fleischarten oder Teilstücke in den Namen nicht erlaubt. Die Deutsche Bahn will mehr Tempo machen, wenn an Bahnhöfen etwas kaputt ist. Dafür sollen künftig mobile Handwerkerteams zum Einsatz kommen. Aktuell schickt die Bahn auch schon mehr Reinigungsteams in Bahnhöfe und Züge. Und es sind mehr Sicherheitskräfte unterwegs. Die nächsten Delta News gibt's in einer Stunde.
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3: Es gibt gerade keine Staus, ihr kommt entspannt durch. 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
1: Was wollt ihr unbedingt machen, wenn ihr mal nach New York kommt? Ja, da würden einem wahrscheinlich einige Sachen einfallen, wie zum Beispiel die Freiheitsstatue, mal durch den Central Park laufen, ein Musical am Broadway sehen oder einfach mal nachts über dem Times Square schlendern. Andreas Waschburger hatte für seinen New York-Trip aber offenbar eine andere Idee, denn der Extremschwimmer aus dem Saarland hat sich die Skyline nicht vom Ufer aus angeschaut. Er ist einfach mal um ganz Manhattan drumherum geschwommen. Das sind rund 46 Kilometer durch Flüsse, Strömung und das Wasser rund um New York. Und das ist nicht nur einfach irgendwie, sondern tatsächlich auch noch in Rekordzeit. Etwas mehr als 5,5 Stunden hat er dafür gebraucht, schneller als jeder Mensch vor ihm. Und mit dieser Leistung hat er sich vor allem auch noch einen ganz besonderen Titel gesichert. Er ist jetzt nämlich der Rekordhalter für die schnellste Gesamtheit bei der sogenannten Triple Crown des Freiwasserschwimmens. Na, dann sagen wir doch mal Glückwunsch an dieser Stelle. Und falls ihr Lust habt, da euch mal so ein bisschen reinzulesen, dazu gehören auch drei der härtesten Schwimmstrecken überhaupt. Zum Beispiel der Ärmelkanal zwischen England und Frankreich, der Catalina Channel vor Kalifornien oder eben auch eine Runde um Manhattan. Tja, ich bin froh, wenn ich mal 4 Bahnen am Stück schaffe, ne?

0: wann ist es okay, nach geliehenem Geld zu fragen?
1: Moin Delta, also insgesamt glaube ich, dass sich das alles irgendwie ausgleicht. Also mal gibt der eine ein Bier aus, beim nächsten Mal ist dann der andere dran. Aber klar gibt es auch Situationen, wo man mal irgendwie knapp bei Kasse ist und dann kann man auch jederzeit da irgendwie nachfragen. Und da sollten Freunde auch irgendwie Verständnis für haben, wenn man dann ausnahmsweise mal bisschen früher aufs Geld drängt und sagt, hey, hier, ich brauche die Kohle, schick mir das mal bitte.
0: Sagt Delta-Hörer Just, ja, ist ja cool, wenn man das so easy mit den Freunden klärt. Ich mache tatsächlich auch relativ ähnlich. Wenn Freunde zu mir kommen, sage ich, ey, geht alles auf mich. Und andersrum ist es dann genauso. Also wenn sich das ja so ausgeht, dann passt es. Ansonsten kann man natürlich auch, wenn man sich beispielsweise nicht so oft sieht, die Rechnung einfach splitten. Und wie das ganz schnell und einfach geht, das klären wir jetzt.
2: Tipp 1, PayPal. Da könnt ihr Geld direkt anfordern oder eine Gruppe erstellen. So sieht jeder sofort, wer schon bezahlt hat und wer noch auf später drückt. Tipp 2, Apps wie Split. Besonders praktisch für Urlaube, WGs oder bei mir auch gerne mal ein Festivalwochenende. Ihr tragt einfach alle Ausgaben ein und sagt, wer was bezahlt hat. Die App rechnet automatisch aus, wem ihr dann noch wie viel schuldet. Könnt ihr easy untereinander überweisen, ohne Kopfzerbrechen und Excel-Tabelle. Und Tipp 3, viele Dienste können das inzwischen selber. Bei Lieferdiensten lassen sich Gruppenbestellungen organisieren und bei Uber könnt ihr die Fahrtkosten direkt in der App aufteilen. Das spart Diskussionen und sorgt dafür, dass nicht immer dieselbe Person alles auslegen muss. Kurz gesagt, Rechnungssplitting ist heute so einfach wie noch nie und das Beste, statt über 3,47 Euro zu diskutieren, könnt ihr euch wieder auf die wichtigen Dinge konzentrieren. Zum Beispiel die nächste Pizza.

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1: Mit Anna Löwer. Die Spritpreise sinken und sind schon fast wieder auf dem Niveau von vor dem Irankrieg. Das zeigt eine ADAC-Auswertung. Jana Klonikowski mit den Einzelheiten.
2: Zuletzt lag der Dieselpreis laut ADAC im Schnitt bei 1,87 Euro, 7 Cent mehr als am letzten Tag vor Kriegsbeginn im Iran Ende Februar. Zwischenzeitlich ist der Dieselpreis um mehr als 70 Cent nach oben gegangen. Weil die Zeichen im Irankrieg ja gerade auf Entspannung stehen, ist der Ölpreis zuletzt gesunken und das macht sich jetzt eben auch an den Tankstellen bemerkbar. In 2 Wochen drohen dann aber wieder höhere Preise, dann endet der Tankrabatt. Ob es dann andere Entlastungen geben wird, ist noch unklar.
1: Die Bundeswehr soll deutlich mehr Drohnen bekommen. Das Verteidigungsministerium will bis Ende des Jahrzehnts rund 16 Milliarden Euro investieren. Geplant sind Drohnen zur Aufklärung, zum Angriff und zur Abwehr. Außerdem sollen ab Juli alle Teilstreitkräfte eigene Drohneneinheiten haben. Im Irankrieg stehen die Zeichen auf Entspannung. Jetzt wendet sich US-Präsident Trump wieder dem Ukraine-Krieg zu. Beim G7-Gipfel in Evian hat Trump bereits erklärt, den Druck auf Russland zu erhöhen und unter anderem Ölsanktionen zu reaktivieren. Außerdem ruft Trump Putin zu einem Abkommen mit der Ukraine auf. Kanzler Merz sagte dazu:
3: Es gibt mir einen gewissen Grad des Optimismus, dass wir hier als Europäer und als Amerikaner zusammen jetzt alles unternehmen, gemeinsam, um den Krieg zu beenden. Aber er ist noch nicht zu Ende und bevor er nicht zu Ende ist, gibt es keinen Grund, zufrieden zu sein.
1: Russland hat die Warnschüsse auf eine Yacht im Ärmelkanal bestätigt. Die Segeljacht unter britischer Flagge soll einer russischen Fregatte gefährlich nahe gekommen sein, heißt es aus Moskau. Danach habe die Yacht ihren Kurs geändert. Großbritannien untersucht Berichte über den Vorfall. Bei der Fußball-Weltmeisterschaft ist der nächste Favorit ins Turnier eingestiegen. Frankreich hat sein Auftaktspiel gegen Senegal gewonnen. Die Franzosen besiegten die Afrikaner mit 3:1. Die nächsten Delta-News gibt's in einer Stunde.
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4: Auf der A215 Neumünster-Kiel, bitte aufpassen, zwischen Blumenthal und dem Kreuz Kiel-West sind mehrere Rehe auf der Straße. 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

0: Bei Geld hört die Freundschaft auf, bei Geld hört der Spaß auf, das wissen wir alle. Dieses alte Sprichwort kennen wir schon seit Ewigkeiten. Aber wie ist denn das eigentlich, wenn man zufälligerweise irgendjemandem noch Geld schuldet oder irgendjemand einem selber Geld schuldet und man dann irgendwie nicht in der Lage ist, zurückzuzahlen oder ja, man das so ein bisschen in die Länge ziehen möchte?
1: Ja, ich gebe dir das später, meinst du, ne? Schwenker und Feist für euch aber Delta. Du kennst es ja nicht, weil du nie in der WG gelebt hast.
0: Nee, überhaupt
1: aber
0: nicht.
1: Aber ich habe in vielen WGs gelebt und da ist das wirklich Standard, dass man hier und da vielleicht auch mal so einen kleinen Betrag vergisst oder vielleicht auch mal, weil es Geld einfach knapp ist, so eine kleine Ausrede braucht für ich gebe dir das später. Kollegin Amy kennt sich damit witzigerweise auch sehr gut aus.
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3: Ich gebe dir das später.
4: Ja, ich überweise dir das gleich. Kannst du mir vielleicht vom Supermarkt Toilettenpapier mitbringen? Ich zahle dir das dann auch.
3: Ja, also wir rechnen das einfach Ende des Monats dann alles zusammen, oder?
4: Ja, ich habe letzten Monat schon Spüle gekauft. Das gleicht sich dann schon irgendwie aus. Alles gut.
3: Ja, aber wer verwaltet gerade eigentlich die WG-Kasse?
4: Boah, warum kostet Waschmittel eigentlich so viel?
3: Ja, 3,49 Euro von 4 Leuten seit 8 Wochen.
4: Bro, es sind doch nur 3,49 Euro.
3: Okay, ab jetzt zahlt jeder sofort. Also ab jetzt wirklich.

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0: 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Da gibt's vorm offiziellen Kinostart einen Überraschungsfilm für euch. Einfach zurücklehnen, Popcorn snacken und nebenbei vielleicht das neue Lieblingsgenre entdecken. Am Ende könnt ihr den Film sogar noch bewerten. Also selbst wenn der nichts für euch war, könnt ihr wenigstens noch so ein bisschen Filmkritiker spielen. Die Tickets zur Sneak Preview kosten euch 6 Euro. 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Ihr wolltet schon immer mal wissen, wie eine Generalprobe im Orchester abläuft. In der Musikwerkstatt im Hamburger Konservatorium bekommt ihr die Gelegenheit. Da könnt ihr nicht nur bei der Probe des Publikumsorchesters der Elbphilharmonie dabei sein. Orchester und Dirigent stehen auch noch Rede und Antwort. So ein kleines Q&A also mal. Für 12 Euro bekommt ihr die spannenden Einblicke im Hamburger Konservatorium heute Abend, näher S-Bahnhof Bahrenfeld. Los geht's ab 7:15.
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1: Mit Anna Löwer. Die sinkenden Ölpreise kommen in Deutschland auch so langsam an der Zapfsäule an. Nach der Einigung zwischen USA und Iran sind die Spritpreise nur noch knapp höher als vor Kriegsbeginn. Der ADAC sieht eigentlich auch noch mehr Spielraum nach unten. Demnächst drohen aber wohl eher wieder höhere Preise für Benzin und Diesel, denn der Tankrabatt läuft Ende des Monats aus. Ob und wenn ja, welche weiteren Entlastungen für Autofahrer geplant sind, ist noch offen. US-Präsident Trump will Ölsanktionen gegen Russland bald wieder aktivieren. Das hat er beim G7-Gipfel im französischen Evian gesagt und auch Russland zu einem Abkommen mit der Ukraine aufgefordert. Die G7-Staaten haben sich außerdem geeinigt, den Druck auf Moskau zu erhöhen. Die Bundeswehr soll deutlich mehr Drohnen bekommen. Das Verteidigungsministerium will bis Ende des Jahrzehnts rund 16 Milliarden Euro investieren. Geplant sind Drohnen zur Aufklärung, zum Angriff und zur Abwehr. Die ersten Bundeswehreinheiten haben bereits Drohnen im Einsatz. Verteidigungsminister Pistorius sagte:
2: Wir haben mittlerweile ein sehr, sehr breites Spektrum an Maßnahmen. Und das Wichtigste daran ist, diese neue Technik, die wir eingeführt haben, kommt in der Breite, in der Truppe an. Und die Truppe übt bereits intensivst genau damit.
1: Ab Juli sollen alle Teilstreitkräfte der Bundeswehr eigene Drohneneinheiten haben. Russland hat die Warnschüsse auf eine Yacht im Ärmelkanal bestätigt. Die Segeljacht unter britischer Flagge soll einer russischen Fregatte gefährlich nahe gekommen sein, heißt es aus Moskau. Danach habe die Yacht ihren Kurs geändert. Großbritannien untersucht Berichte über den Vorfall. Adidas ist das V ausgegangen und das hat zu einem Engpass bei Deutschland-Trikots mit Havertz, Undav oder Pavlovic drauf geführt. Grund ist offenbar die ungewohnt hohe Nachfrage nach einer Beflockung mit dem Buchstaben V. Das Problem soll schnellstmöglich behoben werden, heißt es von Adidas. Bei der Fußball-Weltmeisterschaft ist der nächste Favorit ins Turnier eingestiegen. Frankreich hat sein Auftaktspiel gegen Senegal gewonnen. Die Franzosen besiegten die Afrikaner mit 3:1. Die nächsten Delta-News gibt's in einer Stunde.
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3: Auf der A7 Hamburg-Hannover zwischen Hamburg-Heimfeld und dem Dreieck Hamburg-Südwest sind in beiden Richtungen Wildschweine auf der Fahrbahn. 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
1: Ihr kennt das mit Sicherheit auch. Ihr steht im Supermarkt und habt die Wahl, einfach mal kurz alles selbst einscannen oder kurz mit einem echten Menschen hinter der Kasse quatschen. Vielleicht nur ein Moin, vielleicht nur ein Lächeln, aber genau das kann einfach gegen Feierabend dann doch mal den einen Unterschied machen. Ja, es gibt immer mehr SB-Kassen, aber trotzdem bleiben die meisten von euch der klassischen Kasse treu. Laut einer Umfrage bevorzugen 2/3 von euch immer noch die Kasse statt den Scanner vor der Nase. Für viele ist das nämlich einfach Gewohnheit, für andere einfach noch so ein kleines Stück Alltag, das sich noch nicht komplett digital anfühlt. Und klar, die Selbstscanner haben auch Vorteile, eigenes Tempo, oft weniger warten und alles einfach mal selbst machen. Aber vielleicht geht es beim Einkaufen manchmal gar nicht nur um Effizienz. Vielleicht ist es dieser kurze Kontakt an der Kasse für manche oder einfach mal so ganz kurz abschalten zwischen Termin, Job und so weiter. Wir schauen mal ins Netz. Kevin schreibt nur, ich verweigere das Nutzen der SB-Kassen konsequent, da sie halt ausschließlich dafür sind, Personal zu sparen oder abzubauen. Oliver noch, jedes Produkt x-fach anfassen, bei Alkohol braucht man jemanden für die Altersprüfung und nachher muss ich den Bon noch scannen, um die Schranke zu öffnen. Nee. Dieser User noch, ich nutze nur SB-Kassen. Die Kassen mit Personal nur, wenn es anders nicht geht. SB-Kassen sind für mich einfach stressfreier und bequemer. Und Adrius noch, die unbeschreibliche Qual, wenn man in der Schlange steht und der Kunde an der Kasse 5 Cent Stücke zahlen muss.
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Der Flug ist verspätet, das Gepäck kostet extra und der Sitzplatz, der kostet auf einmal mehr als das Ticket selbst. Ja, fliegen kann manchmal auch ganz schön nerven. Da wirkt die Deutsche Bahn dann hingegen fast schon wie so ein Träumchen. Delta ist hier mit mir dann Joshua. Jetzt gibt's neue EU-Regeln für uns Passagiere und das ist ganz interessant, weil es wurde ja unter anderem darüber diskutiert, ob wir vielleicht weniger Geld bei Verspätung bekommen sollen. Und Kollege Leo hat sich deswegen die Fluggastrechte mal ganz

0: müssen in Zukunft direkt den Preis inklusive Handgepäck anzeigen. Dann sehen wir sofort, was der Flug wirklich kostet und haben nicht irgendwie eine Überraschung auf einmal. Dazu dürfen Kinder unter 14 kostenlos neben Eltern sitzen, auch bei Schwangeren oder Menschen mit Mobilitätseinschränkungen und deren Begleitung. Und praktisch auch, kleine Schreibfehler im Namen auf dem Ticket müssen kostenlos korrigiert werden. Da haben die Airlines bisher ja auch ordentlich Geld abgezwackt. Und wer eingecheckt ist, bekommt seinen Boardingpass auf Wunsch kostenlos ausgedruckt. Auch da darf kein Geld mehr zusätzlich für genommen werden.
1: Jetzt gibt es ja viele von uns, die Probleme beim Fliegen haben, aber gar nicht mal so oft fliegen und deswegen gar keine Ahnung haben, wie genau was jetzt eigentlich funktioniert.
0: Genau, da setzt eine weitere Neuerung an. Airlines müssen Reisende künftig aktiv über ihre Rechte informieren. Spätestens 96 Stunden nach Reiseende soll eine schriftliche Info kommen, wie wir mögliche Ansprüche geltend machen können. Das wussten viele ja eigentlich gar nicht, dass uns da Geld zusteht. Außerdem haben wir künftig 9 Monate Zeit, unsere Forderung einzureichen. Bedeutet weniger Druck, wenn man sich nicht sofort drum kümmern kann und das lieber ein bisschen aufschiebt. Insgesamt sollen die Regeln verständlicher werden und ich glaube, das ist für alle gut, die nach dem Urlaub erstmal anderes im Kopf haben als Papierkram.
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1: Mit Anna Löwer. Die Spritpreise sinken und sind schon fast wieder auf dem Niveau von vor dem Iran-Krieg. Das zeigt eine ADAC-Auswertung. Jana Klonikowski mit den Einzelheiten.
2: Zuletzt lag der Dieselpreis laut ADAC im Schnitt bei 1,87 Euro, 7 Cent mehr als am letzten Tag vor Kriegsbeginn im Iran Ende Februar. Zwischenzeitlich ist der Dieselpreis um mehr als 70 Cent nach oben gegangen. Weil die Zeichen im Iran-Krieg ja gerade auf Entspannung stehen, ist der Ölpreis zuletzt gesunken und das macht sich jetzt eben auch an den Tankstellen bemerkbar. In zwei Wochen drohen dann aber wieder höhere Preise, dann endet der Tankrabatt. Ob es dann andere Entlastungen geben wird, ist noch unklar.
1: Russland hat die Warnschüsse auf eine Yacht im Ärmelkanal bestätigt. Die Segeljacht unter britischer Flagge soll einer russischen Fregatte gefährlich nahe gekommen sein, heißt es aus Moskau. Danach habe die Yacht ihren Kurs geändert. Großbritannien untersucht Berichte über den Vorfall. Im Iran-Krieg stehen die Zeichen auf Entspannung. Jetzt wendet sich US-Präsident Trump wieder dem Ukraine-Krieg zu. Beim G7-Gipfel in Evian hat Trump bereits erklärt, den Druck auf Russland zu erhöhen und unter anderem Ölsanktionen zu reaktivieren. Außerdem ruft Trump Putin zu einem Abkommen mit der Ukraine auf. Kanzler Merz sagte dazu:
3: Es gibt mir einen gewissen Grad des Optimismus, dass wir hier als Europäer und als Amerikaner zusammen jetzt alles unternehmen, gemeinsam, um den Krieg zu beenden. Aber er ist noch nicht zu Ende und bevor er nicht zu Ende ist, gibt es keinen Grund, zufrieden zu sein.
1: Deutschland will sich besser gegen Cyberangriffe, Desinformation und Co. rüsten. Dafür ist jetzt ein Abwehrzentrum gegen hybride Bedrohungen an den Start gegangen, also Kriegsführung zum Beispiel auch im Netz. In dem Zentrum vernetzen sich Polizei, Nachrichtendienste und andere Behörden, um schneller reagieren zu können. Bei der Fußball-Weltmeisterschaft ist der nächste Favorit ins Turnier eingestiegen. Frankreich hat sein Auftaktspiel gegen Senegal gewonnen. Die Franzosen besiegten die Afrikaner mit 3:1. Die nächsten Delta-News gibt's in einer Stunde.
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4: Nichts los, euch eine gute Fahrt. 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
1: Sag mal, Feist, wenn wir beide in der Pause mal eben schnell zum Supermarkt laufen, ne?
2: Ja.
1: Dann benutzen wir doch eigentlich immer die SB-Kasse, oder?
2: Ja, tatsächlich.
1: Dann sind wir nicht der Durchschnitt, denn 67% der Menschen in Deutschland gehen lieber an die Kasse mit Personal.
2: Ah, guck.
1: Das hat jetzt gerade eine große Umfrage ergeben. Warum ist das so? Viele schätzen einfach immer noch den persönlichen Kontakt, handeln aus Gewohnheit oder möchten lieber mit Bargeld bezahlen.
2: Mhm.
1: Trotzdem werden aber SB-Kassen immer beliebter, vor allem bei den jüngeren Leuten wächst auch die Akzeptanz. Aktuell gibt es davon 50.000 Kassen in den Läden und es werden immer mehr. Ist ja auch praktisch. Einfach hingehen, selber scannen, mit Karte zahlen und tschüssi.
2: Mhm.
1: Ich mag das auch gerne.
2: Ja.
1: Allerdings nervt es mich immer, wenn am Ende dann nochmal steht so, ja, muss mal kontrolliert werden und dann muss ich ewig warten, bis jemand von der echten Kasse kommt. Aber die klassische Kasse stirbt ja nicht aus und Supermärkte komplett ohne Personal sind ja zum Glück selten.
3: Doch.
4: Es ist erst Juni. Du bist schon im September.
2: Ein einziges Mal habe ich mich durch Social Media dazu verleiten lassen, etwas zu kaufen.
1: Ja.
2: Ein einziges Mal mit, muss ich leider zugeben, doch recht mäßigem Erfolg. Ich sag nur grünes Pulver und so.
1: Ja, ja.
2: Ansonsten gehöre ich vielleicht nicht mehr unbedingt zur Zielgruppe, die sich durch soziale Netzwerke und Influencer zu irgendwelchen Käufen verleiten lässt. Das sieht bei den 10- bis 17-Jährigen allerdings schon ein bisschen anders aus. Das zeigen jetzt aktuelle Zahlen einer Krankenkasse und des UKE Hamburg. 47% der Jugendlichen wurden schon mal durch Werbung auf Social Media Plattformen auf Produkte aufmerksam und 40% durch Tipps von Influencern. Außerdem sagen 4 von 10 Kindern und Jugendlichen zwischen 10 und 17, dass sie mindestens einmal pro Woche in Online-Shops rumstöbern und teilweise sogar, Achtung, bis zu 1.200 Euro im Jahr ausgeben.
1: Oh.
2: Vor allem für Kleidung, Schuhe und Accessoires. Beliebteste Plattform bei den Kids ist übrigens Amazon, aber auch China-Shops wie Temu und Shein sind wegen der niedrigen Preise sehr, sehr angesagt.
5: Und das Schlimmste für mich jetzt ist im Moment, dass ich den Käse im Moment gar nicht bezahlen kann und ich weiß gar nicht, wie das weitergehen soll.
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